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1: 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Klasse. Und ich wünsche mir das Lied Lush Life.

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1: Hallo, ich heiße Selina, ich bin 11 Jahre alt und komme jetzt in die 6. Klasse. Und ich wünsche mir das Lied Lush Life.

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1: Hallo, ich heiße Selina, ich bin 11 Jahre alt und komme jetzt in die 6. Klasse. Und ich wünsche mir das Lied Lush Life.

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1: Hallo, ich heiße Selina, ich bin 11 Jahre alt und komme jetzt in die 6. Klasse. Und ich wünsche mir das Lied Lush Life.

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Tigerse und ich bin 5 Jahre alt und ich wünsche mir das Lied Alakta Movet und ich grüße damit meine Freunde Felix und

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2: Guten Morgen. Was für eine gute Entscheidung, dass ihr das Mausradio eingeschaltet habt. Ich freue mich auf alles, was so kommt in den nächsten zwei Stunden. Wir können hier heute definitiv den allerbesten Start in den Tag haben. Gleich um 20 nach 6 zum Beispiel geht's um eine Sache, die ihr vielleicht auch schon mal erlebt habt. Jemand hat einfach weitererzählt, dass ihr verliebt seid. Braucht kein Mensch, oder? Wir schauen gleich mal, was man dann am besten machen kann. Also was ihr dann tun könnt.

0: Ihr hört die Maus am Morgen und jetzt ist es 6.03 Uhr und vielleicht findet ihr es ja gerade mal gar nicht so cool, dass ihr um diese Uhrzeit schon wach sein müsst. Wenn das so ist, dann seid ihr nicht alleine. Hört mal, was hier für eine Nachricht bei uns auf Maus-Anrufbeantworter gelandet ist.
1: Hallo, ich bin der Alexander und ich habe eine Frage. Warum muss man eigentlich immer so früh zur Schule gehen? Nervt mich echt.
0: Ja, Alexander, ich verstehe dich so gut und viele andere wahrscheinlich auch. Aber das Gute ist ja, gemeinsam eine Sache doof finden, macht's doch irgendwie gleich ein bisschen weniger schlimm. Findet ihr nicht?

0: Kennt ihr dieses Gefühl, wenn ihr total lange auf irgendwas hinarbeitet? Irgendwas, was ihr unbedingt können möchtet und wofür ihr richtig viel üben müsst? Und dann klappt das auf einmal? Mega Gefühl ist das, oder? Ich glaube, Roman weiß, wovon ich rede.
1: Ich habe einen Zauberwürfel gelernt, zusammenzubauen. Und das finde ich halt cool. Ich heiße Roman, bin 8 Jahre alt, komme aus der Ukraine und wohne in Hürth. Da muss man halt Seiten zusammenbauen, die dann aus solchen kleinen Kästchen bestehen und man dreht ihn halt, bis er zusammengebaut ist. Ich hatte schon immer so welche Würfel und ich konnte halt sie nie zusammenbauen. Und deswegen wollte ich es halt lernen. Ich habe halt mir einen guten Würfel gekauft und habe halt auf YouTube Videos geguckt, wie man sie zusammenbaut. Und jetzt habe ich es im Kopf alles drin. Es geht auch immer mal was schief. Manchmal ist das halt schwer, man versteht halt nicht immer alles. Man soll zuerst am besten einfach den leichtesten Trick rausfinden. Da muss man nur das drehen und noch ein bisschen anders, aber das ist leicht eigentlich. In Zukunft möchte ich nochmal den 7x7 Zauberwürfel zusammenbauen und vielleicht sogar den 10x10.
0: Boah, Roman, ganz viel Bewunderung von mir für deine Zauberwürfel-Skills und vor allem auch für deine Ausdauer, dieses Ding fertig zu kriegen. Oh, ey, ich bin da immer so ungeduldig. Ich glaube, ehrlich gesagt, ich werde das niemals schaffen.

6.14 Uhr ist es an diesem Donnerstagmorgen. Hier ist die Maus am Morgen und das ist ja bekanntermaßen euer allerbester Start in den Tag. Und wenn ihr immer schon mal wissen wolltet, was ihr am besten tun solltet, wenn ihr irgendwo mitkriegt, dass ein Tier in Gefahr ist, dann solltet ihr auf jeden Fall noch bis 6:30 bei uns bleiben. Dann hört ihr nämlich, was Kinder in England gemacht haben, als sie mitbekommen haben, dass ein kleiner Fuchs in Not ist. Immer zur 30 Minuten haben wir hier in der Maus am Morgen ja aktuelle Nachrichten für euch. Die Mausnachrichten.

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1: Ich wünsche mir Hi Melion. Ich heiße Lennart und komme aus Bamberg und bin 8 Jahre alt. Und ich grüße das ganze Maus-Team, Maus und Elefant und Ente. Tschüss!
2: Kann man mit künstlicher Intelligenz auch Musik machen? Die Maus hat's ausprobiert und zusammen mit einer KI einen Song geschrieben. Hier kommt das KI-Melion.

0: Es ist Donnerstag, 20 nach 6 und ich hatte euch ja versprochen, dass wir jetzt mal drauf schauen, was ihr machen könnt, wenn ihr jemandem anvertraut habt, dass ihr verliebt seid. Das macht man ja nicht mal eben so. Und diese Person, die erzählt es einfach weiter. Super blöd. Und unsere Maus-Radiopsychologin Elisabeth weiß auch, warum sich das so richtig mies anfühlt.
1: Ja, wenn man verliebt ist, dann ist man ja total verletzlich. Also man weiß ja nicht, ist der andere auch in mich verliebt? Und dazu kommt dann die Sorge, wenn das jetzt irgendwie rumgeht in der Klasse und dann lachen alle über einen und machen sich lustig. Und außerdem ist ja auch dieses Gefühl, du hast dich jemandem anvertraut und hast wirklich ein Geheimnis verraten. Und wenn der das weitererzählt, dann ist das so ein richtiger Vertrauensbruch.
0: Mhm. Die Kinder der Kaiserin Theophanu-Schule aus Köln haben auch noch ein paar Ideen, was man da machen kann, wenn tatsächlich jemand verraten hat, in wem man verliebt ist.
2: Vielleicht kann man auch einfach sagen, dass das nicht stimmt, obwohl es stimmt.
3: Man macht einfach so einen Beschluss, dass man sich denkt, ja, ich erzähle ihr einfach nichts mehr oder ihm, weil es einfach blöd ist, dass man nicht mehr der Person vertrauen kann. Man könnte zum Beispiel sagen, warum hast du es gemacht oder so, es bestreiten oder einfach offen zu seinen Gefühlen sagen und sagen, ja, das stimmt jetzt.
0: Ja, auf jeden Fall alles denkbare Möglichkeiten. Elisabeth sagt dazu,
1: du kannst es natürlich abstreiten. Es geht ja um dich und es ist dein ureigenes Gefühl. Das heißt, du bist niemandem etwas schuldig. Aber wenn man dazu steht, kann man auch sicher sein, irgendwann verlieren die anderen voll die Lust, dich da zu hänseln und dann ist es auch irgendwann ganz normal und wieder gut.
0: Ja, so nach dem Motto, Angriff ist die beste Verteidigung. Vielen Dank, Elisabeth, für diese Tipps und wenn ihr vielleicht auch eine Frage habt oder euch eine Situation einfällt, für die ihr gerne einen Tipp von unserer Maus-Radio-Psychologin hättet, dann schreibt uns doch auf diemaus.de eine Nachricht in der Postbox oder schickt uns da eine Sprachnachricht.

0: Jetzt gleich spielen wir für euch einen Song von Tim Bensko. Aber bevor wir das machen, erzählt er euch noch, was ihm mal mega peinliches bei einem Konzert passiert ist.
1: Also meine größte Panne und mein größtes Missgeschick, ich habe tatsächlich mal bei einem Konzert in Travemünde, habe ich sehr oft eine andere Stadt gesagt. Und zwar Bocholt. Und das heilt ja dann immer so ein bisschen nach. Ich habe dann plötzlich quasi mich selber hören sagen, Bocholt. Und habe mich dann gefragt, habe ich Bocholt gesagt? Habe ich gerade wirklich Bocholt gesagt? Und ich bin gestorben. Das war wirklich richtig schlimm. Das waren, glaube ich, 60.000 Leute.
0: Ah, ja gut. Ich meine, also Travemünde und Bocholt, das klingt ja auch ganz ähnlich. Nicht. Aber cool, dass er heute drüber lachen kann. Hier ist Tim Bensko für euch mit Angriff.

6.28 Uhr, kurz vor halb sieben ist es und jetzt gleich gibt's für euch eine Nachrichtenmeldung über Kinder, die ein Tier gerettet haben. Ganz schön spektakulär. Gleich in wenigen Minuten geht's los, dann kommt Sandra hier ins Mausstudio.

0: Es ist 6.30 Uhr, halb sieben. Zeit für eine erste Runde Nachrichten.
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0: Wenn eine Katze nicht mehr vom Baum runterkommt, dann hilft nur noch, klar, die Feuerwehr. In England musste sie jetzt aber bei einem anderen Tier in Not ran. Sandra ist jetzt hier bei mir aus dem Maus-Nachrichtenteam. Sandra, erzähl mal, was ist denn da genau passiert?
2: Da ist ein kleiner Fuchs in so ein Abflussrohr gekrochen, fast 300 Meter weit, also richtig weit. Und er kam nicht mehr raus. Da hat er unter der Erde festgesteckt. Zum großen Glück haben Leute gehört, wie der Fuchs gebellt hat, genau so klingt das, nämlich ziemlich verzweifelt. Kinder waren auch dabei und die haben dann genau das Richtige gemacht. Die sind nämlich nicht in das Rohr reingekrochen, sondern die haben sofort die Feuerwehr gerufen. Die kamen auch sehr schnell, die kamen aber auch nicht an den Fuchs ran. Also haben sie auch noch Tierschützer alarmiert und Wassertechniker. Die haben dann mit Wärmebildkameras sehen können, wo der Fuchs genau im Rohr feststeckt. 9 Stunden lang haben sie dafür gebraucht. 9 Stunden lang haben die Leute dann gegraben. Und dann erst war genug Platz und sie konnten den Fuchs durch das enge Rohr nach draußen ziehen. Der war natürlich mega schwach und wurde sofort ins Tierkrankenhaus gebracht. Da wird er jetzt aufgepäppelt, bis er wieder fit ist. Die Retter haben ihm den Spitznamen Wailer gegeben. Und das heißt Tapferkeit.
0: Ach Mensch, ja, das ist aber auch wirklich tapfer von dem kleinen Fuchs. 9 Stunden hat er durchgehalten. Habt ihr auch schon mal sowas erlebt? Habt ihr vielleicht selbst schon mal ein Tier gerettet? Erzählt uns gerne davon. Ihr könnt uns eure Heldengeschichten schicken. Das Formular dafür findet ihr auf unserer Internetseite www.diemaus.de und da auf den Seiten der Maus am Morgen.
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0: Ja, und das habe heute nicht ich für euch, sondern die Kinder der 4C der GGS Lindlar Ost.
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0: So, und jetzt kommt sie auch, unsere Mausklasse mit dem Mauswetter.
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0: Was ist denn hier bei uns jetzt los? Warum hören wir denn hier immer wieder, dass jetzt die Mausklasse dran ist? Wo ist sie denn, unsere Mausklasse? Los, zeigt euch mal.
3: Heute Morgen ist es oft nebelig und es ist auch sehr feucht.
4: An manchen Stellen scheint aber auch einfach die Sonne.
5: Dem Mittag und Nachmittag gibt es mehr Wolken.
6: Morgen soll es nicht regnen.
7: Es wird bis zu 22 Grad warm. Nur in den Bergen wird es höchstens 18 Grad.
8: Für den heutigen Tag empfehlen wir euch
9: eine lange Hose, ein Pullover, eine leichte Jacke,
10: ein T-Shirt unter den Pulli, falls einem warm wird.
11: Ihr könnt ruhig Sandalen anziehen.
12: Bei mir sagt aber meine Mama immer, wie ich mich anziehen soll.
0: Da bist du wahrscheinlich nicht alleine. Danke für diesen Wetterüberblick und für eure Anziehtipps, auch wenn da die Meinungen ganz offensichtlich manchmal ein bisschen auseinandergehen.

6.38 Uhr ist es und ich habe jetzt noch eine wichtige Info für euch für heute. Heute ist nämlich bundesweiter Warntag. Um 11 Uhr werden überall in Deutschland für eine Minute Sirenen laut heulen und auch Smartphones schicken dann Warntöne und im Fernsehen, Radio, Internet und auf so Infoscreens an den Straßen laufen auch überall Warnmeldungen. Das braucht euch aber nicht zu beunruhigen. Wie gesagt, ist nur ein Probealarm. Und warum das heute passiert, das erzählt euch gleich um 7 Uhr Sandra in den Mausnachrichten.

0: Jetzt ist Ole da aus dem Mausmusikteam und Ole, ich sehe das. Du versteckst da irgendwas hinterm Rücken die ganze Zeit. Zeig doch mal, was hast du da?
1: Ja, ich habe hier etwas, das du raten musst. Einen Moment, ich muss es in die Hand nehmen und dann gebe ich es dir. Nur fühlen, rate mal, was es ist.
0: Okay, Augen zu, alles klar. Ich mache die Augen zu und fühle und sage, das ist eine runde, glatte Scheibe, ungefähr so groß wie meine Hand. Da ist ein Loch in der Mitte. Es ist super einfach. Das ist eine CD. Habe ich allerdings lange nicht mehr in der Hand gehabt.
1: Richtig geraten, super. Ja, man hat diese CDs in den letzten Jahren seltener gesehen, weil die meisten Leute ja über ihr Handy Musik hören oder auch über ihren Smart Speaker. Aber die CD feiert gerade ein richtiges Comeback. In den vergangenen 6 Monaten wurde in den USA alleine 17,5 Millionen Mal eine CD gekauft.
0: Oh, krass.
1: Das ist viel mehr als in den vergangenen Jahren.
0: Ja, und was ist da los? Wer kauft denn auf einmal so viele CDs?
1: Das sind vor allem Jugendliche und junge Erwachsene, die sind wieder CD-Fans. Besonders K-Pop-Fans oder auch Fans von Superstars wie Taylor Swift kaufen CDs, denn die lieben diese Fan-Editions mit Fotokarten, Stickern, Postern, was es alles gibt. So richtig kleine Kunstwerke sind das. Aber was total verrückt ist, die Hälfte von denen, die diese CDs kaufen, haben gar keinen CD-Player.
0: Das verstehe ich jetzt aber dann nicht. Hä?
1: Ja, für die ist die CD gar nicht etwas zum Abspielen oder Anhören, sondern eher ein Stück von ihrem Lieblingsstar oder der Lieblingsband. Ein Stück, was sie besitzen können, sammeln können. Musik zum Anfassen. Denn, das weißt du selber, wenn man Musik nur übers Handy hört, dann hat man nichts zum Anfassen von seinem Lieblingsstar.
0: Ja, aber das ist trotzdem irgendwie mal schräg, oder? Naja, aber wer es mag und die Plattenfirmen freuen sich doch wahrscheinlich. Ole, danke für diese crazy Geschichte, das Comeback der CD.

0: Die Schule läuft wieder bei uns in Nordrhein-Westfalen seit einer guten Woche. Und das Maus-Musikteam hat einen Song für euch rausgesucht, der euch ein bisschen helfen kann, wenn eure Batterien nach so einem langen Schultag, vor allem so Richtung Ende des Schultags, auf Rot springen. Hier hört ihr ihn schon im Hintergrund. Wenn keine Energie mehr da ist, keine Power. Der Musiker Simon Sagt hat nämlich genau dafür totales Verständnis und zählt die Schulstunden mit euch rückwärts.
1: 1, 2, hitzefrei. 3, 4, weg von hier. 5, 6, Hex, Hex. 7, 8, Schicht im Schacht. Das ist mein persönlicher Countdown bis zum Feierabend. Und der Song dazu heißt Wann ist Schluss?
0: Ja, und damit dieser Countdown später Richtung Schultagende richtig sitzt bei euch, kommt er hier jetzt noch ein paar Mal.
1: Hey, liebe Mausfans, ich bin Simon Sagt und ihr hört jetzt den Maushit der Woche, Wann ist Schluss?

0: sitzt da, der Abzählreim. Wo wir schon beim Thema Schule sind. Diese Woche ging's ja endlich auch wieder los mit der
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0: Seit Montag ist die 4C der GGS Lindler Ost unsere Mausklasse. Eben haben die Kinder uns ja schon wertvolle Wetter- und Klamottentipps für heute gegeben. Und jetzt darf ich ein paar Kindern der 4C auch noch einen Wunsch erfüllen.
2: Hallo, wir sind Matteo, Till, Mika, Linus, Ara und Paul. Wir wünschen uns den Titel She Did It Again von Sarah Larsen.
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4: Ich grüße meine Familie.
5: Ich grüße Ronaldo, Cristiano.
6: Ich grüße Cristiano Ronaldo und meine Familie.
7: Ich grüße meinen Fußballclub und Cristiano Ronaldo.
8: Ich grüße meine Familie.

Heute ist Donnerstag, der 10. September und es ist kurz vor 7. Und gleich in den Mausnachrichten, da könnt ihr hören, wie ihr heute rausfinden könnt in der Schule, ob eure Lehrerin oder euer Lehrer das Handy mit in der Tasche im Klassenzimmer hat. Wenn das so ist, dann gibt's nämlich heute um 11 Uhr Remi-Demi da in der Schultasche bei der Lehrerin oder beim Lehrer. Warum, wieso, weshalb? Das hört ihr jetzt gleich um 7 Uhr in den Mausnachrichten mit Sandra.

0: Alvaro Soler war das mit Distancia, sagt er so schön, ne? mit diesem S da drin. Es ist 6.59 Uhr und jetzt gerade ist die Sonne aufgegangen. Zumindest hier bei uns in Köln war um 6.59 Uhr Sonnenaufgang. Ist das nicht schön? Und wir verbringen den gemeinsam. Und jetzt ist auch schon 7 Uhr und Sandra ist zu mir ins Studio gekommen. Das bedeutet
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0: Nachher, um ganz genau 11 Uhr, müssen wir uns alle ein bisschen die Ohren zuhalten, denn dann wird's überall laut in Deutschland. Heute ist nämlich Warntag. Und was genau das ist, das erzählt uns jetzt Sandra von den Mausnachrichten. Sandra, was passiert denn da um 11 genau?
2: Also, wir hören erstmal verschiedene Alarmtöne, die kommen aus den Sirenen, die sind überall in Städten und Dörfern angebracht, also draußen, so dass alle das auch wirklich hören können. Aber auch unsere Handys scheppern, wenn da eine Warn-App drauf ist. Und auch aus dem Radio kommen Alarmtöne. Also wir alle werden diese Töne auf jeden Fall hören, ganz sicher.
0: Und warum gibt es diesen Warntag, diese ganzen Sirenentöne überall im Land?
2: Naja, also wenn was Gefährliches passiert, dann müssen das so viele Menschen wie möglich mitkriegen. Da kriegt man dann auch einen Hinweis, wie man sich verhalten soll, ob man besser zu Hause bleibt, die Fenster schließt oder sowas. So ein schlimmes Hochwasser zum Beispiel kann ein Grund für einen Alarm sein oder wenn es brennt. Und stell dir vor, es ist mitten in der Nacht, die Leute schlafen, dann bekommt man so eine Gefahr ja nur mit, wenn es richtig, richtig laut wird.
0: Stimmt.
2: Und ob die Sirenen funktionieren, die Handy-App oder auch die Warnung im Radio und im Fernsehen, das muss eben immer wieder getestet werden. Und deshalb gibt es den Warntag einmal im Jahr in ganz Deutschland. Der geht, hast du schon gesagt, um 11 Uhr los. Dann ist eine Weile Pause und um 11:45 ganz genau kommt dann nochmal ein langer, langer, lauter Ton und der sagt uns, der Alarmtest ist vorbei und wenn es ein echter Alarm war, dann wissen wir, die Gefahr ist vorbei.
0: Also nicht erschrecken. Heute Vormittag wird's laut in ganz Deutschland. Vielen Dank, Sandra aus dem Maus-Nachrichtenteam für die Infos zum bundesweiten Warntag.
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0: Ja, und das kommt heute von den Kindern der 4C der GGS Lindlar.
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0: Wo sind sie? Mensch, das klappt ja hier heute ganz hervorragend.
3: Heute Morgen ist es oft nebelig und es ist auch sehr feucht.
4: An manchen Stellen scheint aber auch einfach die Sonne.
5: Dem Mittag und Nachmittag gibt es mehr Wolken.
6: Morgen soll es nicht regnen.
7: Es wird bis zu 22 Grad warm. Nur in den Bergen wird es höchstens 18 Grad.
8: Für den heutigen Tag empfehlen wir euch
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10: eine leichte Jacke,
11: ein T-Shirt unter den Pulli, falls einem warm wird.
12: Ihr könnt ruhig Sandalen anziehen.
13: Bei mir sagt aber meine Mama immer, wie ich mich anziehen soll.
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0: Jawohl, willkommen an alle, die gerade erst dazugekommen sind. Leute, und wo wir gerade schon bei der richtigen Klamottenwahl waren, Joshua hat uns übers Mausmikro auf mausdiemaus.de eine Sprachnachricht geschickt mit folgender Frage.
14: Hallo, hier ist Joshua und ich wollte fragen, wann in der Maus am Morgen die Anti-Challenge ist. Ich freue mich schon auf die Maus am Morgen und auf die Anti-Challenge.
0: Joshua, das ist eine super Frage. Die Anti-Challenge gibt's ab jetzt jeden Morgen bei uns, immer so um 7:15. Du hast also jetzt noch einen Song Zeit, dir deine Klamotten schon mal parat zu legen.

7.06 Uhr. Joshua und ihr alle anderen, versprochen ist versprochen, es geht jetzt los. Wir starten in unsere Anzieh-Challenge. Joshua ist ja schon Fan davon, haben wir eben gehört. Und falls ihr es noch nicht seid, dann wird's höchste Zeit. Gemeinsam anziehen ist doch einfach so viel cooler. Ich erkläre euch nochmal ganz kurz, wie es geht. Ich spiele jetzt gleich einen Song für euch. Der dauert heute 3 Minuten und 7 Sekunden. Und während der Song läuft, habt ihr Zeit, euch anzuziehen. Ganz einfach, oder? Ich würde sagen, wir starten direkt. Hier geht's auch schon los. Larissa Pesch ist das mit Ich bin nicht niedlich. Und eure Zeit, die läuft.

Denn nicht mit dir! Eine Minute noch zum Anziehen. Also, wenn jetzt schon mal ein paar Klamotten an sind, dann ist es auf jeden Fall gut.

0: Und hier kommt der Schluss-Countdown. 6, 5, 4, 3, 2, 1.
1: Niedlich!
0: Ende. Habt ihr es geschafft? Seid ihr fertig geworden? Falls die Socken noch nicht ganz sitzen oder ihr euch irgendwo mit dem Reißverschluss verheddert habt, dann ist das überhaupt gar kein Problem. Morgen gibt's eine neue Chance. Die Anzieh-Challenge gibt's jetzt, wie gesagt, jeden Morgen hier bei uns in der Maus am Morgen, dem allerbesten Start in den Tag. So, und jetzt könnt ihr euch zurücklehnen und einfach nur zuhören, wie andere komplett in Panik geraten, wenn Besuch naht.
2: Oh Mist, gleich kommt Besuch und hier sieht's aus wie im Schweinestall. Ich muss dringend aufräumen, aber womit fange ich an?
3: Ich habe einen Plan. Nimm alle herumliegenden Bücher.
2: Okay.
3: Geh zum Bücherregal.
2: Aha.
3: Jetzt nimm alle anderen Bücher auch raus.
2: Okay. Warte, wieso?
3: Wir werden jetzt absolut alle Bücher, die du besitzt, nach Farbe sortieren. Das wird toll im Regal aussehen.
2: Alles andere im Raum ist weiterhin unordentlich und ich habe keine Zeit. Jetzt ist hier auch noch ein Riesenstapel Bücher auf dem Boden dazugekommen.
3: Und ich kann mich nicht entscheiden, mit welcher Farbe zum Sortieren wir anfangen. Das war blöd. Kümmern wir uns um was anderes.
2: Ich sammel mal die Wäsche zusammen.
3: Oh, eine einzelne Socke. Riech mal dran, ob sie stinkt.
2: Das werde ich nicht tun.
3: Riech mal dran.
2: Warum?
3: Damit wir wissen, ob sie stinkt.
2: Es ist eine einzelne Socke. Selbst wenn sie sauber wäre, fehlt uns die zweite, um sie zu tragen.
3: Riech mal dran.
2: Ach, na schön. Wieso hast du dran gerochen?
3: Die anderen Socken im Kleiderschrank sind voll unordentlich. Wir sollten sie nach Länge und Dicke sortieren.
2: Die wird der Besuch doch überhaupt nicht sehen.
3: Hören die Socken auf zu existieren, wenn man nicht hinsieht? Würde der Mond aufhören zu existieren, wenn niemand in den Himmel schaut? Glaubst du, es gibt keine Realität außerhalb der menschlichen Wahrnehmung?
2: Können wir bitte einfach aufräumen und nicht über Quantenphysik nachdenken?
3: Aber ich kann mich nicht konzentrieren, wenn alles unordentlich ist.
2: Das versuche ich doch gerade zu beheben. Ich bringe jetzt das herumliegende Geschirr in die Küche.
3: Oh, unser Lieblingsbecher. Ich liebe diesen Becher.
2: Ja, ich wäre echt traurig, wenn der mal kaputt geht.
3: Ja. Yeah.
2: Gehirn? Nein.
3: Find sofort raus, von welcher Firma der hergestellt wurde, ob es online jemanden gibt, der das noch verkauft, und kauf 3 Ersatzbecher.
2: Der Becher ist jetzt nicht so wichtig. Konzentrier dich aufs Aufräumen.
3: Das ist unser absoluter Lieblingsbecher, aus dem wir jeden Tag trinken. Das Leben wird nicht mehr dasselbe sein, sollte uns jemals vom Schicksal genommen werden. Der ist überlebenswichtig.
2: Jetzt gerat nicht in Panik.
3: Ich bin nicht in Panik. Niemand ist in Panik. Oh Gott, der Besuch kommt gleich. Wir müssen aufräumen. Hör auf zu bummeln.

0: 7.17 Uhr ist es. Hier ist die Maus am Morgen und jetzt haben wir hier was für die Minecraft-Fans unter euch. Wenn ihr das Spiel kennt, dann habt ihr vielleicht schon mal von Redstone gehört. Das funktioniert ja so ein bisschen wie Strom und was manche Leute damit anstellen, das ist echt verrückt.
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2: Dass der YouTuber Sam Yuri mit seinem Team in Minecraft einen Computer gebaut hat, mit dem sie einfach Minecraft gespielt haben. Also haben die in Minecraft Minecraft gespielt. Und nein, dafür haben sie keinen Mod oder so benutzt. Den Computer haben sie im ganz normalen Minecraft mit Redstone gebaut. Allerdings ist die Minecraft-Version, die sie da gespielt haben, etwas eingeschränkt. Es gibt nur 16 verschiedene Blöcke und die Welt ist begrenzt und läuft sehr langsam. Aber das Team hat es hingekriegt, dass man in der Version ganz normal Blöcke abbauen kann und auch craften kann.
0: Schon irgendwie echt verrückt, oder? Was Leute alles so mit Redstone anstellen. Irgendwann baut dann irgendwer mal einen Computer in Minecraft, auf dem er dann Minecraft spielt, wo er dann wieder einen Computer baut und auf dem er dann wieder Minecraft spielt. Ja. Oder so ähnlich, ungefähr. Hier ist OneRepublic für euch.

0: 7.21 Uhr und jetzt geht's hier um eine Geschichte, die manche von euch vielleicht auch schon mal erlebt haben. Man ist verliebt, heimlich verliebt und platzt fast vor Aufregung und dann erzählt man es jemandem und diese Person, die erzählt das dann einfach weiter. Saublöd. Und unsere Maus-Radiopsychologin Elisabeth weiß auch, warum sich das so richtig mies anfühlt.
1: Ja, wenn man verliebt ist, dann ist man ja total verletzlich. Also man weiß ja nicht, ist der andere auch in mich verliebt? Und dazu kommt dann die Sorge, wenn das jetzt irgendwie rumgeht in der Klasse und dann lachen alle über einen und machen sich lustig. Und außerdem ist ja auch dieses Gefühl, du hast dich jemandem anvertraut und hast wirklich ein Geheimnis verraten. Und wenn der das weitererzählt, dann ist das so ein richtiger Vertrauensbruch.
0: Die Kinder der Kaiserin Theophanus-Schule aus Köln haben auch noch ein paar Ideen, was man da machen kann, wenn tatsächlich jemand verraten hat, in wen man verliebt ist.
2: Vielleicht kann man auch einfach sagen, dass das nicht stimmt, obwohl es stimmt.
3: Man macht einfach so einen Beschluss, dass man sich denkt, ja, ich erzähle ja einfach nichts mehr oder ihm, weil es einfach blöd ist, dass man nicht mehr der Person vertrauen kann. Man könnte zum Beispiel sagen, warum hast du das gemacht oder so, es bestreiten oder einfach offen zu seinen Gefühlen sagen und sagen, ja, das stimmt jetzt.
0: Ja, alles auf jeden Fall denkbare Möglichkeiten. Elisabeth sagt dazu,
1: du kannst es natürlich abstreiten. Es geht ja um dich und es ist dein ureigenes Gefühl. Das heißt, du bist niemandem etwas schuldig. Aber wenn man dazu steht, kann man auch sicher sein, irgendwann verlieren die anderen voll die Lust, dich da zu hänseln und dann ist es auch irgendwann ganz normal und wieder gut.
0: Ja, und dann ist es raus. Vielen Dank, Elisabeth, für diesen Tipp und wenn euch vielleicht auch eine Frage oder eine Situation einfällt, für die ihr gerne einen Tipp von unserer Maus-Radio-Psychologin hättet, dann schreibt uns doch einfach auf diemaus.de eine Nachricht. In der Poxbox oder ihr könnt uns da natürlich auch eine Sprachnachricht schicken über das Maus-Mikro.

Bereit zum Rumzappeln und Abtanzen? Bei diesem Song kann man wirklich nicht stillhalten. Das ist Norma Jean Martin mit Eye on the Sun hier im Mausradio.

I Am The Sun heißt dieser Song. Und jetzt ist es kurz vor 7:30, das heißt gleich ist Zeit für die Nachrichten. Und da geht es um eine wahnsinnig niedliche Geburtstagsparty. Da dürft ihr euch drauf freuen.

0: 7.30 Uhr ist es, 7:30 und Sandra ist da.
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0: Mal ganz ehrlich, was gibt es Süßeres als Hundebabys, so flauschige, tapsige, niedliche kleine Welpen? Sandra aus dem Maus-Nachrichtenteam hat jetzt eine Geschichte aus Wales dabei. Da geht's um gleich 12 Welpen. 12 Welpen, Sandra.
2: Ja, es geht um Golden Retriever. Das sind diese gelblich-goldenen Familienhunde, die kennt ihr vielleicht. In Wales gab's jetzt eine riesige Hundeparty zum ersten Geburtstag von 12 Golden Retriever-Geschwistern. Mit Partyhütchen und hundefreundlichem Kuchen, weil Süßigkeiten für Menschen dürfen Hunde ja nicht futtern. Die Hundeeltern Tilly und Lolo, die waren auch dabei und auch die Besitzer der Hunde. Und dass eine Hündin 12 Welpen auf einmal bekommt, das ist echt selten. Hundemama Tilly sollte auch eigentlich nur 6 oder 7 Welpen bekommen, hatte der Tierarzt damals gesagt. Und dann kamen tatsächlich 12 und der Besitzer war auch noch im Urlaub. Seine Schwester hat damals auf Tilly aufgepasst. Und als die Geburt losging, haben sie und ihre Familie 15 Stunden lang ein Hundebaby nach dem anderen in Empfang genommen. Ein einziges Hundemädchen war dabei, sonst nur Jungs. Und die alle jetzt zusammen auf einer Geburtstagsparty. Könnt ihr euch vorstellen, eine Riesensause war das.
0: Oh Gott, ich flippe aus. Wie gern wäre ich da dabei gewesen. Das ist ja so süß, kaum zum Aushalten. Danke, Sandra, für diese Geschichte von der Hundegeburtstagsparty.
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0: Ja, und das kommt heute von den Kindern der 4C der GGS Lindlar Ost.
3: Heute Morgen ist es oft nebelig und es ist auch sehr feucht. An manchen Stellen scheint aber auch einfach die Sonne.
4: Dem Mittag und Nachmittag gibt es mehr Wolken.
5: Morgen soll es nicht regnen. Es wird bis zu 22 Grad warm. Nur in den Bergen wird es höchstens 18 Grad.
6: Für den heutigen Tag empfehlen wir euch
7: eine lange Hose, ein Pullover, eine leichte Jacke,
8: ein T-Shirt unter den Pulli, falls einem warm wird.
9: Ihr könnt ruhig Sandalen anziehen.
10: Bei mir sagt aber meine Mama immer, wie ich mich anziehen soll.
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0: Ach, diese Mamas. Aber Zwiebellook ist doch ein super Tipp, oder? Vielen Dank nach Lindlar für diesen Wetterüberblick und auch für eure Anziehtipps. Sehr hilfreich.
11: Alles gut.

0: 7.35 Uhr ist es und vielleicht kennt ihr das auch. Manche Sachen, die probiert man aus und die klappen sofort auf Anhieb. Es gibt aber auch so Sachen, die muss man üben und üben und üben, bis man sie dann irgendwann mal hinkriegt. Aber dann ist das Gefühl umso cooler. Habt ihr auch schon mal sowas geschafft? Bei Roman ist das was, für das ich ihn total beneide. Ich habe das nämlich noch nie in meinem Leben hingekriegt.
1: Ich habe einen Zauberwürfel gelernt zusammenzubauen und das finde ich halt cool. Ich heiße Roman, bin 8 Jahre alt, komme aus der Ukraine und wohne in Hürth. Da muss man halt Seiten zusammenbauen, die dann aus so welchen kleinen Kästchen bestehen und man dreht ihn halt, bis er zusammengebaut ist. Ich hatte schon immer so welche Würfel und ich konnte halt sie nie zusammenbauen. Und deswegen wollte ich es halt lernen. Ich habe halt mir einen guten Würfel gekauft und habe halt auf YouTube Videos geguckt, wie man sie zusammenbaut. Und jetzt habe ich es im Kopf alles drin. Es geht auch immer mal was schief. Manchmal ist das halt schwer, man versteht halt nicht immer alles. Man soll zuerst am besten einfach den leichtesten Trick rausfinden. Da muss man nur das drehen und noch ein bisschen anders, aber das ist leicht eigentlich. In Zukunft möchte ich nochmal den 7x7 Zauberwürfel zusammenbauen und vielleicht sogar den 10x10.
0: Hammer, Roman. Und bitte versprich mir eins, wenn du das geschafft hast, also 7x7 oder 10x10, dann erzähl uns davon, okay? Haben wir eine Verabredung? Ich bin wahnsinnig gespannt, wann dir das jetzt als nächstes gelingt. Danke für deine Geschichte.
2: Hey.

alles Glück dieser Welt. Das war Herr H. hier bei uns in der Maus am Morgen um 7.43 Uhr. Und falls ihr es eben in unseren 7 Uhr Mausnachrichten noch nicht mitbekommen habt, ich habe noch eine wichtige Info für euch. Heute ist bundesweiter Warntag. Da wird geprobt, ob im Ernstfall, also wenn mal was Schlimmes passieren sollte, auch alle Warngeräte funktionieren. Und das geht so, heute um 11 Uhr werden überall in Deutschland, also auch hier bei uns in Nordrhein-Westfalen, für eine Minute Sirenen laut heulen. Auch Smartphones schlagen Alarm und im Fernsehen, Radio, Internet und auf Infoscreens an den Straßen, überall laufen Warnungen. Das braucht euch aber nicht zu beunruhigen. Wie gesagt, das ist nur ein Probealarm. Und um 11.45 Uhr gibt es dann auch eine Entwarnung. Da heulen die Sirenen dann nochmal mit einem einminütigen gleichbleibenden Dauerton. Und dann ist der Probealarm auch vorbei. Gerne weitererzählen.

0: Diamonds heißt dieser Song. Da war mein Mikro noch gar nicht offen. Jetzt ist es offen und ich kann es euch sagen. Diamonds heißt dieser Song von You Not Us und Dennis Lloyd. Den habt ihr hier gehört bei uns in der Maus am Morgen, dem allerbesten Start in den Tag. Und jetzt darf ich hier einen Musikwunsch erfüllen. Wenn ihr einen Musikwunsch habt oder ein Lieblingslied, das ihr gerne mal hier in der Maus am Morgen oder sonst wo im Mausradio hören möchtet, dann erzählt uns davon unter 0800 5678 234 oder quatscht uns den Wunsch auf diemaus.de ins Mausmikro. Emmy hat das Telefon gewählt und hier ist sie mit ihrem Wunsch.
1: Hallo, ich bin Emmy. Ich bin 9 Jahre alt und ich wünsche mir das Lied Wake Me Up Before You Go Go. Und damit grüße ich das ganze Maus-Team. Tschüss!

0: dann sag ich, mein Freund.
1: Sag mal, findet ihr Aufräumen eigentlich cool oder stressig? Manche Leute machen das ja wirklich ganz gerne. Es gibt aber auch Leute, die rasten völlig aus und eskalieren komplett.
2: Oh Mist, gleich kommt Besuch und hier sieht's aus wie im Schweinestall. Ich muss dringend aufräumen. Aber womit fange ich an?
3: Ich habe einen Plan. Nimm alle herumliegenden Bücher.
2: Okay.
3: Geh zum Bücherregal. Aha. Jetzt nimm alle anderen Bücher auch raus.
2: Okay. Warte, wieso?
3: Wir werden jetzt absolut alle Bücher, die du besitzt, nach Farbe sortieren. Das wird toll im Regal aussehen.
2: Alles andere im Raum ist weiterhin unordentlich und ich habe keine Zeit. Jetzt ist hier auch noch ein Riesenstapel Bücher auf dem Boden dazugekommen.
3: Und ich kann mich nicht entscheiden, mit welcher Farbe zum Sortieren wir anfangen. Das war blöd. Kümmern wir uns um was anderes.
2: Ich sammle mal die Wäsche zusammen.
3: Oh, eine einzelne Socke. Riech mal dran, ob sie stinkt.
2: Das werde ich nicht tun.
3: Riech mal dran.
2: Warum?
3: Damit wir wissen, ob sie stinkt.
2: Es ist eine einzelne Socke. Selbst wenn sie sauber wäre, fehlt uns die zweite, um sie zu tragen.
3: Riech mal dran.

0: Na schön.
1: Wieso hast du dran gerochen?
0: Die anderen Socken im Kleiderschrank sind voll unordentlich. Wir sollten sie nach Länge und Dicke sortieren.
1: Die wird der Besuch doch überhaupt nicht sehen.
0: Hören die Socken auf zu existieren, wenn man nicht hinsieht? Würde der Mond aufhören zu existieren, wenn niemand in den Himmel schaut? Glaubst du, es gibt keine Realität außerhalb der menschlichen Wahrnehmung?
1: Können wir bitte einfach aufräumen und nicht über Quantenphysik nachdenken?
0: Aber ich kann mich nicht konzentrieren, wenn alles unordentlich ist.
1: Das versuche ich doch gerade zu beheben. Ich bringe jetzt das herumliegende Geschirr in die Küche.
0: Oh, unser Lieblingsbecher. Ich liebe diesen Becher.
1: Ja, ich wäre echt traurig, wenn der mal kaputt geht.
0: Ja.
1: Gehirn? Nein.
0: Find sofort raus, von welcher Firma der hergestellt wurde, ob es online jemanden gibt, der das noch verkauft, und kauft 3 Ersatzbecher.
1: Der Becher ist jetzt nicht so wichtig. Konzentrier dich aufs Aufräumen.
0: Das ist unser absoluter Lieblingsbecher, aus dem wir jeden Tag trinken. Das Leben wird nicht mehr dasselbe sein, sollte uns jemals vom Schicksal genommen werden. Der ist überlebenswichtig.
1: Jetzt gerat nicht in Panik.
0: Ich bin nicht in Panik. Niemand ist in Panik. Oh Gott, der Besuch kommt gleich. Wir müssen aufräumen. Hör auf zu bummeln.
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3: Also, ich muss ja sagen, ja, manchmal ist Aufräumen echt nervig, aber das, was da gerade los war, heieieiei, oder? Da kriegt man ja fast Herzrappeln. Ganz im Gegensatz dazu haben wir jetzt einen wunderschönen neuen Song von Ray für euch zum Abschluss dieser Maus am Morgen. Und in diesem Song, da geht es so ein bisschen darum, dass tagsüber alles irgendwie schwierig und stressig sein kann, aber morgens, da kommt die Freude. Joy. Here's Ray.

The joy comes in the morning. Die Freude kommt am Morgen. Und genau so ist es doch. Und deshalb haben wir, würde ich sagen, für morgen um 6 ein Date. Ich bin Nina, ich sitze dann nicht oder ich stehe hier nicht dann am Mikrofon, dann ist Annika für euch da, aber die freut sich auch schon wahnsinnig auf euch und auf diese ganze neue Geschichte, die Maus am Morgen, den allerbesten Start in den Tag. Und jetzt für heute ist Schluss, hier kommt jetzt gleich noch eine tolle, heldenhafte Hundengeschichte für euch von Nico, die schickt er euch als Sprachnachricht. Und ich sage Tschüss und bis bald, macht's gut, eure Nina.

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1: Nico.
2: Ich liebe Hunde und deshalb freue ich mich gerade. Und zwar für Canyon. Das ist ein beigebrauner Labrador aus Texas in den USA. Vor ein paar Jahren noch streunte Canyon auf der Straße rum. Irgendwann hat ihn dann ein Tierheim aufgenommen und einem Mitarbeiter fiel auf, dass Canyon richtig was in der Birne hat, also dass er super klug ist. Er wurde an Leute vermittelt, die Tierheimhunde zu Rettungshunden ausbilden. Und Canyon legte eine echt steile Hundekarriere hin. Mit seiner super Schnüffelnase suchte er mit ganz viel Ausdauer nach vermissten Menschen. Nach Waldbränden, Stürmen oder Überschwemmungen zum Beispiel. Und darin war er so gut, dass eine amerikanische Tierschutzorganisation Canyon jetzt zum Hund des Jahres gewählt hat. Eine echt tierische Heldengeschichte.
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3: Hallo, ich bin Theo und ich bin 5 Jahre alt und ich wünsche mir Fußball im Weltall.
4: Heute ist Fußball.

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1: Hallo, ich bin Felix. Ich bin 8 Jahre alt und ich habe einen Musikwunsch an die Maus. Ich wünsche mir das Lied Die Die von Shakira. Ich grüße meine Eltern, das Maus-Team und alle, die Türen und meine ganze Familie. Tschüss!

Hallo, ich bin Philipp, ich bin 7 Jahre alt und ich wünsche mir das Lied Laser Ninja von Herbisaurus. Und ich grüße die Maus und den Elefanten.

bin Micha, ich bin 10 Jahre alt und wünsche mir das Lied Du bist gut genug von Blumengarten und Shirin David.

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1: Hallo, wir sind Adrian und Miro und wir wünschen uns den Ketchup-Song. Und damit grüßen wir unseren besten Freund Tayo, der in Dortmund lebt. Und damit tschüss.

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1: Hallo, ich bin Florian, bin 10 Jahre alt, wohne in NRW, beziehungsweise in der Nähe von Düsseldorf und ich wünsche mir das Lied Auf uns von Andreas Burani. Und ich grüße all meine Freunde, falls die gerade zuhören.

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1: Hallo, ich bin der Max, ich bin 10 Jahre alt und ich wünsche mir das Lied Hike Hope und ich grüße meine Familie. Tschüss!

Die Maus ohne dein Lieblingslied? Auf keinen Fall. Sprich uns deinen Musikwunsch doch einfach auf den Anrufbeantworter und grüß deine Familie, deine Freunde oder dein Meerschweinchen. Aufgepasst, hier kommt die Nummer. 0800 5678 234.

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1: Hallo, hier sind Frieda
2: und Carla.
1: Und wir wünschen uns das Lied 99 Luftballons von Nena. Tschüss.

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1: Hallo, ich bin Valerie. Ich bin 6 Jahre alt und ich habe einen Musikwunsch. Ich wünsche mir das Lied Fireflies. Damit grüße ich die Maus, die Ente und

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1: Hallo, ich bin der Leo, bin 6 Jahre alt.

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1: Hallo, ich heiße Mara und ich wünsche mir das Lied Swim von BTS. Und ich grüße alle, die mir gerade zuhören. Tschüss!

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1: Hallo, wir sind Scarlett und Ludmila. Wir sind 9 und 6 Jahre alt und wir wünschen uns das Lied Mein Fuß von Sven Phantom und grüßen damit

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1: Hallo, ich bin die Linda. Ich wünsche mir von Pharrell Williams Happy und ich grüße damit meine

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0: Seid. Gute. Hallo? Könnt ihr mich? Hört ihr mich? Warte. Jetzt müsste es wieder gehen. Ich freue mich. Hallo?
1: Na, hast du ihn erkannt? Checker Tobi vom Checkpot ist gleich am Start. Noch ein bisschen Musik und dann gibt es hier in der Maus ein.

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1: So, also meine Badehose habe ich an. Ohrstöpsel sind auch drin. Ich will ja kein Wasser ins Ohr kriegen. Jetzt noch die Schwimmbrille. Au, das zieht an den Haaren. Und jetzt die Flossen an. So, jetzt einfach nur noch die Nasenkneppe drauf. Perfekt. Und jetzt bin ich bereit für die Badewanne.
3: Zugang Checkerbude genehmigt.
1: Hallo liebe Leute, schön, dass ihr wieder mit dabei seid beim Checkpot. Und während ich hier auf dem Startblock stehe, könnt ihr euch einfach ganz gemütlich auf den Rücken legen und in die Luft kraulen. Denn heute geht es bei uns ums Schwimmen. Und ich habe in der Checkerbude natürlich auch diesmal wieder einen Gast. Und das ist heute ein Seepferdchen. Das war natürlich nur ein Witz, aber er hat das Seepferdchen-Abzeichen. Bitte einen großen, tosenden und einmalig lauten Applaus für meinen heutigen Gast, Kilian. Hallo lieber Kilian, ich freue mich, dass du da bist.
0: Hallo Tobi.
1: Stimmt, was ich gesagt habe, ne? Du hast das Seepferdchen-Abzeichen.
0: Ja, habe ich und auch den Frosch.
1: Wie ein Frosch?
0: Beim ersten Schwimmkurs habe ich den Frosch gemacht.
1: Ah.
0: Und beim zweiten Schwimmkurs habe ich das Seepferdchen gemacht.
1: Wo hast du denn schwimmen gelernt und von wem und wie?
0: Also davor habe ich das erstmal mit Schwimmflügeln in Seen und in Schwimmbädern mit meinen Eltern gelernt.
1: Mhm.
0: Und dann mit 5 Jahren bin ich in einem Schwimmkurs gekommen. Dann habe ich das noch mal ein bisschen besser gelernt. Und dann konnte ich schon ohne Schwimmflügel sehr gut schwimmen.
1: Bist du ein begeisterter Schwimmer?
0: Ja, richtig. Das ist einer meiner Lieblingshobbys.
1: Ah, cool. Siehst du, ich habe auch, glaube ich, so mit 5 Jahren oder vielleicht mit 6 Jahren schwimmen gelernt. Richtig auch in einem Schwimmkurs. Und ich weiß noch, mir hat das damals irgendwie schon Angst gemacht. Also ich fand Schwimmen cool. Ich wollte es auch unbedingt lernen. Aber irgendwie war mir das alles nicht so geheuer.
0: Ja, bei mir auch nicht so am Anfang. Also wasserscheu war ich ein bisschen.
1: Ja, genau.
0: Aber jetzt, aber mit so ab 4 Jahren oder ab 5 Jahren hat es mir dann voll Spaß gemacht. So mit 3 war ich so wasserscheu ein bisschen, aber mit 4 oder 5 Jahren dann eben nicht mehr.
1: Und ich meine, es ist auch voll wichtig, dass man schwimmen kann. Wenn man jetzt von einem Boot ins Wasser fällt, ist es tatsächlich sogar überlebenswichtig. Und ob du es glaubst oder nicht, aber es ertrinken in Deutschland echt mehr Menschen, als man denkt, im Wasser, weil sie einfach eben nicht schwimmen können. So, aber neben den ganzen Tatsachen, dass es gesund ist und Spaß macht und überlebenswichtig, kommen wir doch mal zu deinen heutigen Checker-Fragen. Welche hast du mitgebracht?
0: Meine erste Frage ist, warum geht man im Wasser unter, wenn man nichts macht? Frage Nummer 2 lautet, welche Schwimmart ist die beste? Und meine dritte Frage, kann man durchs ganze Meer schwimmen?
1: Finde ich 3 fantastische Fragen.
4: Das checken wir für euch.
1: Lieber Kilian, bist du denn regelmäßig im Schwimmbad?
0: Also schon so 20 bis 30 Mal im Jahr, schätze ich mal.
1: Das ist wirklich richtig oft. Das ist ungefähr so oft, wie ich über den Zeitraum von 10 Jahren im Schwimmbad bin.
0: Echt?
1: Ich gehe echt nicht so oft. Aber für dich ist es echt ein richtig wichtiges Hobby, ne?
0: Ja.
1: Bist du lieber im Freibad oder lieber im Hallenbad?
0: Im Freibad.
1: Okay, also bist du ein Sommerschwimmer.
0: Ja.
1: Was ist denn mit so in der Natur schwimmen gehen? Wirklich im See oder in einem Fluss sogar?
0: Ja, das finde ich auch sehr cool.
1: Mhm.
0: Aber was ich nicht mag, sind die Wasserpflanzen im See.
1: Das verstehe ich.
0: Ja.
1: So Algen oder so Krams, ne? Wenn die sich irgendwie ums Bein schlingen und so glitschig sind.
0: Ja.
1: Warst du schon mal im offenen Meer schwimmen?
0: Ja. Also wir waren 2-mal in Italien,
1: mhm.
0: aber man konnte da nicht so, also man konnte da schon schwimmen, aber jetzt nicht so richtig gut, weil wegen den riesigen Wellen und so, und dann ist auch manchmal Salzwasser in die Augen gekommen und das hat sehr gebrannt.
1: Ich muss sagen, als ich ein Kind war, da war ich vielleicht 10 oder 11, da war ich mal in Frankreich auch im Urlaub und war da im Meer schwimmen. In der Bretagne sind riesengroße Wellen. Und die haben mich, kennst du das, wenn man am Strand schwimmt, aber die Wellen ziehen einen immer weiter raus aufs Meer.
0: Ja.
1: Boah, das habe ich richtig Schiss gekriegt.
0: Ich hatte auch schon Angst bei den großen Wellen.
1: Ja, ne?
0: Die treiben da so einen weg.
1: Muss man ein bisschen aufpassen. Aber kommen wir doch jetzt mal zu deiner ersten Checker-Frage.
0: Meine erste Frage lautet, warum geht man im Wasser unter, wenn man nichts macht?
1: Ist es denn wirklich so? Geht man wirklich unter?
0: Ja, also schon. Deswegen ist es schon gut, wenn man schwimmen lernt.
1: Aber kennst du diese Position, die man im Wasser einnehmen kann? Wenn man die macht, also fast ohne was zu machen, dann geht man nicht unter, sondern schwebt quasi so auf dem Wasser. Kennst du das?
0: Ja, die kenne ich, aber ich weiß nicht, wie sie heißt.
1: Toter Mann nennt man die, oder so kenne ich sie zumindest.
0: Echt?
1: Wenn man wirklich auf dem Rücken liegt und ja, so die Arme so ausbreitet. Toter Mann ist vielleicht ein bisschen ein komischer Name. Es gibt auch Leute, die nennen das Seestern. Ich finde, das klingt viel freundlicher, weil man dann, es sieht ein bisschen von oben aus wie ein Stern, weil man halt Arme und Beine von sich wegstreckt, aber ich kenne es als toter Mann.
0: Wie geht das denn so genau?
1: Also du legst dich auf den Rücken, spannst unbedingt Bauch und Po ganz fest an und versuchst quasi mit wirklich einem angespannten Körper auf dem Wasser zu liegen. Und ganz, ganz wichtig dabei ist, dass der Brustkorb ein bisschen rausguckt, also die Brust, weil da drunter liegt ja die Lunge und da ist Luft drin. Luft, weißt du, ist leichter als Wasser.
0: Ja.
1: Deshalb, wenn man einen Luftballon unter Wasser drückt, saust der ja hoch.
0: Ja, aber ein Mensch ist ja viel schwerer als ein Luftballon.
1: Ja, da hast du recht. Es ist auch nicht so leicht. Also man muss das mit diesem toten Mann oder Seestern muss man wirklich üben. Also
0: ja.
1: Ich glaube, viele Leute haben auch Probleme, die Beine über Wasser zu halten. Da braucht man dann fast schon wieder ein bisschen Bauchmuskeln und so.
0: Ja.
1: Oh, guck mal, da meldet sich Jackie, unsere schlaue Datenbank. Hau doch mal bitte auf den gelben Knopf.
2: Ob etwas untergeht oder nicht, hat mit der Dichte zu tun, wie man in der Physik sagt. Was schwerer ist als das Wasser, sinkt. Was leichter oder genauso schwer ist, schwimmt oben. Menschen sind tatsächlich ganz gut dafür gemacht, im Wasser nicht unterzugehen. Weil der Körper zu einem großen Teil aus Wasser besteht, schwimmt er fast von allein. Und die Luft in der Lunge hilft eben auch. Das einzige Problem: Knochen und Muskeln sind etwas schwerer, deswegen müssen Menschen eben doch Schwimmbewegungen machen, um nicht abzusinken.
0: Wir könnten hier auch noch was mit einem kleinen Minischwimmer in so eine Schüssel versuchen.
1: Wie, du willst ein Experiment wagen?
0: Ja.
1: Was hast du da für ein Ding?
0: Einen kleinen Minischwimmer.
1: Ach, das ist so eine kleine Figur zum Aufziehen, ne?
0: Ja.
1: Und dann, was macht der dann, wenn man den aufzieht?
0: Wenn man das aufzieht, dann bewegen sich die Arme und die Beine.
1: Ah ja, der macht Schwimmbewegungen einfach.
0: Ja.
1: Ja, dann brauchen wir halt noch ein Schwimmbad für den, ne?
0: Ja.
1: Guck mal, ich habe hier irgendwo, genau, hier habe ich eine Schüssel. Meinst du, die ist groß genug für ihn?
0: Ja.
1: Ich eine Gießkanne. Achtung, ich gieße da Wasser rein, ja? Diese Gießkanne gießt sehr langsam, es dauert kurz einen Moment. Wenn irgendwer, der gerade zuhört, jetzt dringend aufs Klo muss, ihr habt Zeit dafür. Da ist unser Schwimmbecken auch schon gefüllt. Ich versuche ihn einmal reinzulegen, ohne dass er Schwimmbewegungen macht.
0: Ja.
1: Mal gucken, ob er untergeht oder schwimmt. 1, 2, 3. Ah ja, das ist also ohne weitere Umstände einfach untergegangen. Okay, das spricht ja schon mal sehr für Jackies Theorie, dass man wirklich als Mensch Schwimmbewegungen machen muss. Dann lass du ihn doch mal aufgezogen ins Wasser gleiten.
0: Okay.
1: Und jetzt ins Wasser. Und?
0: Er schwimmt.
1: Er schwimmt. Aber wie eine Eins.
0: Ja.
1: Jackie, was ist eigentlich mit dir? Kannst du schwimmen?
2: Ich bin eine Datenbank. Datenbanken können nicht schwimmen. Außerdem solltest du langsam wirklich wissen, dass Wasser nicht gut für meine Elektronik ist.
1: Ja, ich habe es mir ehrlich gesagt fast gedacht. Du bist wahrscheinlich eine von denen, die immer nur am Pool liegt, sich nicht ins Wasser traut, aber schon morgens früh ihr Handtuch ausbreitet.
2: Naja, eigentlich schwimme ich die ganze Zeit. Als Datenbank schwimme ich in einem Meer aus Daten.
1: Wow, und du bist eine echte Poetin, Jackie. Sehr gut.
0: Ja, eines wollte ich auch noch wissen. Und zwar, ich habe mal gehört, es gibt in Israel einen See oder ein Meer, in dem man angeblich nicht untergehen kann.
1: Das stimmt. Es ist gut, dass du es erwähnst. Es ist das sogenannte Tote Meer. Klingt so ein bisschen wie der tote Mann, bei dem man auf dem Wasser liegt. Und das Tote Meer ist tatsächlich ein See, kein Meer. Und von dem hatten wir auch schon mal in einer anderen Checkpoint-Folge gesprochen. Und zwar in der Salzfolge. Wenn ihr die nicht kennt, liebe Leute, lohnt sich auch da mal reinzuhören. Und deshalb weiß ich schon, das Tote Meer hat die Besonderheit, dass da unfassbar viel Salz im Wasser ist. Aber Jackie, du hast da bestimmt auch noch ein paar mehr Infos zu, oder?
2: Das Wasser ist dort fast schon dickflüssig, also eher wie Öl. Im Toten Meer liegt man im Wasser ganz ohne Luftmatratze, wie auf einer Luftmatratze. Schwimmen ist dort fast unmöglich, weil man die Beine kaum richtig unter Wasser kriegen kann. Man treibt also gemütlich wie ein großer Korken auf der Wasseroberfläche.
1: Wir könnten doch eigentlich mal, fällt mir gerade so ein, du hast doch dein Schwimmer-Experiment hier gerade dabei. Guck mal, ich habe hier doch irgendwo, ist hier auch noch, da, bisschen Salz. Was hältst du davon, wenn du mit meinem Salz dein Meer mal zu einem toten Meer machst und wir gucken, was dann mit dem Schwimmer ist?
0: Okay.
1: Warte, ich geb's dir.
0: Ich salze gerade das Wasser.
1: Das machst du mit sehr viel Hingabe.
0: Das macht voll Spaß.
1: Jetzt musst du nur ein bisschen mit dem Finger umrühren, damit sich das auflöst.
0: Oh, das riecht doch voll nach Salz.
1: Okay, dann lass den Schwimmer doch nochmal rein, bitte.
0: Warte. Der bleibt ziemlich weit oben.
1: Noch ein bisschen mehr als vorhin?
0: Ja.
1: Dann haben wir ja wirklich ein kleines totes Meer. Und wir haben jetzt auch deine Frage, glaube ich, beantwortet, oder?
0: Ja.
1: Dann hau doch mal bitte auf den grünen Gecheck-Knopf. Auch wenn unser Körper zu einem großen Teil aus Wasser besteht, unsere Knochen sind auf Dauer zu schwer fürs Wasser. Also müssen wir uns bewegen, um an der Oberfläche zu bleiben. Nur in extrem salzigem Wasser geht das auch ohne Schwimmbewegungen.
4: Gecheckt!
1: Also ich habe das Gefühl, ich muss dieses Tote Meer jetzt echt auf meine Reiseliste schreiben.
0: Ja, würde ich auch sagen.
1: Also machen wir zusammen einen Ausflug ans Tote Meer, oder wie?
0: Ja, und es ist halt cool, sich immer rumzutreiben, aber auf Dauer wird es auch ein bisschen langweilig, wenn man da nur rumschwebt.
1: Ja, das kann sein. Damit sind wir ja schon eigentlich bei deiner zweiten Checkerfrage.
0: Frage Nummer 2 lautet, welche Schwimmart ist die beste?
1: Finde ich eine schwierige Frage. Ich meine, du bist der Schwimmer hier. Welche kennst du denn? Welche Schwimmarten?
0: Ich kenne Brustschwimmen, Kraulen, Rückenschwimmen. Mehr eigentlich nicht.
1: Mir fällt noch Delfin ein.
0: Echt? Das schwimmt man da wie ein Delfin oder was?
1: Ja, ist ein bisschen so. Also ist eine schwierige Technik, muss ich sagen. Man hat die Beine immer die ganze Zeit zusammen und bewegt die so wellenförmig, so vor und zurück und auf und ab.
0: Ja.
1: Und währenddessen machen die Arme so ein bisschen so eine Bewegung wie beim Kraulen, aber gleichzeitig. Also man schmeißt die Arme so nach vorne, gräbt sie ins Wasser, drückt das Wasser nach hinten und dann wieder von vorne. Und währenddessen macht der Körper die ganze Zeit diese Bewegung. Gibt auch Leute übrigens, die nennen das nicht Delfin, sondern Schmetterling. Ich habe es mal ausprobiert. Ich bin, muss ich dazu sagen, halt kein besonders guter Schwimmer. Aber das ist wirklich sau anstrengend. Was ist denn deine liebste Art zu schwimmen?
0: Brustschwimmen, weil ich das am leichtesten kann und es mir auch mal am meisten Spaß macht.
1: Und das ist wahrscheinlich wirklich das, was die meisten können und auch als erstes lernen, ne?
0: Ja.
1: Sag mal, Jackie, du alte Datenschwimmerin, gibt's eigentlich einen Grund dafür, dass Brustschwimmen das ist, was man zuerst lernt?
2: In Höhlen in Ägypten sind Bilder an die Wand gemalt, auf denen man schwimmende Menschen sieht. Diese alte Höhlenmalerei deutet darauf hin, dass sich die Menschen bereits vor 4000 Jahren in einer Art Bruststil durchs Wasser bewegt haben. Später war das Brustschwimmen vor allem auch deshalb weit verbreitet, weil viele beim Militär, also in der Armee, das Schwimmen gelernt haben. Und beim Militär wurde das Brustschwimmen bevorzugt, weil dabei der Kopf über Wasser gehalten werden kann. So konnten die Soldaten immer die Befehle hören. Zwar lernen heute fast alle als Kinder das Schwimmen und nicht mehr beim Militär, aber Brustschwimmen ist in Deutschland auch heute noch die Schwimmart, die am häufigsten gelernt wird.
1: Letztlich ist ja auch egal, wie man schwimmt. Hauptsache, man kann sich über Wasser halten und geht nicht unter, ne?
0: Ja.
1: Und man kann wahrscheinlich auch ein bisschen rumprobieren und dann selbst rausfinden, was einem am meisten liegt.
0: Ja, also am schnellsten ist, glaube ich, das Kraulen. Aber das kann ich leider noch nicht so gut.
1: Also mit Schnelligkeit hast du, glaube ich, recht. Ich muss dazu sagen, ich kann das auch überhaupt nicht gut. Ich kriege diesen Rhythmus nicht hin. Kopf unter Wasser, zur Seite drehen.
0: Ja.
1: Aber was die Schnelligkeit angeht, glaube ich, ist es richtig, weil in so großen Wettkämpfen, Olympia und so, gibt es immer eine Disziplin, die heißt Freistil. Das heißt, man kann den Stil, den man schwimmt, frei wählen. Man kann machen, was man will.
0: Ja.
1: Aber es geht um Schnelligkeit.
0: Ja.
1: Und fast alle kraulen dann. Also das ist ja wohl der Beweis dafür, dass Kraulen die schnellste Art von Schwimmfortbewegung ist. Oh, ich glaube, Jackie will noch was sagen, was die beste Schwimmart angeht. Die blinkt ganz wild.
2: Für Leute, die Angst davor haben, dass ihr Gesicht nass wird, ist Rückenschwimmen am besten geeignet. Es ist auch die Schwimmart, die man am leichtesten lernt und die am besten für Nacken und Rücken ist. Sogar allein mit Beinschlag und ohne Armbewegungen kommt man auf dem Rücken voran. Nur sieht man eben nicht, wohin man schwimmt. Das kann in einem vollen Schwimmbecken natürlich blöd sein.
1: Ja, also man sollte vielleicht einfach mehr Rücken schwimmen.
0: Vielleicht in einem See, wo es keinen Beckenrand gibt und wo nicht so viele andere Schwimmer sind, könnte es gut klappen und wo man auch halt mehr Platz hat.
1: Na gut, aber damit haben wir doch Schwimmarten eigentlich besprochen. Ist deine Frage beantwortet?
0: Ja.
1: Jeder muss für sich selbst die beste Schwimmart finden. Die beliebteste Schwimmart in Deutschland ist das Brustschwimmen, die schnellste das Kraulen und die einfachste das Rückenschwimmen.
4: Gecheckt!
1: Weißt du übrigens, welches Tier aus dem Tierreich noch einen wirklich abgefahrenen Schwimmstil hat?
0: Ja, ich glaube der Hai.
1: Okay, erzähl, warum? Wie schwimmt der?
0: Weil der Hai ja sehr schnell schwimmen kann und ein hervorragender Schwimmer ist und das schon so bei ihm angeboren ist.
1: Ich meinte aber ein anderes Tier. Ich meinte ein Landtier, das trotzdem auch im Wasser gut unterwegs ist. Ich meinte einen Elefanten.
0: Echt?
1: Elefanten sind ja riesig und sauschwer.
0: Ja.
1: Können aber trotzdem schwimmen. Und das Coole ist, der nutzt seinen Rüssel wie so eine Art Schnorchel zum Luftholen. Also ich habe es noch nie in echt gesehen, aber es muss ziemlich cool aussehen.
0: Töre.
1: Genau. Dann lass uns doch mal zu deiner dritten Checker-Frage kommen.
0: Meine dritte Frage lautet, kann man durchs ganze Meer schwimmen?
1: Okay, also du meinst nicht nur ein paar Bahnen im Schwimmbecken, sondern einfach mal so durchs ganze Meer schwimmen.
0: Also ich glaube nicht, dass man es schafft, weil dann die Wellen einen verschlingen würden oder einem würde die Puste ausgehen.
1: Ja, aber wie bist du auf die Idee gekommen, diese Frage mitzubringen?
0: Weil ich solche Fragen noch nie gehört habe und weil die sehr selten ist. Und irgendwie finde ich die Frage cool.
1: Ich finde die Frage auch cool. Und ich habe auch eine Idee, wer uns super Auskunft geben kann. Ich habe eine Bekannte, Nathalie Pohl, die ist Schwimmerin und zwar keine normale Schwimmerin, sondern eine Extremschwimmerin, die in offenen Gewässern, also auch im Meer unterwegs ist. Und ich glaube, die ist genau die Richtige. Was hältst du davon, wenn wir die kurz anrufen?
0: Ja, hey, wäre cool.
1: Ja? Dann wähle ich mal kurz, warte.
5: Hallo, hier ist Nathalie Pohl.
1: Hallo Nathalie, hier ist Tobi.
5: Hallo Tobi.
1: Hast du eine Sekunde für Kilian und mich?
5: Klar.
1: Du, also wir sind im Checkpot zum Thema Schwimmen und es gibt eine Checker-Frage, bei der, glaube ich, du diejenige bist, die uns am allerbesten weiterhelfen kann.
5: Ja, dann bin ich gespannt, was wollt ihr denn wissen?
1: Also wir überlegen, ob es möglich ist, so lautet die Frage, durchs ganze Meer zu schwimmen. Und ich habe mir gedacht, wenn das jemand kann, dann halt du, weil du bist eine Extremschwimmerin.
5: Also ich glaube, durch das ganze Meer kann man nicht schwimmen. Also man kann jetzt zum Beispiel nicht irgendwie von Portugal, von Lissabon zum Beispiel nach Amerika, nach New York schwimmen. Mm. Das ist viel, viel, viel zu weit. Aber was man schaffen kann, es gibt so Stellen im Meer, wo die Länder relativ nah aneinander sind und da kann man dann tatsächlich durchschwimmen. Also habe ich auch schon gemacht.
1: Also ich kenne zum Beispiel eine Stelle, der Ärmelkanal. Das ist zwischen Nordfrankreich und Großbritannien. Da ist das nicht so breit. Ist das sowas?
5: Genau, also von England nach Frankreich kann man schwimmen. Das habe ich auch schon gemacht.
1: Echt? Krass.
5: Das war auch das allererste Mal, dass ich durch das ganze Meer geschwommen bin.
1: Wie weit ist das?
5: Das sind 35 Kilometer.
1: Wahnsinn, das kann ich nicht mal laufen. Du schwimmst das?
5: Ja, es hat auch 11 Stunden gedauert, aber ja, kann man schaffen.
1: Sag mal, ich habe mal gehört, es gibt irgendwie verschiedene Meerengen, die so Extremschwimmerinnen wie du gerne schaffen wollen. Wie ist das nochmal genau?
5: Also es gibt 7, genau, und davon habe ich jetzt auch schon 6 Stück geschafft. Also mir fehlt nur noch eine.
1: Oh wow. Und welche ist die längste Strecke, die du im Meer geschwommen bist?
5: Das waren fast 45 Kilometer.
1: Nicht dein Ernst.
5: Auf Hawaii, das ist von einer Insel zur anderen gewesen. Mhm. Und da bin ich über 15 Stunden geschwommen am Stück.
1: Wirklich? 15 Stunden? Also ich meine, irgendwann wird es ja dunkel und dann ist so ein Tag ist ja auch irgendwann vorbei.
5: Ich habe angefangen mit dem Schwimmen, als die Sonne untergegangen ist, damit ich im Hellen dann ankomme.
1: Ach, krass.
5: Und was da besonders schwer ist, ist, dass man das Begleitboot, also was mich begleitet, dann kaum noch sieht. Oder ich habe zum Beispiel dann nur eine kleine Lampe an meiner Badekappe, die die ganze Zeit blinkt, damit mein Team mich noch sehen kann im dunklen Meer.
1: Okay, aber du hast ein Team dabei.
5: Genau, also in 15 Stunden muss man ja auch mal was trinken.
1: Ja, ja.
5: Dann, genau, die geben mir dann jede halbe Stunde an einem Seil, ist eine Flasche befestigt und die kriege ich dann zugeworfen.
1: Mhm.
5: Manchmal musste ich auch schon aufgeben, weil die Wellen zu hoch waren und auch die Strömung zu stark.
1: Aber das ist doch schon auch gefährlich, so im wirklich offenen Meer über Dutzende Kilometer frei zu schwimmen.
5: Genau, in Hawaii zum Beispiel hat mich so kurz vorm Ziel eine der giftigsten Quallen der Welt berührt. Und man sieht die gar nicht, wenn man schwimmt, weil der Körper von der Qualle an der Wasseroberfläche ist und nur die Tentakeln unter Wasser, wo ich dann auch reingeschwommen bin. Und die können bis zu 40 Meter lang werden. Also der Körper ist super klein, aber die Tentakeln sind eben super lang.
1: Und giftig.
5: Und super giftig, ja.
1: Und was ist dann passiert? Hast du es sofort gemerkt?
5: Also in dem Moment merkt man eigentlich wie so einen stechenden Schmerz. Und dann so ein paar Minuten danach wird der Schmerz noch stärker, bevor er dann irgendwann ein paar Stunden später wieder ein bisschen besser wird. Aber selbst auf dem Boot hätte die Schmerzen ja nicht nachgelassen.
1: Klar.
5: Und kurz vorm Ziel nach 15 Stunden Schwimmen wollte ich da nicht aufgeben.
1: Ja, das verstehe ich. Also wirklich, das ist meinen größten Respekt. Jetzt hast du ja gesagt, 6 von diesen 7 bekanntesten Meerengen hast du schon geschafft. Welche fehlt dir noch?
5: Der Nordkanal, das ist zwischen Nordirland und Schottland. Mhm. Da gibt es auch wieder ganz viele Quallen, die sind besonders groß. Und das Wasser ist auch extrem kalt. Also selbst im Hochsommer, wenn ich schwimme im September, wird das Wasser wahrscheinlich so um die 14 Grad nur haben.
1: Wahnsinn. Ja. Weißt du schon, wie du feierst, wenn du all diese 7 Meerengen vollendet hast?
5: Ja, ich glaube, da mache ich eine ganz große Party.
1: Die hast du dir dann aber auch wirklich verdient. Nathalie, ja, vielen, vielen Dank.
5: Danke, Tobi.
1: Bis bald, mach's gut, tschüss.
5: Ciao.
1: So, lieber Kilian, jetzt hast du dich vorhin beschwert über so Wasserpflanzen, die vielleicht manchmal an deinen Beinen sind, wenn du im See schwimmst. Und jetzt stell dir vor, du triffst so eine Riesenqualle, wie Nathalie davon erzählt hat.
0: Oh, das wäre noch blöder. Ja. Ich hätte einen Riesenschock gekriegt.
1: Ja, ne? Ich auch. Ich finde, sie ist krass mutig.
0: Ja, finde ich auch.
1: Ist deine Frage gecheckt?
0: Ja.
1: Extremschwimmerinnen und Extremschwimmer schaffen es, an Meerengen wie dem Ärmelkanal tatsächlich durchs ganze Meer zu schwimmen. Das ist aber eine riesige Herausforderung und auch echt gefährlich.
4: Gecheckt!
1: Lieber Kilian, damit haben wir 3 von 3 Checker-Fragen geklärt.
0: Es hat voll Spaß gemacht.
1: Finde ich auch.
0: Und jetzt musst du wie immer am Ende noch, Achtung, ein Geheimnis verraten.
1: Okay, ich habe 2 Schwimmgeheimnisse. Du kannst dir eins aussuchen, okay?
0: Ja.
1: Eins hat was mit Robben zu tun und eins hat was mit Meerjungfrauen zu tun. Welches möchtest du hören?
0: Das mit Meerjungfrauen.
1: Ich habe in meiner Fernsehsendung Checker Tobi mal den Schwimmcheck gemacht und ich habe da ganz viele coole Leute getroffen, die abgefahrene Sachen im Wasser machen. Eine Gruppe von Kindern und Jugendlichen hat mich mitgenommen zu einem Meerjungfrauen Schnupperkurs, würde ich mal sagen. Und das ist ganz cool. Die ziehen sich so Flossen an, die ziehen sie über ihre Beine bis zum Bauch und dann können sie die Beine auch nicht mehr bewegen und am Ende von diesem hautengen, dünnen Flossenstoff ist tatsächlich eine Flosse und dann sieht man aus, als wäre man eine Meerjungfrau oder in meinem Fall ein Meerjungmann und dann kann man auch die Beine gar nicht mehr anders bewegen beim Schwimmen, als einfach eben die ganze Zeit so zu machen, wie man es auch beim Delfinschwimmen macht.
0: Ja.
1: Und dann sieht ein bisschen lustig aus und ich bewegte mich da durchs Wasser wie eine grazile junge Meerjungperson.
0: Das ist voll cool.
1: Finde ich auch. So, mein Lieber, wir sind damit am Ende. Wir klettern quasi aus unserem Schwimmbecken raus. Und für euch da draußen, wer noch nicht genug gehört hat, der kann gerne noch eine andere Checkpot-Folge anklicken. Da kann man nie genug von hören. Oder auch mal ins Lachlabor reinhören. Da untersuchen meine Kollegen Tina und Mischa immer eine ganz verrückt lustige Frage. Zum Beispiel, kann man in geschmolzener Schokolade schwimmen? Das haben die beiden erforscht und ich meine, am Ende, wenn wir drüber nachdenken, vielleicht ist ja auch das beste Schwimmart, einfach in Schokolade zu schwimmen. Was denkst du? Würdest du das gerne ausprobieren?
0: Nein, ich würde sie lieber essen.
1: Okay, alles klar. Also ob das denn funktioniert oder nicht, das findet ihr im Lachlabor raus, zu finden in der ARD Audiothek. Kilian, mir hat's mega Bock gemacht mit dir. Vielen lieben Dank.
0: Immer gerne. Mir hat's auch voll Bock gemacht.
1: Super. Liebe Leute, macht's gut. Bis zum nächsten Mal. Tschüssi.
0: Tschüss.
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0: Das war Checker Tobi mit dem Checkpot. 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Und jetzt Musik.

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0: Sprachnachricht von
1: Nico.
2: Ich liebe Hunde und deshalb freue ich mich gerade. Und zwar für Canyon. Das ist ein beigebrauner Labrador aus Texas in den USA. Vor ein paar Jahren noch streunte Canyon auf der Straße rum. Irgendwann hat ihn dann ein Tierheim aufgenommen und einem Mitarbeiter fiel auf, dass Canyon richtig was in der Birne hat, also dass er super klug ist. Er wurde an Leute vermittelt, die Tierheimhunde zu Rettungshunden ausbilden. Und Canyon legte eine echt steile Hundekarriere hin. Mit seiner super Schnüffelnase suchte er mit ganz viel Ausdauer nach vermissten Menschen. Nach Waldbränden, Stürmen oder Überschwemmungen zum Beispiel. Und darin war er so gut, dass eine amerikanische Tierschutzorganisation Canyon jetzt zum Hund des Jahres gewählt hat. Eine echt tierische Heldengeschichte.
0: Die Maus. Ich freue mich, dass ihr dabei seid. Hier ist Elke und ihr seid bei der Maus. Mut ist heute unser Thema im Herzfunk. Unsere Herzfunkpsychologin Elisabeth ist schon gespannt, was ihr erzählt. Hallo Elisabeth, du bist jetzt hier bei mir.
3: Hallo Elke, ja, sehr gerne.
0: Was ist denn so ein Mutmoment, an den du dich gerne erinnerst?
3: Ja, ich weiß gar nicht, ob ich mich gerne erinnere. Ich war in der 5. Klasse, war ich Klassensprecherin. Oh, da ist die Flasche umgefallen. Ja, war ich Klassensprecherin und da war es ja auch, ich habe so als meine Aufgabe angesehen, dass ich, wenn Mitschülerinnen und Mitschüler irgendwie Kritik hatten, auch an den Lehrern, dass ich das dann sage für alle. Und das kam einmal überhaupt nicht so gut an bei unserem Lateinlehrer, der auch unser Klassenlehrer war. Der hatte wenig Verständnis für Kritik und hat sich dann auch noch über mich lustig gemacht.
0: Elisabeth, und jetzt habe ich hier gerade die Flasche umgeworfen, meine Wasserflasche, und habe schön den Jingle damit abgefahren. Und du hast aber mutig weitergesprochen. Sehr gut. Das ist ja ziemlich gemein gewesen von deinem Lehrer, denn du hast dich ja ganz schön überwinden müssen, so mutig zu sein. Und das ist ja eigentlich, was Mut bedeutet, ne?
3: Ja, Mut heißt ja sowas wie etwas ganz stark wollen. Im Althochdeutschen, da hat man gesagt, es bedeutet sowas die Kraft des Denkens und des Wollens. Also wenn man mutig ist, dann muss man ja oft auch so einen Widerstand überwinden. Das musste ich in dem Fall auch. Also sich zu trauen. Ne? Man muss was tun, was nicht so leicht ist und was viel Kraft kostet und was auch wirklich schief gehen kann. Ich habe mal mit Kindern gesprochen und zwar mit Kindern der 6. Klasse der Kaiserin Theophano Schule in Köln und habe sie gefragt, was sie unter Mut verstehen.
4: Man geht zum Beispiel in Urlaub und da kann man Bungee-Jumpen und man wollte das Leben lang schon machen und dann traut man sich das vielleicht. Oder zum Beispiel, man sagt einem etwas, was man die ganze Zeit verschwiegen hat und man traut sich das endlich, das halt zu sagen.
5: Wenn man zum Beispiel Streit mit seiner Schwester hat und dann ist vielleicht einfach mal mutig zu sagen, Entschuldigung, mein Fehler, nächstes Mal mache ich was anderes oder ist besser.
0: Aha, also Bungee-Jumpen ist mutig, aber einen Fehler zugeben auch.
3: Absolut. Und bei was Gefährlichem musst du ja irgendwie abwägen, was du riskierst. Also du musst dich fragen, wirst du das durchstehen? Wirst du Angst bekommen? Wird es gut gehen oder wirst du dich vielleicht sogar verletzen? Und wenn du was zugibst, dass du falsch gemacht hast, dann riskierst du ja auch, dass dir vielleicht jemand nicht verzeiht oder irgendwie das irgendwie ausnutzt oder so.

0: um Mut geht's heute bei uns im Herzfunk. Wann wart ihr mutig oder wo hat euch mal der Mut verlassen? 0800 220 5555 ist die Nummer, wenn ihr mitsprechen wollt. Oder schreibt uns ins Gästebuch auf maus-live.de und dann sprechen wir gleich drüber. Elisabeth, du bist unsere Herzfunkpsychologin. Hallo nochmal.
1: Hallo Elke.
0: Wir haben ja vorhin schon so ein bisschen gesammelt. Bungee-Jumpen, keine Frage. Ist mutig, einen eigenen Fehler zugeben auch. Aber woran ich gerade noch dachte, so Stopp sagen, wenn man was Ungerechtes mitbekommt und sich vor jemanden stellen, das ist auch ganz schön mutig, ne?
1: Das ist total mutig, weil man ja auch nicht so genau weiß, also man denkt ja auch, wenn jetzt ich den anderen verteidige, vielleicht trifft's dann mich, vielleicht gehen dann diejenigen, die den angreifen oder die irgendwie ihn ärgern oder beleidigen, auf mich. Also es kann sehr mutig sein. Und Mut bedeutet ja auch unter Umständen, irgendwas gegen Widerstand durchzusetzen oder sich einzusetzen, dass man selber für etwas, das man selbst für richtig hält. Die Kinder, mit denen ich gesprochen habe, haben mir auch so eine Situation erzählt.
2: Ich und meine Freundin in der Grundschule haben ein Kind gesehen und das wurde halt von zwei anderen Kindern gemobbt und wir waren halt so, das geht nicht, und dann sind wir hingegangen, haben denen das gesagt und dann haben die halt nicht aufgehört und dann sind wir zur Lehrerin gegangen und die hat das dann geklärt.
0: Wow, also das würde sich bestimmt nicht jeder trauen. Das ist ja so der Gedanke, am Ende bin ich dann plötzlich dran, ne?
1: Absolut, ja. Das kann ja auch tatsächlich passieren, das ist ja auch manchmal so. Ne? Und deshalb ist es doppelt mutig eigentlich.
0: Justus aus Bochum ist jetzt dran, er ist 8 Jahre alt. Hallo Justus.
3: Hallo.
0: Was ist deine Mutgeschichte?
3: Meine Mutgeschichte ist tatsächlich, dass mein Papa mir schon 3 Zehner gezogen hat und ich ganz still geblieben bin.
0: Ist dein Papa Zahnarzt?
3: Nein.
0: Oh mein Gott, jetzt musst du uns mal kurz aufklären. Wie kommt es denn zu so einer Situation? Meinst du Milchzähne, Justus?
3: Milchzähne, ja.
0: Ah, okay, alles klar. Jetzt verstehe ich. Also du hattest Wackelzähne.
3: Mhm.
0: Okay.
3: Ja, hatte ich.
0: Gut. Und
1: die waren schon halb rausgefallen wahrscheinlich, oder? Waren schon ganz, ganz wackelig?
3: Einer hing schon auf 7:30.
1: Okay.
3: Und dann hat Papa den rausgezogen. Und vor kurzem habe ich schon meinen 5. verloren, weil er den gezogen hat.
1: Und hat das wehgetan?
3: Nein.
1: Okay, aber es ist trotzdem ein komisches Gefühl, ne? Wenn einem einer da plötzlich die Zähne rausholt.
3: Ja.
1: Also schon, du hast ja schon das Gefühl, es ist echt mutig, dass ich jetzt stillhalte, ne? Was macht der jetzt?
3: Ja.
1: Und man weiß ja auch nicht, ob es weh tut, es könnte ja.
0: Justus, hat dein Papa dich vorgewarnt? Also hat er gesagt, so Achtung, jetzt geht's gleich los? Oder hat er das so überraschend gemacht, sage ich mal? Erstmal so rumgewackelt und dann zack.
3: Also ich habe ihm gesagt, zieh mir jetzt den Zahn, und dann hat er da ein bisschen rumgewackelt und dann hat er den einfach raufgezogen.
0: Kannst du beschreiben, wie dieser eine Moment war? Dieser eine Moment, bevor es dann losging und du wusstest, jetzt gleich. Wie hast du dich da gefühlt?
3: Also ich wusste, er hat mir nicht Bescheid gesagt. Also ich habe mich eigentlich irgendwie vorbereitet. Ich musste mich schon vorbereiten. Und dann dann war der irgendwann draußen.
1: Oh, krass. Aber du warst wirklich auch mutig, ne? Du hast deinem Papa sogar gesagt, jetzt mach mal.
3: Ja.
0: Aber Justus, das klingt jetzt so, als ob du deinem Papa auch ziemlich vertraust, ne?
3: Ja.
0: Elisabeth, das braucht man in so einer Lage, oder?
1: Unbedingt, das braucht man. Sonst würde man ja das nicht dem Papa sagen, ne? Also du hattest schon das Gefühl, das wird der schon gut machen, oder?
3: Ja.
1: Ja, super. Schöne Geschichte.
0: Justus, vielen Dank, dass du angerufen hast. Tschüss.
1: Tschüss.
0: Elisabeth, wie schafft man es denn, so mutig zu sein wie Justus? Was braucht man dafür?
1: Ja, man braucht was. Also man braucht natürlich irgendwie einfach auch Vertrauen in sich selber, ne? Du hast jetzt gerade angesprochen, du hast deinem Papa vertraut, aber man braucht auch Vertrauen in sich selber, so ein Gefühl von, ich werde das schon schaffen, ich werde das schon machen. Und ich habe das auch die Kinder gefragt, mit denen ich gesprochen habe, die hatten auch noch viele Ideen.
4: Man braucht Ehrgeiz, Selbstvertrauen.
5: Ich würde sagen Angst, damit du auch mutig sein kannst, weil man kann ja nicht einfach mutig sein, wenn man gar nichts macht oder kein Problem hat. Also man braucht ja dafür sozusagen so ein Problem, damit man mutig sein kann.
0: Moment mal, Elisabeth, Angst, um mutig zu sein, das klingt für mich jetzt erstmal wie ein Widerspruch.
1: Ja, ja, er meint ja das, dieses Gefühl davor. Also es ist ja was, du gehst da nicht einfach spazieren und es ist so ganz normal, sondern es gibt ja irgendeinen Widerstand, den du überwinden musst. Also die Angst, vielleicht schaffe ich es nicht oder vielleicht passiert mir irgendwas, das meint er. Und dann das musst du überwinden, um überhaupt einen Schritt machen zu können und mutig sein zu können.
0: Also da muss überhaupt erstmal was sein, weswegen man überhaupt mutig sein muss.
1: Genau, es muss irgendwie so eine Herausforderung sein.
0: Der Zahn muss wackeln.
1: Der, ja, zum
0: Sonst
1: Beispiel.
0: Sonst hat man kein Problem.

0: Hier ist Elisabeth. Wir sprechen über Mut heute, ins All fliegen. Wäre das was für dich? Würdest du dich das trauen?
1: Ich würde so, einerseits hätte ich wahrscheinlich totale Angst, weil ich denken würde, dann bin ich so weit weg von der Erde und von allem, was ich kenne. Und gleichzeitig wäre ich so neugierig, wie das ist, wenn man da oben ist und die ganze Erde von oben sieht. Das fände ich so spannend. Wahrscheinlich würde ich es machen, aber ich müsste mich überwinden.
0: Oh, Elisabeth, Respekt. Da, also nee, da, das würde ich, glaube ich, nicht schaffen, bei aller Liebe. Elias aus Reichshof, er ist 9 Jahre alt. Hallo Elias.
2: Hallo.
1: Hallo.
0: Was möchtest du uns erzählen?
2: Also, meinen Sie die Mutgeschichte?
0: Genau, die meine ich, ja.
2: Also, ich habe draußen gespielt und als es dann dunkel wurde, ich habe dann mein Spielzeug vergessen und als es dann dunkel wurde, habe ich das gemerkt und dann hatte ich sehr Angst, das wieder zu holen, weil es war schon sehr dunkel. Mhm. Und dann musste ich halt meinen ganzen Mut zusammenfassen und das dann, um zu, das zu holen.
1: Mhm. Elias, das kann ich total gut verstehen. Wie alt bist du?
2: 9.
1: Weißt du, es gibt nämlich sowas, das kennen ganz viele, das heißt Dunkelangst. Also die Angst im Dunkeln, auch in den Keller zu gehen oder sowas, das ist ganz normal. Also das ist total okay. Und du hast aber... Du hast dann aber irgendwie dir gesagt, das will ich jetzt machen, oder haben deine Eltern gesagt, du musst das jetzt machen? Wie war das?
2: Also, ich wollte das machen.
1: Du wolltest es machen.
2: Weil ich glaube auch, dass es in der Nacht geregnet hat, weil als ich dann am nächsten Tag zur Schule gefahren bin, dann war auch der Boden nass. Also ich dachte schon, dass es geregnet hat.
0: Elias, was war das denn und wo hast du es vergessen? War das bei euch im Garten oder so richtig draußen irgendwo?
2: Also bei uns das war beim Spielhaus.
0: Also im Garten bei euch?
2: Ja.
0: Und was hast du da vergessen?
2: Ich weiß nicht mehr ganz genau, aber soweit ich weiß, weil meine Schwester und ich, wir spielen auch manchmal mit dem Playmobil draußen und dann habe ich das halt vergessen.
1: Kannst du noch dich erinnern, was genau deine Angst war? Was hat man da für eine Angst?
2: Ich hatte Angst, dass irgendjemand mich klauen würde. Zum Beispiel, wenn ich jetzt da draußen rumgehe, dass dann irgendjemand mit dem Auto da fährt und mich mitnimmt.
1: Ja, im Dunkeln sieht man ja auch nicht, wer da sonst so ist, ne? Im Hellen ist das alles kein Problem, aber im Dunkeln siehst du nicht, ist das der Schatten jetzt ein Baum oder ist das ein Mensch oder so, ne?
2: Ja.
1: Aber du hast es gemacht. Und warst du dann hinterher froh?
2: Ja.
1: Ist dir noch lange nachgegangen?
2: Ja.
1: So das Gefühl, ja, wow. Aber wenn man sich überhaupt nicht traut, dann ist das auch okay. Dann darf man auch sagen, kommst du mit oder so? Hast du Geschwister?
2: Ja.
1: Ja. Also, aber du hast es alleine gemacht. Super.
0: Elias, alles wieder gut, eine gute Mutgeschichte. Vielen Dank, dass du die mit uns geteilt hast. Mach's gut. Tschüss.
2: Tschüss.
1: Tschüss.
0: Ja. Elisabeth, wenn man jetzt gerne mutiger wäre, aber sich nicht traut, was kann denn dann helfen?
1: Ja, vielleicht ist es wirklich ganz gut, wenn du dir sagst, ich muss jetzt ja nicht alles auf einmal machen. Ich kann auch so ein bisschen kleine Schritte einbauen. Also jetzt, Elias hat erzählt, er ist ins Dunkel alleine gegangen. Vielleicht kann man auch wirklich, wenn man Geschwister hat zum Beispiel, erstmal sagen, ich nehme jetzt erstmal meine Schwester mit. Und vielleicht, wenn ich dann irgendwie schon ein paar Mal das gemacht habe, dann sehe ich, man kann auch zum Spielhaus gehen alleine und da passiert nichts. Also kleinere Schritte erstmal ausprobieren. Oder wenn du sagst, ich will nicht direkt vom 3-Meter-Brett springen, reicht auch erstmal das 1-Meter-Brett. Aber du weißt dann, das kann ich schon und das stärkt dich dann auch, um den nächsten Schritt zu gehen. Du kannst aber natürlich auch dich erinnern eben, dass du das schon mal was geschafft hast und du kannst auch zum Beispiel andere um ihre Einschätzung und ihre Unterstützung bitten. Das ist total okay.
0: Und da hast du ja auch mit Kindern drüber gesprochen, das hören wir jetzt.
3: Wenn du ein Problem hast und du weißt nicht, wie du das regeln sollst, dann kannst du vielleicht irgendjemanden fragen, wie soll ich jetzt mich bei der Person entschuldigen, damit wir nicht mehr aufeinander sauer sind, sondern dass wir wieder Freunde werden können.
4: Vielleicht, wenn man seine Freunde dabei hat oder sowas, dass die dann einem helfen, irgendwie mutig zu sein.
0: Mats hat uns geschrieben, sein spannendster Moment war, als er eine Schlange um den Hals hatte. Er war in einem Zoo und durfte sich die Schlange um den Hals legen. ist ganz schön mutig, Elisabeth.
1: Das finde ich auch. Ich glaube, das würde ich mich nicht trauen. Finde ich sehr mutig.
0: Du würdest ins All fliegen, aber die Schlange nicht.
1: Ja,
0: ja nee, dann
1: genau.
0: Ich bleib dann lieber auf der Erde.
1: Du würdest das mit der Schlange machen.
0: Ja, ja, genau. Und Leon schreibt im Gästebuch, ich bin 10 Jahre alt, lebe in Zürich in der Schweiz und ich habe mit meiner Schulklasse vor mehr als 1000 Zuschauern getanzt bei einem Tanzwettbewerb, den wir dann auch noch gewonnen haben. Da hatte ich ganz schön viel Lampenfieber, aber es hat sich gelohnt.
1: Das verstehe ich mit dem Lampenfieber. Ein bisschen Lampenfieber ist ja okay, aber wenn man ganz viel hat, dann ist aber auch wirklich der Schritt ein richtig großer. Das ist wirklich mutig.
0: 1000 Menschen
1: Wahnsinn.
0: Im Zuschauerraum, das ist eine Menge. Jetzt habe ich hier gerade noch einen Anruf von Eman. Er ist 12 Jahre und er beschreibt, dass vor 2 Jahren bei ihnen zu Hause eingebrochen wurde. Er war im Haus drin und hat den Einbrecher überrascht und verscheucht.
1: Wow.
0: Das ist krass, oder?
1: Das ist richtig krass und das ist aber auch natürlich gefährlich, weil man weiß ja nicht, wer ist da und tut er mir was. Also das muss man sich gut überlegen, ob man das wirklich macht. Vielleicht war ihm das nicht so klar, denn das ist ja wirklich auch sehr riskant. Ne?
0: Für mich klingt es jetzt so, als wäre das Zufall gewesen, dass er den Einbrecher überrascht hat. Aber ich denke jetzt mal, hätte er das vorher mitbekommen und wäre dann reingegangen, da wäre es vielleicht besser gewesen, den Mut stecken zu lassen, oder?
1: Absolut. Es gibt ja Situationen, wo es mutiger ist zu sagen, da lasse ich lieber die Finger von, als dass ich mich einer Gefahr aussetze. Und das ist ja auch wichtig, dass man sich das klar macht, dass man nicht alles machen muss, weil zum Beispiel andere es wollen oder so. Und die Kinder, mit denen ich gesprochen habe, die kannten auch so Situationen.
5: Mutproben, wie zum Beispiel zu einer Bande gehören, so muss man eine Mutprobe machen, zum Beispiel eine sehr giftige Spinne in die Hand nehmen oder sowas. Dann sagt man lieber nein, ich bin nicht so mutig.
3: Wenn man zum Beispiel sagen würde, ich springe jetzt von der Klippe, die vielleicht 20 Meter hoch ist und die ist vielleicht zu hoch und das Wasser ist halt nicht so tief, dann wäre es halt lieber zu sagen, das mache ich lieber nicht, lieber vielleicht nur aus 1 Meter, aber nicht aus 20 Metern.
0: Und was mir dazu noch einfällt, sind diese Internet-Challenges. Das ist ja auch total gefährlich, was
1: Absolut.
0: In den sozialen Netzwerken verbreitet wird. Da muss man ja ganz klar sagen, das hat ja mit Mut oder ich bin jetzt mal mutig gar nichts mehr zu tun. Das ist ja einfach nur gefährlich. Und da ist die Angst ja dann eigentlich ein sehr guter Ratgeber, oder?
1: Genau, und auch an der richtigen Stelle. Und da sollte man nicht mutiger sein, als es gut für einen ist, sondern wirklich sagen, dann ist es eben auch oft mutig zu sagen, da das macht mal alleine oder macht ihr es besser auch nicht. Ich mach's nicht.
0: Also, seid mutig, aber bringt euch niemals selbst in Gefahr. So kann man das zusammenfassen, Elisabeth,
1: Ganz
0: oder?
1: Genau, ja, danke.
0: Vielen Dank, dass du hier warst.
1: Sehr gerne.
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0: Im Mittelalter, da war es nicht so hell wie heute bei uns. Kein elektrisches Licht, keine Glühbirnen, sondern Kerzen, Fackeln, Öllampen, Laternen, sowas alles. Und nachts konnte es dann wirklich ganz schön dunkel sein. Deshalb gab es Menschen, die nachts für Sicherheit sorgten, die Nachtwächter nämlich. In Borken, da können Kinder miterleben, wie der Beruf des Nachtwächters eigentlich aussah. Dafür gibt es eine extra Führung und die hat Mausreporterin Ferle sich mal angeschaut.
1: Hört ihr Leute und lasst euch sagen, unsere Glock hat 11 geschlagen. 11 der Jünger blieben treu.
2: Immer dunkler wird es in der Stadt Borken. Es ist abends und Nachtwächterin Marie singt die Zeit an. Damit auch jeder weiß, wie spät es ist. Sie trägt einen langen Mantel und hat eine Laterne in der Hand.
3: Auf der Seite?
2: Heute dürfen ihr bei der Arbeit auch viele Kinder helfen. Lotte hat zum Beispiel das Rufhorn.
4: Also man muss das in die Hand nehmen halt und dann die Lippen zusammenpressen und dann so ein Geräusch halt machen.
2: Durch das Horn wird auf mögliche Gefahren hingewiesen. Denn Nachtwächter sorgen für Sicherheit in einer Stadt.
3: Nochmal?
2: Für den Fall der Fälle übt Lotte mit dem Horn.
3: Ah, da kommt es schon, merkst du?
2: Früher im Mittelalter gab es viele Nachtwächter. Durch die Stadt zu laufen, die Zeit zu rufen und für Sicherheit zu sorgen, waren typische Aufgaben. Und irgendwas läuft nicht ganz richtig in der Stadt.
5: Die Nachbarn unseres Holkensturms, die haben gemeldet, dass es da rumpelt und da lacht einer. Und da scheint irgendwas nicht in Ordnung zu sein. Ich muss in den Turm rein und muss gucken, ob da alles in Ordnung ist. Aber ehrlich gesagt, hab ich ganz schön Schiss.
2: Zum Glück ist die Nachtwächterin Marie nicht allein. Die Kinder sind fest entschlossen, sie zu begleiten und den Geräuschen im Holkensturm auf den Grund zu gehen. Aber so ganz geheuer ist die Dunkelheit manchen nicht. Denn einige Dinge sind ziemlich anders als tagsüber, wie Lotte, Alexandra und Nils feststellen.
6: Weil es anders ist als über Tag. Man sieht nichts.
7: Man hört andere Geräusche.
8: Weil es halt etwas dunkler ist, weiß man halt nicht, wer da hinter einem läuft oder auf deiner Straßenseite.
2: So gar nichts zu sehen, finden Ina und Anna etwas gruselig.
9: Vielleicht kommen da vielleicht Diebe und Klauen etwas oder dunkle Gestalten.
2: Die beiden Mädchen sind 7 und 8 Jahre alt und haben ehrlich gesagt sogar etwas Angst, in den dunklen Turm hineinzugehen.
10: Weil es vielleicht ein bisschen gruselig wird.
11: Ich habe auch ein bisschen Angst, dass es gruselig wird.
2: Aber die älteren Kinder haben einige Tipps, wie man keine Angst im Dunkeln haben muss.
12: Also ich würde sagen, immer eine Taschenlampe haben.
13: Licht, das ganz dicht bei dich behalten.
14: Man könnte einfach sagen, es ist eigentlich genauso, als ob jetzt Tag wäre, bis halt zu einer anderen Zeit.
2: Stück für Stück laufen die Kinder durch die Stadt. Sie alle haben Laternen fest in ihrer Hand, denn sie stehen vor dem Holkensturm. Nils und Leo sind total gespannt, was sie erwartet.
15: Ja, ich fühle mich gut, ich bin bereit.
16: Ich fühle mich mutig und ich bin gespannt, was uns da erwarten wird.
2: Aber sie fühlen sich auch sicherer, weil sie die helle Bade der Nachtwächterin in der Hand halten dürfen.
15: Eine helle Bade, also das ist halt so wie Speer und Axt gemischt.
5: Das war die Waffe, ne? Das war die Waffe, die die Nachtwächter immer mit sich geführt haben. Und ehrlich gesagt bin ich sehr froh, dass wir unsere Bewaffnung haben und dass wir alle zusammen da reingehen. Zusammen sind wir stark, oder?
17: Komm, da gehen wir leise rein.
18: Ganz leise. Muss ganz leise sein.
2: Langsam gehen alle in den runden Turm hinein. Ein paar Kerzen erleuchten den Raum, der Boden knatscht und in der Mitte ist ein großer Tisch. Auf ihm liegen Zettel, Stifte und viel Krimskrams. Fast so, als würde jemand hier drin wohnen. Nils nimmt die Dinge ganz genau unter die Lupe und merkt, dass hier wohl der alte Stadtkommandant wieder eingezogen ist.
8: Soll das so alles bewachen? Der war sozusagen der Herrscher jetzt darüber. Der hat hier sein Büro.
5: Also Leute, ich glaube, wir verlassen den Turm hier wieder. Jetzt wissen wir ja, dass der wieder hier ist und sein Büro hier hat. Das melden wir bei der Stadt. Also mir reicht das hier. Reicht euch das auch? Mir ist das hier ein bisschen zu gruselig. Aber wenn der gleich auftaucht hier. Nee, komm, wir gehen mal schnell wieder raus aus dem Turm. Ich glaube, das ist besser, oder?
2: Das Rätsel ist also gelöst. Und zum Glück war es kein gruseliger Geist. Und viel besser, alle haben sich getraut, ihre Ängste zu überwinden.
8: Also ich fühle mich halt so, ich habe es geschafft. Ich habe mir alles da angeschaut. Und ihm ist es auch toll oder cool, da drin zu gehen, weil ihm macht es auch Spaß, sich zu gruseln.
5: Aber erst singen wir mal die Zeit an, ne?
0: Spannende Tour. durchs dunkle Borken. Vielen Dank an Mausreporterin Ferle.
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0: Dieser Song und viele andere, die wir hier so in Maus Live spielen, die haben fast alle was gemeinsam. Es gibt einen Sänger oder eine Sängerin oder mehrere Leute, die singen, und es gibt eben Instrumente, die dann dazu die Begleitung spielen. Was aber, wenn in einem Lied überhaupt keine Instrumente vorkommen, sondern alle Geräusche, die man hört, von Stimmen gemacht werden? Das nennt man dann A Cappella-Musik, und die Band Maybe Bob, die macht genau so eine Musik, ganz ohne Instrumente. Mausreporterin Conny hat zusammen mit Lea bei der Band mal nachgeforscht, wie das eigentlich geht.
1: Das war A Cappella. Eine Form von Musik ohne Instrumente. Und alles wird nur mit der Stimme gesungen. Das ist schon was Besonderes. Aber ihr alle kennt solche A Cappella-Songs.
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1: Oder der hier.
3: Heute ist Fußball im Weltall.
1: Und auch das ist A Cappella.
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1: Das sind Jan, Lukas, Olli und Christoph von der A Cappella-Band Maybe Bob. Der eine kann ganz hoch singen, der andere ganz tief unten. Dann klingt einer wie eine schräge E-Gitarre oder mal wie ein lautes Schlagzeug. Mausreporterin Lea, die hat die Jungs von Maybe Bob getroffen und zu ihrer besonderen Musik befragt.
5: Ist es schwer, ohne Instrumente Musik zu machen?
6: Ich finde es schwer, ja. Also mittlerweile nicht mehr, aber wenn man jetzt so...
7: Wenn man so anfängt damit, auf jeden Fall.
6: Wenn man jetzt auf der Straße hingeht und sagt, hey, du, sing mal ein Schlagzeug,
7: ja,
6: dann wird er damit Probleme haben.
7: Genau.
1: Ja, also da muss Lea doch direkt mal nachhaken.
5: Wie macht ihr das mit dem Schlagzeuggeräuschen?
6: Aber man muss einfach ein tiefes, ein mittleres und ein hohes Geräusch machen, was irgendwie komisch klingt. Zum Beispiel so... Oder... Das war tief mit Loch. Und dann kann man machen... Und so kann man ein Schlagzeug machen, wenn man das möchte.
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5: Wie lange muss man üben, um so gut zu singen?
9: Tja, du übst eigentlich die ganze Zeit. Wir üben ja jetzt auch immer noch. Das ist sozusagen für uns auch so der Anspruch. Wir wollen uns immer wieder verändern und immer wieder neue Sachen lernen. Das heißt, wenn wir neue Lieder schreiben, kommen auch mal wieder ganz, ganz neue Sachen um die Ecke, die man vorher noch nie so gesungen hat. Und dann muss man auch wieder üben. Also man übt schon eine ganze Menge.
5: Muss man eine besondere Schule besuchen, damit man so gut singen kann?
10: Das muss man nicht. Es gibt keine Schule, die man besuchen kann, und dann kann man A Cappella singen. Aber man muss sich für Singen interessieren. Man muss einfach gerne singen und muss mit der Stimme Dinge gerne ausprobieren.
1: Seit über 20 Jahren machen Maybe Bob schon zusammen A Cappella-Musik. Sie schreiben und singen vor allem ihre eigenen Songs, auch für Kinder.
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5: Wie denkt ihr euch die Lieder aus?
10: Manchmal kommen Ideen zu Liedern, wenn man überhaupt gar nicht damit rechnet, weil man irgendwas Lustiges beobachtet oder einer macht einen Spruch, über den dann alle lachen und dann sagen alle, oh, das ist witzig, da müsste man mal ein Lied draus machen.
1: Na, das wollten wir dann aber genauer wissen. Wie gut und spontan entsteht ein A Cappella-Song? Wir wissen ja jetzt, als erstes braucht man eine Idee, worum es im Song gehen soll. Also Lea, sag mal, was soll drin vorkommen?
5: Regenwald, Rosa und Delfin.
10: Regenwald, Rosa und Delfin.

0: Wow. Einfach mal einen neuen Song über Maus, Elefant und einen rosa Delfin im Regenwald erfunden. Wir könnten den Jungs von Maybe Bob noch ewig zuhören. Aber leider war das...
1: war die letzte Frage.
2: Cool, okay. Vielen Dank für das super Frage. Vielen Dank.
0: Danke, Mausreporterin Lea und der A Cappella-Band Maybe Bob. Wir haben jetzt richtig Lust auf Singen bekommen. Und vielleicht können wir das dann irgendwann auch so gut wie die Profis.
3: Im

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1: Hallo Maus.
2: Hallo, ich bin
1: Anna, ich bin 6 Jahre alt,
2: bin Jackie
1: Lala,
2: und grüße damit meine Freundin Klara.
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1: Hallo, ich bin Lasse und bin 5 Jahre alt.
2: Und ich bin Justus und bin 8 Jahre alt.
3: Und ich bin Malte und ich bin 11 Jahre alt. Und wir wünschen uns das Lied Sky Full of Stars von Coldplay. Und damit grüße ich die Maus, den Elefanten, die Ente und die Eltern. Tschüss!

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1: Hallo, ich bin Edda, ich bin 7 Jahre alt und ich wünsche mir das Lied Ich bin ich von Mira. Tschüss, Elefant, Ente und Maus.

0: Jessin,
1: Lila, Myla, Mona, Mika und Janneke.
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1: Ich wünsche mir das Lied Amo Barbie Girl und ich bin 5 Jahre alt und ich grüße die Elefanten und die Maus und die Ente und ich heiße Martha.
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3: Hallo, ich bin Kasper und bin 7 Jahre alt und ich habe einen Musikwunsch. Ich wünsche mir die Harry Potter Filmmusik.

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1: Hallo, ich bin Carlotta. Ich bin 9, wohne in Lehenthal. Und ich wünsche mir das Lied Kaugummi ist mega von Heidi Saurus. Und dann begrüße ich meine Mama, meinen Papa und Helga, das ist die Freundin von meinen Eltern.

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1: Hallo, ich bin der Willem, bin 7 Jahre alt und ich wünsche mir das Lied Ich komme aus der Stadt mit K. Damit grüße ich die Maus, die Ente, den Elefanten, das ganze Mausteam und meine Familie. Tschüss!

bin die Lydia und ich wünsche mir Blackpink. Ich grüße die Ente und meine Familie.

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1: Hallo, hier ist die Mina und ich grüße meine Freunde Clara, Merle, Sahana und Myla. Mein Liedwunsch ist Kennst du das von Lea? Tschüss!
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1: Hallo, ich bin Romy und ich wünsche mir das Lied Der Badewannensong von Digger und ich grüße damit den Elefanten, die Maus, die Ente und alle, die beim Mausclub mitmachen oder die Mitarbeiter vom Mausradio-Dings sind.
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1: Hallo, ich heiße Till und ich wünsche mir das Lied TNT von AC/DC und ich grüße damit meinen Papa, meine Mama, meinen kleinen Bruder und meine Oma und Opa.

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1: Hallo Maus, ich wollte dich fragen, ob du Mona Lisa abspielen kannst. Danke, tschüss. Von Sahide.
2: Ey, nimmst du schon auf?
3: Cozy Tracks und Ferragamo, Gucci Belt, checkst du? 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
1: Hallo, ich bin Maya und ich wünsche mir das Lied Macarena und ich grüße meine Familie, meine Oma und meinen Opa und meine Freundin und meinen Hund.

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0: Müde. Hallo, könnt ihr mich, hört ihr mich? Warte. Jetzt müsste es wieder gehen. Ich freue mich. Hallo?
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2: So, also meine Badehose habe ich an. Ohrstöpsel sind auch drin. Ich will ja kein Wasser ins Ohr kriegen. Jetzt noch die Schwimmbrille. Au, das zieht an den Haaren. Und jetzt die Flossen an. So, jetzt einfach nur noch die Nasenklappe drauf. Perfekt. Und jetzt bin ich bereit für die Badewanne.
3: Zugang Checkerbude genehmigt.
2: Hallo liebe Leute, schön, dass ihr wieder mit dabei seid beim Checkpot. Und während ich hier auf dem Startblock stehe, könnt ihr euch einfach ganz gemütlich auf den Rücken legen und in die Luft kraulen. Denn heute geht es bei uns ums Schwimmen. Und ich habe in der Checkerbude natürlich auch diesmal wieder einen Gast. Und das ist heute ein Seepferdchen. Das war natürlich nur ein Witz, aber er hat das Seepferdchen-Abzeichen. Bitte einen großen, tosenden und einmalig lauten Applaus für meinen heutigen Gast, Kilian. Hallo lieber Kilian, ich freue mich, dass du da bist.
0: Hallo Tobi.
2: Stimmt, was ich gesagt habe, ne? Du hast das Seepferdchen-Abzeichen.
0: Ja, habe ich und auch den Frosch.
2: Wie ein Frosch?
0: Beim ersten Schwimmkurs habe ich den Frosch gemacht.
2: Ah.
0: Und beim zweiten Schwimmkurs habe ich das Seepferdchen gemacht.
2: Wo hast du denn schwimmen gelernt und von wem und wie?
0: Also davor habe ich das erstmal mit Schwimmflügeln in Seen und in Schwimmbädern mit meinen Eltern gelernt.
2: Mhm.
0: Und dann mit 5 Jahren bin ich in einem Schwimmkurs gekommen. Dann habe ich das noch mal ein bisschen besser gelernt. Und dann konnte ich schon ohne Schwimmflügel sehr gut schwimmen.
2: Bist du ein begeisterter Schwimmer?
0: Ja, richtig. Das ist einer meiner Lieblingshobbys.
2: Ah, cool. Siehst du, ich habe auch, glaube ich, so mit 5 Jahren oder vielleicht mit 6 Jahren schwimmen gelernt. Richtig auch in einem Schwimmkurs. Und ich weiß noch, mir hat das damals irgendwie schon Angst gemacht. Also ich fand Schwimmen cool. Ich wollte es auch unbedingt lernen. Aber irgendwie war mir das alles nicht so geheuer.
0: Ja, bei mir auch nicht so am Anfang. Also wasserscheu war ich ein bisschen.
2: Ja, genau.
0: Aber mit so ab 4 Jahren oder ab 5 Jahren hat es mir dann voll Spaß gemacht. So mit 3 war ich so wasserscheu ein bisschen, aber mit 4 oder 5 Jahren dann eben nicht mehr.
2: Und ich meine, es ist auch voll wichtig, dass man schwimmen kann. Wenn man jetzt von einem Boot ins Wasser fällt, ist es tatsächlich sogar überlebenswichtig. Und ob du es glaubst oder nicht, aber es ertrinken in Deutschland echt mehr Menschen, als man denkt, im Wasser, weil sie einfach eben nicht schwimmen können. So, aber neben den ganzen Tatsachen, dass es gesund ist und Spaß macht und überlebenswichtig, kommen wir doch mal zu deinen heutigen Checker-Fragen. Welche hast du mitgebracht?
0: Meine erste Frage ist, warum geht man im Wasser unter, wenn man nichts macht? Frage Nummer 2 lautet, welche Schwimmart ist die beste? Und meine dritte Frage, kann man durchs ganze Meer schwimmen?
2: Finde ich 3 fantastische Fragen.
0: Das checken wir für euch.
2: Lieber Kilian, bist du denn regelmäßig im Schwimmbad?
0: Also schon so 20 bis 30 Mal im Jahr, schätze ich mal.
2: Das ist wirklich richtig oft. Das ist ungefähr so oft, wie ich über den Zeitraum von 10 Jahren im Schwimmbad bin.
0: Echt?
2: Ich gehe echt nicht so oft. Aber für dich ist es echt ein richtig wichtiges Hobby, ne?
0: Ja.
2: Bist du lieber im Freibad oder lieber im Hallenbad?
0: Im Freibad.
2: Okay, also bist du ein Sommerschwimmer.
0: Ja.
2: Was ist denn mit so in der Natur schwimmen gehen? Wirklich im See oder in einem Fluss sogar?
0: Ja, das finde ich auch sehr cool.
2: Mhm.
0: Aber was ich nicht mag, sind die Wasserpflanzen im See.
2: Das verstehe ich.
0: Ja.
2: So Algen oder so Krams, ne? Wenn die sich irgendwie ums Bein schlingen und so glitschig sind.
0: Ja.
2: Warst du schon mal im offenen Meer schwimmen?
0: Ja. Also wir waren 2-mal in Italien,
2: mhm.
0: Aber man konnte da nicht so, also man konnte da schon schwimmen, aber jetzt nicht so richtig gut, weil wegen den riesigen Wellen und so. Und dann ist auch manchmal Salzwasser in die Augen gekommen und das hat sehr gebrannt.
2: Ich muss sagen, als ich ein Kind war, da war ich vielleicht 10 oder 11, da war ich mal in Frankreich auch im Urlaub und war da im Meer schwimmen. In der Bretagne, das sind riesengroße Wellen. Und die haben mich, kennst du das, wenn man am Strand schwimmt, aber die Wellen ziehen einen immer weiter raus aufs Meer.
0: Ja.
2: Boah, das habe ich richtig Schiss gekriegt.
0: Ich hatte auch schon Angst bei den großen Wellen.
2: Ja, ne?
0: Die treiben da so einen weg.
2: Muss man ein bisschen aufpassen. Aber kommen wir doch jetzt mal zu deiner ersten Checker-Frage.
0: Meine erste Frage lautet, warum geht man im Wasser unter, wenn man nichts macht?
2: Ist es denn wirklich so? Geht man wirklich unter?
0: Ja, also schon. Deswegen ist es schon gut, wenn man schwimmen lernt.
2: Aber kennst du diese Position, die man im Wasser einnehmen kann? Wenn man die macht, also fast ohne was zu machen, dann geht man nicht unter, sondern schwebt quasi so auf dem Wasser. Kennst du das?
0: Ja, die kenne ich, aber ich weiß nicht, wie sie heißt.
2: Toter Mann nennt man die, oder so kenne ich sie zumindest.
0: Echt?
2: Wenn man wirklich auf dem Rücken liegt und ja, so die Arme so ausbreitet. Toter Mann ist vielleicht ein bisschen ein komischer Name. Es gibt auch Leute, die nennen das Seestern. Ich finde, das klingt viel freundlicher, weil man dann, es sieht ein bisschen von oben aus wie ein Stern, weil man halt Arme und Beine von sich wegstreckt, aber ich kennt es als toter Mann.
0: Wie geht das denn so genau?
2: Also du legst dich auf den Rücken, spannst unbedingt Bauch und Po ganz fest an und versuchst quasi mit wirklich einem angespannten Körper auf dem Wasser zu liegen. Und ganz, ganz wichtig dabei ist, dass der Brustkorb ein bisschen rausguckt, also die Brust, weil da drunter liegt ja die Lunge und da ist Luft drin. Luft, weißt du, ist leichter als Wasser.
0: Ja.
2: Deshalb, wenn man einen Luftballon unter Wasser drückt, saust der ja hoch.
0: Ja, aber ein Mensch ist ja viel schwerer als ein Luftballon.
2: Ja, da hast du recht. Es ist auch nicht so leicht. Also man muss das mit diesem toten Mann oder Seestern muss man wirklich üben. Also
0: ja.
2: Ich glaube, viele Leute haben auch Probleme, die Beine über Wasser zu halten. Da braucht man dann fast schon wieder ein bisschen Bauchmuskeln und so.
0: Ja.
2: Oh, guck mal, da meldet sich Jackie, unsere schlaue Datenbank. Hau doch mal bitte auf den gelben Knopf.
1: Ob etwas untergeht oder nicht, hat mit der Dichte zu tun, wie man in der Physik sagt. Was schwerer ist als das Wasser, sinkt. Was leichter oder genauso schwer ist, schwimmt oben. Menschen sind tatsächlich ganz gut dafür gemacht, im Wasser nicht unterzugehen. Weil der Körper zu einem großen Teil aus Wasser besteht, schwimmt er fast von allein. Und die Luft in der Lunge hilft eben auch. Das einzige Problem: Knochen und Muskeln sind etwas schwerer, deswegen müssen Menschen eben doch Schwimmbewegungen machen, um nicht abzusinken.
0: Wir könnten hier auch noch was mit einem kleinen Minischwimmer in so eine Schüssel versuchen.
2: Wie, du willst ein Experiment wagen?
0: Ja.
2: Was hast du da für ein Ding?
0: Einen kleinen Minischwimmer.
2: Ach, das ist so eine kleine Figur zum Aufziehen, ne?
0: Ja.
2: Und dann, was macht der dann, wenn man den aufzieht?
0: Wenn man das aufzieht, dann bewegen sich die Arme und die Beine.
2: Ah ja, der macht Schwimmbewegungen einfach.
0: Ja.
2: Ja, dann brauchen wir halt noch ein Schwimmbad für den, ne?
0: Ja.
2: Guck mal, ich habe hier irgendwo, genau, hier habe ich eine Schüssel. Meinst du, die ist groß genug für ihn?
0: Ja.
2: Ich habe eine Gießkanne. Achtung, ich gieße da Wasser rein, ja? Diese Gießkanne gießt sehr langsam, es dauert kurz einen Moment. Wenn irgendwer, der gerade zuhört, jetzt dringend aufs Klo muss, ihr habt Zeit dafür. Da ist unser Schwimmbecken auch schon gefüllt. Ich versuche ihn einmal reinzulegen, ohne dass er Schwimmbewegungen macht.
0: Ja.
2: Mal gucken, ob er untergeht oder schwimmt. 1, 2, 3. Ah ja, der ist also ohne weitere Umstände einfach untergegangen. Okay, das spricht ja schon mal sehr für Jackies Theorie, dass man wirklich als Mensch Schwimmbewegungen machen muss. Dann lass du ihn doch mal aufgezogen ins Wasser gleiten.
0: Okay.
2: Und jetzt ins Wasser. Und?
0: Er schwimmt.
2: Er schwimmt. Aber wie eine Eins.
0: Ja.
2: Jackie, was ist eigentlich mit dir? Kannst du schwimmen?
1: Ich bin eine Datenbank. Datenbanken können nicht schwimmen. Außerdem solltest du langsam wirklich wissen, dass Wasser nicht gut für meine Elektronik ist.
2: Ja, ich habe es mir ehrlich gesagt fast gedacht. Du bist wahrscheinlich eine von denen, die immer nur am Pool liegt, sich nicht ins Wasser traut, aber schon morgens früh ihr Handtuch ausbreitet.
1: Naja, eigentlich schwimme ich die ganze Zeit. Als Datenbank schwimme ich in einem Meer aus Daten.
2: Wow, und du bist eine echte Poetin, Jackie. Sehr gut.
0: Ja, eines wollte ich auch noch wissen. Und zwar, ich habe mal gehört, es gibt in Israel einen See oder ein Meer, in dem man angeblich nicht untergehen kann.
2: Das stimmt. Es ist gut, dass du es erwähnst. Es ist das sogenannte Tote Meer. Klingt so ein bisschen wie der tote Mann, bei dem man auf dem Wasser liegt. Und das Tote Meer ist tatsächlich ein See, kein Meer. Und von dem hatten wir auch schon mal in einer anderen Checkpoint-Folge gesprochen. Und zwar in der Salzfolge. Wenn ihr die nicht kennt, liebe Leute, lohnt sich auch da mal reinzuhören. Und deshalb weiß ich schon, das Tote Meer hat die Besonderheit, dass da unfassbar viel Salz im Wasser ist. Aber Jackie, du hast da bestimmt auch noch ein paar mehr Infos zu, oder?
1: Das Wasser ist dort fast schon dickflüssig, also eher wie Öl. Im Toten Meer liegt man im Wasser ganz ohne Luftmatratze, wie auf einer Luftmatratze. Schwimmen ist dort fast unmöglich, weil man die Beine kaum richtig unter Wasser kriegen kann. Man treibt also gemütlich wie ein großer Korken auf der Wasseroberfläche.
2: Wir könnten doch eigentlich mal, fällt mir gerade so ein, du hast doch dein Schwimmer-Experiment hier gerade dabei. Guck mal, ich habe hier doch irgendwo, ist hier auch noch, da, bisschen Salz. Was hältst du davon, wenn du mit meinem Salz dein Meer mal zu einem toten Meer machst und wir gucken, was dann mit dem Schwimmer ist?
0: Okay.
2: Warte, ich geb's dir.
0: Ich salze gerade das Wasser.
2: Das machst du mit sehr viel Hingabe.
0: Das macht voll Spaß.
2: Jetzt musst du nur ein bisschen mit dem Finger umrühren, damit sich das auflöst.
0: Oh, es riecht doch voll nach Salz.
2: Okay, dann lass den Schwimmer doch nochmal rein, bitte.
0: Warte. Der bleibt ziemlich weit oben.
2: Noch ein bisschen mehr als vorhin?
0: Ja.
2: Dann haben wir ja wirklich ein kleines totes Meer. Und wir haben jetzt auch deine Frage, glaube ich, beantwortet, oder?
0: Ja.
2: Dann hau doch mal bitte auf den grünen Gecheck-Knopf. Auch wenn unser Körper zu einem großen Teil aus Wasser besteht, unsere Knochen sind auf Dauer zu schwer fürs Wasser. Also müssen wir uns bewegen, um an der Oberfläche zu bleiben. Nur in extrem salzigem Wasser geht das auch ohne Schwimmbewegungen.
4: Gecheckt!
2: Also ich habe das Gefühl, ich muss dieses Tote Meer jetzt echt auf meine Reiseliste schreiben.
0: Ja, würde ich auch sagen.
2: Also machen wir zusammen einen Ausflug ans Tote Meer, oder wie?
0: Ja, und es ist halt cool, sich immer rumzutreiben, aber auf Dauer wird es auch ein bisschen langweilig, wenn man da nur rumschwebt.
2: Ja, das kann sein. Damit sind wir ja schon eigentlich bei deiner zweiten Checkerfrage.
0: Frage Nummer 2 lautet, welche Schwimmart ist die beste?
2: Finde ich eine schwierige Frage. Ich meine, du bist der Schwimmer hier. Welche kennst du denn? Welche Schwimmarten?
0: Ich kenne Brustschwimmen, Kraulen, Rückenschwimmen. Mehr eigentlich nicht.
2: Mir fällt noch Delfin ein.
0: Echt? Das schwimmt man da wie ein Delfin oder was?
2: Ja, ist ein bisschen so. Also, ist eine schwierige Technik, muss ich sagen. Man hat die Beine immer die ganze Zeit zusammen und bewegt die so wellenförmig, so vor und zurück und auf und ab.
0: Ja.
2: Und währenddessen machen die Arme so ein bisschen so eine Bewegung wie beim Kraulen, aber gleichzeitig. Also, man schmeißt die Arme so nach vorne, gräbt sie ins Wasser, drückt das Wasser nach hinten und dann wieder von vorne. Und währenddessen macht der Körper die ganze Zeit diese Bewegung. Gibt auch Leute übrigens, die nennen das nicht Delfin, sondern Schmetterling. Ich habe es mal ausprobiert. Ich bin, muss ich dazu sagen, halt kein besonders guter Schwimmer. Aber das ist wirklich sau anstrengend. Was ist denn deine liebste Art zu schwimmen?
0: Brustschwimmen, weil ich das am leichtesten kann und es mir auch mal am meisten Spaß macht.
2: Und das ist wahrscheinlich wirklich das, was die meisten können und auch als erstes lernen, ne?
0: Ja.
2: Sag mal, Jackie, du alte Datenschwimmerin, gibt's eigentlich einen Grund dafür, dass Brustschwimmen das ist, was man zuerst lernt?
1: In Höhlen in Ägypten sind Bilder an die Wand gemalt, auf denen man schwimmende Menschen sieht. Diese alte Höhlenmalerei deutet darauf hin, dass sich die Menschen bereits vor 4000 Jahren in einer Art Bruststil durchs Wasser bewegt haben. Später war das Brustschwimmen vor allem auch deshalb weit verbreitet, weil viele beim Militär, also in der Armee, das Schwimmen gelernt haben. Und beim Militär wurde das Brustschwimmen bevorzugt, weil dabei der Kopf über Wasser gehalten werden kann. So konnten die Soldaten immer die Befehle hören. Zwar lernen heute fast alle als Kinder das Schwimmen und nicht mehr beim Militär, aber Brustschwimmen ist in Deutschland auch heute noch die Schwimmart, die am häufigsten gelernt wird.
2: Letztlich ist ja auch egal, wie man schwimmt. Hauptsache, man kann sich über Wasser halten und geht nicht unter, ne?
0: Ja.
2: Und man kann wahrscheinlich auch ein bisschen rumprobieren und dann selbst rausfinden, was einem am meisten liegt.
0: Ja, also am schnellsten ist, glaube ich, das Kraulen. Aber das kann ich leider noch nicht so gut.
2: Also mit Schnelligkeit hast du, glaube ich, recht. Ich muss dazu sagen, ich kann das auch überhaupt nicht gut. Ich kriege diesen Rhythmus nicht hin. Kopf unter Wasser, zur Seite drehen.
0: Ja.
2: Aber was die Schnelligkeit angeht, glaube ich, ist es richtig. Weil in so großen Wettkämpfen, Olympia und so, gibt es immer eine Disziplin, die heißt Freistil. Das heißt, man kann den Stil, den man schwimmt, frei wählen. Man kann machen, was man will.
0: Ja.
2: Aber es geht um Schnelligkeit.
0: Ja.
2: Und fast alle kraulen dann. Also das ist ja wohl der Beweis dafür, dass Kraulen die schnellste Art von Schwimmfortbewegung ist. Oh, ich glaube, Jackie will noch was sagen, was die beste Schwimmart angeht. Die blinkt ganz wild.
1: Für Leute, die Angst davor haben, dass ihr Gesicht nass wird, ist Rückenschwimmen am besten geeignet. Es ist auch die Schwimmart, die man am leichtesten lernt und die am besten für Nacken und Rücken ist. Sogar allein mit Beinschlag und ohne Armbewegungen kommt man auf dem Rücken voran. Nur sieht man eben nicht, wohin man schwimmt. Das kann in einem vollen Schwimmbecken natürlich blöd sein.
2: Ja, also man sollte vielleicht einfach mehr Rücken schwimmen.
0: Vielleicht in einem See, wo es keinen Beckenrand gibt und wo nicht so viele andere Schwimmer sind, könnte es gut klappen und wo man auch halt mehr Platz hat.
2: Na gut, aber damit haben wir doch Schwimmarten eigentlich besprochen. Ist deine Frage beantwortet?
0: Ja.
2: Jeder muss für sich selbst die beste Schwimmart finden. Die beliebteste Schwimmart in Deutschland ist das Brustschwimmen, die schnellste das Kraulen und die einfachste das Rückenschwimmen.
4: Gecheckt!
2: Weißt du übrigens, welches Tier aus dem Tierreich noch einen wirklich abgefahrenen Schwimmstil hat?
0: Ja, ich glaube der Hai.
2: Okay, erzähl, warum? Wie schwimmt der?
0: Weil der Hai ja sehr schnell schwimmen kann und ein hervorragender Schwimmer ist und das schon so bei ihm angeboren ist.
2: Ich meinte aber ein anderes Tier. Ich meinte ein Landtier, das trotzdem auch im Wasser gut unterwegs ist. Ich meinte einen Elefanten.
0: Echt?
2: Elefanten sind ja riesig und sauschwer.
0: Ja.
2: Können aber trotzdem schwimmen. Und das Coole ist, der nutzt seinen Rüssel wie so eine Art Schnorchel zum Luftholen. Also ich habe es noch nie in echt gesehen, aber es muss ziemlich cool aussehen.
0: Töre.
2: Genau. Dann lass uns doch mal zu deiner dritten Checker-Frage kommen.
0: Meine dritte Frage lautet, kann man durchs ganze Meer schwimmen?
2: Okay, also du meinst nicht nur ein paar Bahnen im Schwimmbecken, sondern einfach mal so durchs ganze Meer schwimmen.
0: Also ich glaube nicht, dass man es schafft, weil dann die Wellen einen verschlingen würden oder einem würde die Puste ausgehen.
2: Ja, aber wie bist du auf die Idee gekommen, diese Frage mitzubringen?
0: Weil ich solche Fragen noch nie gehört habe und weil die sehr selten ist. Und irgendwie finde ich die Frage cool.
2: Ich finde die Frage auch cool. Und ich habe auch eine Idee, wer uns super Auskunft geben kann. Ich habe eine Bekannte, Nathalie Pohl, die ist Schwimmerin und zwar keine normale Schwimmerin, sondern eine Extremschwimmerin, die in offenen Gewässern, also auch im Meer unterwegs ist. Und ich glaube, die ist genau die Richtige. Was hältst du davon, wenn wir die kurz anrufen?
0: Ja, hey, wäre cool.
2: Ja? Dann wähle ich mal kurz, warte.
5: Hallo, hier ist Nathalie Pohl.
2: Hallo Nathalie, hier ist Tobi.
5: Hallo Tobi.
2: Hast du eine Sekunde für Kilian und mich?
5: Klar.
2: Du, also wir sind im Checkpot zum Thema Schwimmen und es gibt eine Checker-Frage, bei der, glaube ich, du diejenige bist, die uns am allerbesten weiterhelfen kann.
5: Ja, dann bin ich gespannt, was wollt ihr denn wissen?
2: Also wir überlegen, ob es möglich ist, so lautet die Frage, durchs ganze Meer zu schwimmen. Und ich habe mir gedacht, wenn das jemand kann, dann halt du, weil du bist eine Extremschwimmerin.
5: Also ich glaube, durch das ganze Meer kann man nicht schwimmen. Also man kann jetzt zum Beispiel nicht irgendwie von Portugal, von Lissabon zum Beispiel nach Amerika, nach New York schwimmen. Mm. Das ist viel, viel, viel zu weit. Aber was man schaffen kann, es gibt so Stellen im Meer, wo die Länder relativ nah aneinander sind und da kann man dann tatsächlich durchschwimmen. Also habe ich auch schon gemacht.
2: Also ich kenne zum Beispiel eine Stelle, der Ärmelkanal. Das ist zwischen Nordfrankreich und Großbritannien. Da ist das nicht so breit. Ist das sowas?
5: Genau, also von England nach Frankreich kann man schwimmen. Das habe ich auch schon gemacht.
2: Echt? Krass.
5: Das war auch das allererste Mal, dass ich durch das ganze Meer geschwommen bin.
2: Wie weit ist das?
5: Das sind 35 Kilometer.
2: Wahnsinn, das kann ich nicht mal laufen. Du schwimmst das?
5: Ja, es hat auch 11 Stunden gedauert, aber ja, kann man schaffen.
2: Sag mal, ich habe mal gehört, es gibt irgendwie verschiedene Meerengen, die so Extremschwimmerinnen wie du gerne schaffen wollen. Wie ist das nochmal genau?
5: Also es gibt 7, genau, und davon habe ich jetzt auch schon 6 Stück geschafft. Also mir fehlt nur noch eine.
2: Oh wow. Und welche ist die längste Strecke, die du im Meer geschwommen bist?
5: Das waren fast 45 Kilometer.
2: Nicht dein Ernst.
5: Auf Hawaii, das ist von einer Insel zur anderen gewesen. Mhm. Und da bin ich über 15 Stunden geschwommen am Stück.
2: Wirklich? 15 Stunden? Also ich meine, irgendwann wird es ja dunkel und dann ist so ein Tag ist ja auch irgendwann vorbei.
5: Ich habe angefangen mit dem Schwimmen, als die Sonne untergegangen ist, damit ich im Hellen dann ankomme.
2: Ach, krass.
5: Und was da besonders schwer ist, ist, dass man das Begleitboot, also was mich begleitet, dann kaum noch sieht. Oder ich habe zum Beispiel dann nur eine kleine Lampe an meiner Badekappe, die die ganze Zeit blinkt, damit mein Team mich noch sehen kann im dunklen Meer.
2: Okay, aber du hast ein Team dabei.
5: Genau, also in 15 Stunden muss man ja auch mal was trinken.
2: Ja, ja.
5: Dann, genau, die geben mir dann jede halbe Stunde an einem Seil ist eine Flasche befestigt und die kriege ich dann zugeworfen. Manchmal musste ich auch schon aufgeben, weil die Wellen zu hoch waren und auch die Strömung zu stark.
2: Aber das ist doch schon auch gefährlich, so im wirklich offenen Meer über Dutzende Kilometer frei zu schwimmen.
5: Genau, in Hawaii zum Beispiel hat mich so kurz vorm Ziel eine der giftigsten Quallen der Welt berührt. Und man sieht die gar nicht, wenn man schwimmt, weil der Körper von der Qualle an der Wasseroberfläche ist und nur die Tentakeln unter Wasser, wo ich dann auch reingeschwommen bin. Und die können bis zu 40 Meter lang werden. Also der Körper ist super klein, aber die Tentakeln sind eben super lang.
2: Und giftig.
5: Und super giftig, ja.
2: Und was ist dann passiert? Hast du es sofort gemerkt?
5: Also in dem Moment merkt man eigentlich wie so einen stechenden Schmerz. Und dann so ein paar Minuten danach wird der Schmerz noch stärker, bevor er dann irgendwann ein paar Stunden später wieder ein bisschen besser wird. Aber selbst auf dem Boot hätte die Schmerzen ja nicht nachgelassen.
2: Klar.
5: Und kurz vorm Ziel nach 15 Stunden schwimmen wollte ich dann nicht aufgeben.
2: Ja, das verstehe ich. Also wirklich, das ist meinen größten Respekt. Jetzt hast du ja gesagt, 6 von diesen 7 bekanntesten Meerengen hast du schon geschafft. Welche fehlt dir noch?
5: Der Nordkanal, das ist zwischen Nordirland und Schottland. Mhm. Da gibt es auch wieder ganz viele Quallen, die sind besonders groß. Und das Wasser ist auch extrem kalt. Also selbst im Hochsommer, wenn ich schwimme im September, wird das Wasser wahrscheinlich so um die 14 Grad nur haben.
2: Wahnsinn. Ja. Weißt du schon, wie du feierst, wenn du all diese 7 Meerengen vollendet hast?
5: Ja, ich glaube, da mache ich eine ganz große Party.
2: Die hast du dir dann aber auch wirklich verdient. Nathalie, ja, vielen, vielen Dank.
5: Danke, Tobi.
2: Bis bald, mach's gut, tschüss.
5: Ciao.
2: So, lieber Kilian, jetzt hast du dich vorhin beschwert über so Wasserpflanzen, die vielleicht manchmal an deinen Beinen sind, wenn du im See schwimmst. Und jetzt stell dir vor, du triffst so eine Riesenqualle, wie Nathalie davon erzählt hat.
0: Oh, das wäre noch blöder. Ich hätte einen Riesenschock gekriegt.
2: Ja, ne? Ich auch. Ich finde, sie ist krass mutig.
0: Ja, finde ich auch.
2: Ist deine Frage gecheckt?
0: Ja.
2: Extremschwimmerinnen und Extremschwimmer schaffen es, an Meerengen wie dem Ärmelkanal tatsächlich durchs ganze Meer zu schwimmen. Das ist aber eine riesige Herausforderung und auch echt gefährlich.
4: Gecheckt!
2: Lieber Kilian, damit haben wir 3 von 3 Checker-Fragen geklärt.
0: Es hat voll Spaß gemacht.
2: Finde ich auch.
0: Und jetzt musst du wie immer am Ende noch, Achtung, ein Geheimnis verraten.
2: Okay, ich habe 2 Schwimmgeheimnisse. Du kannst dir eins aussuchen, okay?
0: Ja.
2: Eins hat was mit Robben zu tun und eins hat was mit Meerjungfrauen zu tun. Welches möchtest du hören?
0: Das mit Meerjungfrauen.
2: Ich habe in meiner Fernsehsendung Checker Tobi mal den Schwimmcheck gemacht und ich habe da ganz viele coole Leute getroffen, die abgefahrene Sachen im Wasser machen. Eine Gruppe von Kindern und Jugendlichen hat mich mitgenommen zu einem Meerjungfrauen Schnupperkurs, würde ich mal sagen. Und das ist ganz cool. Die ziehen sich so Flossen an, die ziehen sie über ihre Beine bis zum Bauch und dann können sie die Beine auch nicht mehr bewegen und am Ende von diesem hautengen, dünnen Flossenstoff ist tatsächlich eine Flosse und dann sieht man aus, als wäre man eine Meerjungfrau oder in meinem Fall ein Meerjungmann und dann kann man auch die Beine gar nicht mehr anders bewegen beim Schwimmen, als einfach eben die ganze Zeit so zu machen, wie man es auch beim Delfinschwimmen macht.
0: Ja.
2: Und dann sieht ein bisschen lustig aus und ich bewegte mich da durchs Wasser wie eine grazile junge Meerjungperson.
0: Das ist voll cool.
2: Finde ich auch. So, mein Lieber, wir sind damit am Ende. Wir klettern quasi aus unserem Schwimmbecken raus. Und für euch da draußen, wer noch nicht genug gehört hat, der kann gerne noch eine andere Checkpot-Folge anklicken. Da kann man nie genug von hören. Oder auch mal ins Lachlabor reinhören. Da untersuchen meine Kollegen Tina und Mischa immer eine ganz verrückt lustige Frage. Zum Beispiel, kann man in geschmolzener Schokolade schwimmen? Das haben die beiden erforscht und ich meine, am Ende, wenn wir drüber nachdenken, vielleicht ist ja auch das beste Schwimmart, einfach in Schokolade zu schwimmen. Was denkst du? Würdest du das gerne ausprobieren?
0: Nein, ich würde sie lieber essen.
2: Okay, alles klar. Also ob das denn funktioniert oder nicht, das findet ihr im Lachlabor raus, zu finden in der ARD Audiothek. Kilian, mir hat's mega Bock gemacht mit dir. Vielen lieben Dank.
0: Immer gerne. Mir hat's auch voll Bock gemacht.
2: Super. Liebe Leute, macht's gut. Bis zum nächsten Mal. Tschüssi.
0: Tschüss.
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0: Das war Checker Tobi mit dem Checkpot. 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Und jetzt Musik.

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0: Sprachnachricht von
1: Nico.
2: Ich liebe Hunde und deshalb freue ich mich gerade. Und zwar für Canyon. Das ist ein beigebrauner Labrador aus Texas in den USA. Vor ein paar Jahren noch streunte Canyon auf der Straße rum. Irgendwann hat ihn dann ein Tierheim aufgenommen und einem Mitarbeiter fiel auf, dass Canyon richtig was in der Birne hat, also dass er super klug ist. Er wurde an Leute vermittelt, die Tierheimhunde zu Rettungshunden ausbilden. Und Canyon legte eine echt steile Hundekarriere hin. Mit seiner super Schnüffelnase suchte er mit ganz viel Ausdauer nach vermissten Menschen. Nach Waldbränden, Stürmen oder Überschwemmungen zum Beispiel. Und darin war er so gut, dass eine amerikanische Tierschutzorganisation Canyon jetzt zum Hund des Jahres gewählt hat. Eine echt tierische Heldengeschichte.
0: Die Maus. Ich freue mich, dass ihr dabei seid. Hier ist Elke und ihr seid bei der Maus. Mut ist heute unser Thema im Herzfunk. Unsere Herzfunkpsychologin Elisabeth ist schon gespannt, was ihr erzählt. Hallo Elisabeth, du bist jetzt hier bei mir.
3: Hallo Elke, ja, sehr gerne.
0: Was ist denn so ein Mutmoment, an den du dich gerne erinnerst?
3: Ja, ich weiß gar nicht, ob ich mich gerne erinnere. Ich war in der 5. Klasse, war ich Klassensprecherin. Oh, da ist die Flasche umgefallen. Ja, war ich Klassensprecherin und da war es ja auch, ich habe so als meine Aufgabe angesehen, dass ich, wenn Mitschülerinnen und Mitschüler irgendwie Kritik hatten, auch an den Lehrern, dass ich das dann sage für alle. Und das kam einmal überhaupt nicht so gut an bei unserem Lateinlehrer, der auch unser Klassenlehrer war. Der hatte wenig Verständnis für Kritik und hat sich dann auch noch über mich lustig gemacht.
0: Elisabeth, und jetzt habe ich hier gerade die Flasche umgeworfen, meine Wasserflasche, und habe schön den Jingle damit abgefahren. Und du hast aber mutig weitergesprochen. Sehr gut. Das ist ja ziemlich gemein gewesen von deinem Lehrer, denn du hast dich ja ganz schön überwinden müssen, so mutig zu sein. Und das ist ja eigentlich, was Mut bedeutet, ne?
3: Ja, Mut heißt ja sowas wie etwas ganz stark wollen. Im Althochdeutschen, da hat man gesagt, es bedeutet sowas die Kraft des Denkens und des Wollens. Also wenn man mutig ist, dann muss man ja oft auch so einen Widerstand überwinden. Das musste ich in dem Fall auch. Also sich zu trauen. Ne? Man muss was tun, was nicht so leicht ist und was viel Kraft kostet und was auch wirklich schief gehen kann. Ich habe mal mit Kindern gesprochen, und zwar mit Kindern der 6. Klasse der Kaiserin Theophano Schule in Köln, und habe sie gefragt, was sie unter Mut verstehen.
4: Man geht zum Beispiel in Urlaub und da kann man Bungee-Jumpen und man wollte das Leben lang schon machen und dann traut man sich das vielleicht. Oder zum Beispiel, man sagt einem etwas, was man die ganze Zeit verschwiegen hat, und man traut sich das endlich, das halt zu sagen.
5: Wenn man zum Beispiel Streit mit seiner Schwester hat und dann ist vielleicht einfach mal mutig zu sagen, Entschuldigung, mein Fehler, nächstes Mal mache ich was anderes und das ist besser.
0: Aha, also Bungee-Jumpen ist mutig, aber einen Fehler zugeben auch.
3: Absolut. Und bei was Gefährlichem musst du ja irgendwie abwägen, was du riskierst. Also du musst dich fragen, wirst du das durchstehen? Wirst du Angst bekommen? Wird es gut gehen oder wirst du dich vielleicht sogar verletzen? Und wenn du was zugibst, dass du falsch gemacht hast, dann riskierst du ja auch, dass dir vielleicht jemand nicht verzeiht oder irgendwie das irgendwie ausnutzt oder so.

0: um Mut geht's heute bei uns im Herzfunk. Wann wart ihr mutig oder wo hat euch mal der Mut verlassen? 0800 220 5555 ist die Nummer, wenn ihr mitsprechen wollt. Oder schreibt uns ins Gästebuch auf maus-live.de und dann sprechen wir gleich drüber. Elisabeth, du bist unsere Herzfunkpsychologin. Hallo nochmal.
1: Hallo Elke.
0: Wir haben ja vorhin schon so ein bisschen gesammelt. Bungee-Jumpen, keine Frage. Ist mutig, einen eigenen Fehler zugeben auch. Aber woran ich gerade noch dachte, so Stopp sagen, wenn man was Ungerechtes mitbekommt und sich vor jemanden stellen, das ist auch ganz schön mutig, ne?
1: Das ist total mutig, weil man ja auch nicht so genau weiß, also man denkt ja auch, wenn jetzt ich den anderen verteidige, vielleicht trifft's dann mich. Vielleicht gehen dann diejenigen, die den angreifen oder die irgendwie ihn ärgern oder beleidigen, auf mich. Also es kann sehr mutig sein. Und Mut bedeutet ja auch unter Umständen, irgendwas gegen Widerstand durchzusetzen oder sich einzusetzen, dass man selber für etwas, das man selbst für richtig hält. Die Kinder, mit denen ich gesprochen habe, haben mir auch so eine Situation erzählt.
2: Ich und meine Freundin in der Grundschule haben ein Kind gesehen und das wurde halt von zwei anderen Kindern gemobbt und wir waren halt so, das geht nicht, und dann sind wir hingegangen, haben denen das gesagt und dann haben die halt nicht aufgehört und dann sind wir zur Lehrerin gegangen und die hat das dann geklärt.
0: Wow, also das würde sich bestimmt nicht jeder trauen. Das ist ja so der Gedanke, am Ende bin ich dann plötzlich dran, ne?
1: Absolut, ja. Das kann ja auch tatsächlich passieren, das ist ja auch manchmal so. Ne? Und deshalb ist es doppelt mutig eigentlich.
0: Justus aus Bochum ist jetzt dran, er ist 8 Jahre alt. Hallo Justus.
3: Hallo.
0: Was ist deine Mutgeschichte?
3: Meine Mutgeschichte ist tatsächlich, dass mein Papa mir schon 3 Zehner gezogen hat und ich ganz still geblieben bin.
0: Ist dein Papa Zahnarzt?
3: Nein.
0: Oh mein Gott, jetzt musst du uns mal kurz aufklären. Wie kommt es denn zu so einer Situation? Meinst du Milchzähne, Justus?
3: Milchzähne, ja.
0: Ah, okay, alles klar. Jetzt verstehe ich. Also du hattest Wackelzähne.
3: Mhm.
0: Okay.
3: Ja, hatte ich.
0: Gut. Und
1: die waren schon halb rausgefallen wahrscheinlich, oder? Waren schon ganz, ganz wackelig?
3: Einer hing schon auf 7:30.
1: Okay.
3: Und dann hat Papa den rausgezogen. Und vor kurzem habe ich schon meinen 5. verloren, weil er den gezogen hat.
1: Und hat das wehgetan?
3: Nein.
1: Okay, aber es ist trotzdem ein komisches Gefühl, ne? Wenn einem einer da plötzlich die Zähne rausholt.
3: Ja.
1: Also schon, du hattest ja schon das Gefühl, es ist echt mutig, dass ich jetzt stillhalte, ne? Was macht der jetzt?
3: Ja.
1: Und man weiß ja auch nicht, ob es weh tut, es könnte ja.
0: Justus, hat dein Papa dich vorgewarnt? Also hat er gesagt, so Achtung, jetzt geht's gleich los? Oder hat er das so überraschend gemacht, sage ich mal? Erstmal so rumgewackelt und dann zack.
3: Also ich habe ihm gesagt, zieh mir jetzt den Zahn, und dann hat er da ein bisschen rumgewackelt und dann hat er den einfach raufgezogen.
0: Kannst du beschreiben, wie dieser eine Moment war? Dieser eine Moment, bevor es dann losging und du wusstest, jetzt gleich. Wie hast du dich da gefühlt?
3: Also ich wusste, er hat mir nicht Bescheid gesagt. Also ich habe mich eigentlich irgendwie vorbereitet. Ich musste mich schon vorbereiten. Und dann dann war der irgendwann draußen.
1: Oh, krass. Aber du warst wirklich auch mutig, ne? Du hast deinem Papa sogar gesagt, jetzt mach mal.
3: Ja.
0: Aber Justus, das klingt jetzt so, als ob du deinem Papa auch ziemlich vertraust, ne?
3: Ja.
0: Elisabeth, das braucht man in so einer Lage, oder?
1: Unbedingt, das braucht man. Sonst würde man ja das nicht dem Papa sagen, ne? Also du hattest schon das Gefühl, das wird der schon gut machen, oder?
3: Ja.
1: Ja, super. Schöne Geschichte.
0: Justus, vielen Dank, dass du angerufen hast. Tschüss.
1: Tschüss.
0: Elisabeth, wie schafft man es denn, so mutig zu sein wie Justus? Was braucht man dafür?
1: Ja, man braucht was. Also man braucht natürlich irgendwie einfach auch Vertrauen in sich selber, ne? Du hast jetzt gerade angesprochen, du hast deinem Papa vertraut, aber man braucht auch Vertrauen in sich selber, so ein Gefühl von, ich werde das schon schaffen, ich werde das schon machen. Und ich habe das auch die Kinder gefragt, mit denen ich gesprochen habe, die hatten auch noch viele Ideen.
4: Man braucht Ehrgeiz, Selbstvertrauen.
5: Ich würde sagen Angst, damit du auch mutig sein kannst, weil man kann ja nicht einfach mutig sein, wenn man gar nichts macht oder kein Problem hat. Also man braucht ja dafür sozusagen so ein Problem, damit man mutig sein kann.
0: Moment mal, Elisabeth, Angst, um mutig zu sein, das klingt für mich jetzt erstmal wie ein Widerspruch.
1: Ja, ja, er meint ja das, dieses Gefühl davor. Also es ist ja was, du gehst da nicht einfach spazieren und es ist so ganz normal, sondern es gibt ja irgendeinen Widerstand, den du überwinden musst. Also die Angst, vielleicht schaffe ich es nicht oder vielleicht passiert mir irgendwas, das meint er. Und dann das musst du überwinden, um überhaupt einen Schritt machen zu können und mutig sein zu können.
0: Also da muss überhaupt erstmal was sein, weswegen man überhaupt mutig sein muss.
1: Genau, es muss irgendwie so eine Herausforderung sein.
0: Der Zahn muss wackeln.
1: Der, ja, zum
0: Sonst
1: Beispiel.
0: Sonst hat man kein Problem.

0: Hier ist Elisabeth. Wir sprechen über Mut heute, ins All fliegen. Wäre das was für dich? Würdest du dich das trauen?
1: Ich würde so, einerseits hätte ich wahrscheinlich totale Angst, weil ich denken würde, dann bin ich so weit weg von der Erde und von allem, was ich kenne. Und gleichzeitig wäre ich so neugierig, wie das ist, wenn man da oben ist und die ganze Erde von oben sieht. Das fände ich so spannend. Wahrscheinlich würde ich es machen, aber ich müsste mich überwinden.
0: Oh, Elisabeth, Respekt. das würde ich, glaube ich, nicht schaffen, bei aller Liebe. Elias aus Reichshof, er ist 9 Jahre alt. Hallo Elias.
2: Hallo.
1: Hallo.
0: Was möchtest du uns erzählen?
2: Also, meint ihr die Mutgeschichte?
0: Genau, die meine ich, ja.
2: Also, ich habe draußen gespielt und als es dann dunkel wurde, ich habe dann mein Spielzeug vergessen. Und als es dann dunkel wurde, habe ich das gemerkt und dann hatte ich sehr Angst, das wieder zu holen, weil es war schon sehr dunkel. Mhm. Und dann musste ich halt meinen ganzen Mut zusammenfassen und das dann, das zu holen.
1: Mhm. Elias, das kann ich total gut verstehen. Wie alt bist du?
2: 9.
1: Weißt du, es gibt nämlich sowas, das kennen ganz viele, das heißt Dunkelangst. Also die Angst im Dunkeln, auch in den Keller zu gehen oder sowas, das ist ganz normal. Also das ist total okay. Und du hast dann aber irgendwie dir gesagt, das will ich jetzt machen, oder haben deine Eltern gesagt, du musst das jetzt machen? Wie war das?
2: Also ich wollte das machen.
1: Du wolltest es machen.
2: Weil ich glaube auch, dass es in der Nacht geregnet hat, weil als ich dann am nächsten Tag zur Schule gefahren bin, dann war auch der Boden nass. Also ich dachte schon, dass es geregnet hat.
0: Elias, was war das denn und wo hast du es vergessen? War das bei euch im Garten oder so richtig draußen irgendwo?
2: Also bei uns das war beim Spielhaus.
0: Also im Garten bei euch?
2: Ja.
0: Und was hast du da vergessen?
2: Ich weiß nicht mehr ganz genau, aber soweit ich weiß, weil meine Schwester und ich, wir spielen auch manchmal mit dem Playmobil draußen und dann habe ich das halt vergessen.
1: Kannst du noch dich erinnern, was genau deine Angst war? Was hat man da für eine Angst?
2: Ich hatte Angst, dass irgendjemand mich klauen würde. Zum Beispiel, wenn ich jetzt da draußen rumgehe, dass dann irgendjemand mit dem Auto da fährt und mich mitnimmt.
1: Ja, im Dunkeln sieht man ja auch nicht, wer da sonst so ist, ne? Im Hellen ist das alles kein Problem, aber im Dunkeln siehst du nicht, ist das der Schatten jetzt ein Baum oder ist das ein Mensch oder so, ne?
2: Ja.
1: Aber du hast es gemacht. Und warst du dann hinterher froh?
2: Ja.
1: Ist dir noch lange nachgegangen?
2: Ja.
1: So das Gefühl, ja, wow. Aber wenn man sich überhaupt nicht traut, dann ist das auch okay. Dann darf man auch sagen, kommst du mit oder so? Hast du Geschwister?
2: Ja.
1: Ja. Also, aber du hast es alleine gemacht. Super.
0: Elias, alles wieder gut. Eine gute Mutgeschichte. Vielen Dank, dass du die mit uns geteilt hast. Mach's gut. Tschüss.
2: Tschüss.
1: Tschüss.
0: Elisabeth, wenn man jetzt gerne mutiger wäre, aber sich nicht traut, was kann denn dann helfen?
1: Ja, vielleicht ist es wirklich ganz gut, wenn du dir sagst, ich muss jetzt ja nicht alles auf einmal machen. Ich kann auch so ein bisschen kleine Schritte einbauen. Also jetzt, Elias hat erzählt, er ist ins Dunkel alleine gegangen. Vielleicht kann man auch wirklich, wenn man Geschwister hat zum Beispiel, erstmal sagen, ich nehme jetzt erstmal meine Schwester mit. Und vielleicht, wenn ich dann irgendwie schon ein paar Mal das gemacht habe, dann sehe ich, man kann auch zum Spielhaus gehen alleine und da passiert nichts. Also kleinere Schritte erstmal ausprobieren. Oder wenn du sagst, ich will nicht direkt vom 3-Meter-Brett springen, reicht auch erstmal das 1-Meter-Brett. Aber du weißt dann, das kann ich schon und das stärkt dich dann auch, um den nächsten Schritt zu gehen. Du kannst aber natürlich auch dich erinnern eben, dass du das schon mal was geschafft hast und du kannst auch zum Beispiel andere um ihre Einschätzung und ihre Unterstützung bitten. Das ist total okay.
0: Und da hast du ja auch mit Kindern drüber gesprochen, das hören wir jetzt.
3: Wenn du ein Problem hast und du weißt nicht, wie du das regeln sollst, dann kannst du vielleicht irgendjemanden fragen, wie soll ich jetzt mich bei der Person entschuldigen, damit wir nicht mehr aufeinander sauer sind, sondern dass wir wieder Freunde werden können.
4: Vielleicht, wenn man seine Freunde dabei hat oder sowas, dass die dann einem helfen, irgendwie mutig zu sein.
0: Mats hat uns geschrieben, sein spannendster Moment war, als er eine Schlange um den Hals hatte. Er war in einem Zoo und durfte sich die Schlange um den Hals legen. ist ganz schön mutig, Elisabeth.
1: Das finde ich auch. Ich glaube, das würde ich mich nicht trauen. Finde ich sehr mutig.
0: Du würdest ins All fliegen, aber die Schlange nicht.
1: Ja,
0: ja, nee, dann
1: genau.
0: Ich bleib dann lieber auf der Erde.
1: Du würdest das mit der Schlange machen.
0: Ja, ja, genau. Und Leon schreibt im Gästebuch, ich bin 10 Jahre alt, lebe in Zürich in der Schweiz und ich habe mit meiner Schulklasse vor mehr als 1000 Zuschauern getanzt bei einem Tanzwettbewerb, den wir dann auch noch gewonnen haben. Da hatte ich ganz schön viel Lampenfieber, aber es hat sich gelohnt.
1: Das verstehe ich mit dem Lampenfieber. Ein bisschen Lampenfieber ist ja okay, aber wenn man ganz viel hat, dann ist aber auch wirklich der Schritt ein richtig großer. Das ist wirklich mutig.
0: 1000 Menschen Wahnsinn. Im Zuschauerraum, das ist eine Menge. Jetzt habe ich hier gerade noch einen Anruf von Eman. Er ist 12 Jahre und er beschreibt, dass vor 2 Jahren bei ihnen zu Hause eingebrochen wurde. Er war im Haus drin und hat den Einbrecher überrascht und verscheucht.
1: Wow.
0: Das ist krass, oder?
1: Das ist richtig krass und das ist aber auch natürlich gefährlich, weil man weiß ja nicht, wer ist da und tut er mir was. Also das muss man sich gut überlegen, ob man das wirklich macht. Vielleicht war ihm das nicht so klar, denn das ist ja wirklich auch sehr riskant. Ne?
0: Für mich klingt es jetzt so, als wäre das Zufall gewesen, dass er den Einbrecher überrascht hat. Aber ich denke jetzt mal, hätte er das vorher mitbekommen und wäre dann reingegangen, da wäre es vielleicht besser gewesen, den Mut stecken zu lassen, oder?
1: Absolut. Es gibt ja Situationen, wo es mutiger ist zu sagen, da lasse ich lieber die Finger von, als dass ich mich einer Gefahr aussetze. Und das ist ja auch wichtig, dass man sich das klar macht, dass man nicht alles machen muss, weil zum Beispiel andere es wollen oder so. Und die Kinder, mit denen ich gesprochen habe, die kannten auch so Situationen.
5: Mutproben, wie zum Beispiel zu einer Bande gehören, so muss man eine Mutprobe machen, zum Beispiel eine sehr giftige Spinne in die Hand nehmen oder sowas. Dann sagt man lieber nein, ich bin nicht so mutig.
3: Wenn man zum Beispiel sagen würde, ich springe jetzt von der Klippe, die vielleicht 20 Meter hoch ist, und die ist vielleicht zu hoch und das Wasser ist halt nicht so tief, dann wäre es halt lieber zu sagen, das mache ich lieber nicht, lieber vielleicht nur aus 1 Meter, aber nicht aus 20 Metern.
0: Und was mir dazu noch einfällt, sind diese Internet-Challenges. Das ist ja auch total gefährlich, was
1: Absolut.
0: In den sozialen Netzwerken
1: ja.
0: verbreitet wird. Da muss man ja ganz klar sagen, das hat ja mit Mut oder ich bin jetzt mal mutig gar nichts mehr zu tun. Das ist ja einfach nur gefährlich. Und da ist die Angst ja dann eigentlich ein sehr guter Ratgeber, oder?
1: Genau, und auch an der richtigen Stelle. Und da sollte man nicht mutiger sein, als man als es gut für einen ist, sondern wirklich sagen, dann ist es eben auch oft mutig zu sagen, da das macht mal alleine oder macht ihr es besser auch nicht. Ich mach's nicht.
0: Also, seid mutig, aber bringt euch niemals selbst in Gefahr. So kann man das zusammenfassen, Elisabeth,
1: Ganz
0: oder?
1: Genau, ja, danke.
0: Vielen Dank, dass du hier warst.
1: Sehr gerne.
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0: Im Mittelalter, da war es nicht so hell wie heute bei uns. Kein elektrisches Licht, keine Glühbirnen, sondern Kerzen, Fackeln, Öllampen, Laternen, sowas alles. Und nachts konnte es dann wirklich ganz schön dunkel sein. Deshalb gab es Menschen, die nachts für Sicherheit sorgten, die Nachtwächter nämlich. In Borken, da können Kinder miterleben, wie der Beruf des Nachtwächters eigentlich aussah. Dafür gibt es eine extra Führung und die hat Mausreporterin Ferle sich mal angeschaut.
1: Hört ihr Leute und lasst euch sagen, unsere Glocke hat 11 geschlagen. 11 der Jünger blieben treu.
2: Immer dunkler wird es in der Stadt Borken. Es ist abends und Nachtwächterin Marie singt die Zeit an, damit auch jeder weiß, wie spät es ist. Sie trägt einen langen Mantel und hat eine Laterne in der Hand.
3: Auf der Seite?
2: Heute dürfen ihr bei der Arbeit auch viele Kinder helfen. Lotte hat zum Beispiel das Rufhorn.
4: Also man muss das in die Hand nehmen halt und dann die Lippen zusammenpressen und dann so ein Geräusch halt machen.
2: Durch das Horn wird auf mögliche Gefahren hingewiesen. Denn Nachtwächter sorgen für Sicherheit in einer Stadt.
3: Nochmal?
2: Für den Fall der Fälle übt Lotte mit dem Horn.
3: Ah, da kommt es schon. Merkst du?
2: Früher im Mittelalter gab es viele Nachtwächter. Durch die Stadt zu laufen, die Zeit zu rufen und für Sicherheit zu sorgen, waren typische Aufgaben. Und irgendwas läuft nicht ganz richtig in der Stadt.
5: Die Nachbarn unseres Holkensturms, die haben gemeldet, dass es da rumpelt und da lacht einer. Und da scheint irgendwas nicht in Ordnung zu sein. Ich muss in den Turm rein und muss gucken, ob da alles in Ordnung ist. Aber ehrlich gesagt, hab ich ganz schön Schiss.
2: Zum Glück ist die Nachtwächterin Marie nicht allein. Die Kinder sind fest entschlossen, sie zu begleiten und den Geräuschen im Holkensturm auf den Grund zu gehen. Aber so ganz geheuer ist die Dunkelheit manchen nicht. Denn einige Dinge sind ziemlich anders als tagsüber, wie Lotte, Alexandra und Nils feststellen.
6: Weil es anders ist als über Tag. Man sieht nichts.
7: Man hört andere Geräusche.
8: Wenn es halt etwas dunkler ist, weiß man halt nicht, wer da hinter einem läuft oder auf deiner Straßenseite.
2: So gar nichts zu sehen, finden Ina und Anna etwas gruselig.
9: Vielleicht kommen da vielleicht Diebe und Klauen etwas oder dunkle Gestalten.
2: Die beiden Mädchen sind 7 und 8 Jahre alt und haben ehrlich gesagt sogar etwas Angst, in den dunklen Turm hineinzugehen.
10: Weil es vielleicht ein bisschen gruselig wird.
11: Ich habe auch ein bisschen Angst, dass es gruselig wird.
2: Aber die älteren Kinder haben einige Tipps, wie man keine Angst im Dunkeln haben muss.
12: Also ich würde sagen, immer eine Taschenlampe haben.
13: Licht, das ganz dicht bei dich behalten.
14: Man könnte einfach sagen, es ist eigentlich genauso, als ob jetzt Tag wäre, bis halt zu einer anderen Zeit.
2: Stück für Stück laufen die Kinder durch die Stadt. Sie alle haben Laternen fest in ihrer Hand, denn sie stehen vor dem Holkensturm. Nils und Leo sind total gespannt, was sie erwartet.
15: Ja, ich fühle mich gut, ich bin bereit.
16: Ich fühle mich mutig und ich bin gespannt, was uns da erwarten wird.
2: Aber sie fühlen sich auch sicherer, weil sie die helle Bade der Nachtwächterin in der Hand halten dürfen.
15: Eine helle Bade, also das ist halt so wie Speer und Axt gemischt.
5: Das war die Waffe, ne? Das war die Waffe, die die Nachtwächter immer mit sich geführt haben. Und ehrlich gesagt bin ich sehr froh, dass wir unsere Bewaffnung haben und dass wir alle zusammen da reingehen. Zusammen sind wir stark, oder?
17: Komm, da gehen wir leise rein.
18: Ganz leise. Muss ganz leise sein.
2: Langsam gehen alle in den runden Turm hinein. Ein paar Kerzen erleuchten den Raum, der Boden knatscht und in der Mitte ist ein großer Tisch. Auf ihm liegen Zettel, Stifte und viel Krimskrams. Fast so, als würde jemand hier drin wohnen. Nils nimmt die Dinge ganz genau unter die Lupe und merkt, dass hier wohl der alte Stadtkommandant wieder eingezogen ist.
8: Soll das so alles bewachen? Der war sozusagen der Herrscher jetzt darüber. Der hat hier sein Büro.
5: Also Leute, ich glaube, wir verlassen den Turm hier wieder. Jetzt wissen wir ja, dass der wieder hier ist und sein Büro hier hat. Das melden wir bei der Stadt. Also mir reicht das hier. Reicht euch das auch? Mir ist das hier ein bisschen zu gruselig. Aber wenn der gleich auftaucht hier. Ne, komm, wir gehen mal schnell wieder raus aus dem Turm. Ich glaube, das ist besser, oder?
2: Das Rätsel ist also gelöst. Und zum Glück war es kein gruseliger Geist. Und viel besser, alle haben sich getraut, ihre Ängste zu überwinden.
8: Also ich fühle mich halt so, ich habe es geschafft. Ich habe mir alles da angeschaut. Und ihm ist es auch toll oder cool, da drin zu gehen, weil ihm macht es auch Spaß, sich zu gruseln.
5: Aber erst singen wir mal die Zeit an, ne?
0: Spannende Tour. durchs dunkle Borken. Vielen Dank an Mausreporterin Ferle.
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0: Dieser Song und viele andere, die wir hier so in Maus Live spielen, die haben fast alle was gemeinsam. Es gibt einen Sänger oder eine Sängerin oder mehrere Leute, die singen, und es gibt eben Instrumente, die dann dazu die Begleitung spielen. Was aber, wenn in einem Lied überhaupt keine Instrumente vorkommen, sondern alle Geräusche, die man hört, von Stimmen gemacht werden? Das nennt man dann A Cappella-Musik, und die Band Maybe Bob, die macht genau so eine Musik, ganz ohne Instrumente. Mausreporterin Conny hat zusammen mit Lea bei der Band mal nachgeforscht, wie das eigentlich geht.
1: Das war A Cappella. Eine Form von Musik ohne Instrumente, und alles wird nur mit der Stimme gesungen. Das ist schon was Besonderes. Aber ihr alle kennt solche A Cappella-Songs.
2: Mein kleiner grüner Kaktus steht draußen am Balkon. Hollari, hollari, hollaro.
1: Oder der hier.
3: Heute ist Fußball im Weltall.
1: Und auch das ist A Cappella.
4: Ich bin ein Roboter. Programmiert, dass ständig was passiert.
1: Das sind Jan, Lukas, Olli und Christoph von der A Cappella-Band Maybe Bob. Der eine kann ganz hoch singen, der andere ganz tief unten. Dann klingt einer wie eine schräge E-Gitarre oder mal wie ein lautes Schlagzeug. Mausreporterin Lea, die hat die Jungs von Maybe Bob getroffen und zu ihrer besonderen Musik befragt.
5: Ist es schwer, ohne Instrumente Musik zu machen?
6: Ich finde es schwer, ja. Also mittlerweile nicht mehr, aber wenn man jetzt so...
7: Wenn man so anfängt damit, auf jeden Fall.
6: Wenn man jetzt auf der Straße hingeht und sagt, hey, du, sing mal ein Schlagzeug,
7: ja,
6: dann wird er damit Probleme haben.
7: Genau.
1: Ja, also da muss Lea doch direkt mal nachhaken.
5: Wie macht ihr das mit dem Schlagzeuggeräuschen?
6: Aber man muss einfach ein tiefes, ein mittleres und ein hohes Geräusch machen, was irgendwie komisch klingt. Zum Beispiel so... Oder... Das war tief mit Loch. Und dann kann man machen... Und so kann man ein Schlagzeug machen, wenn man das möchte.
8: Alles macht Bam, alles macht Puff, Pum, Pow. Ich mach Wusch, ihr macht Uff und Au. Ich mach Grill und Clash, es macht Crunch und Wham. Ihr macht Brrr und Wow und Splash.
5: Wie lange muss man üben, um so gut zu singen?
9: Tja, du übst eigentlich die ganze Zeit. Wir üben ja jetzt auch immer noch. Das ist sozusagen für uns auch so der Anspruch. Wir wollen uns immer wieder verändern und immer wieder neue Sachen lernen. Das heißt, wenn wir neue Lieder schreiben, kommen auch mal wieder ganz, ganz neue Sachen um die Ecke, die man vorher noch nie so gesungen hat. Und dann muss man auch wieder üben. Also man übt schon eine ganze Menge.
5: Muss man eine besondere Schule besuchen, damit man so gut singen kann?
10: Das muss man nicht. Es gibt keine Schule, die man besuchen kann, und dann kann man A Cappella singen. Aber man muss sich für Singen interessieren. Man muss einfach gerne singen und muss mit der Stimme Dinge gerne ausprobieren.
1: Seit über 20 Jahren machen Maybe Bob schon zusammen A Cappella-Musik. Sie schreiben und singen vor allem ihre eigenen Songs, auch für Kinder.
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5: Wie denkt ihr euch die Lieder aus?
10: Manchmal kommen Ideen zu Liedern, wenn man überhaupt gar nicht damit rechnet, weil man irgendwas Lustiges beobachtet oder einer macht einen Spruch, über den dann alle lachen und dann sagen alle, oh, das ist witzig, da müsste man mal ein Lied draus machen.
1: Na, das wollten wir dann aber genauer wissen. Wie gut und spontan entsteht ein A Cappella-Song? Wir wissen ja jetzt, als erstes braucht man eine Idee, worum es im Song gehen soll. Also Lea, sag mal, was soll drin vorkommen?
5: Regenwald, Rosa und Delfin.
10: Regenwald, Rosa und Delfin.

0: Wow. Einfach mal einen neuen Song über Maus, Elefant und einen rosa Delfin im Regenwald erfunden. Wir könnten den Jungs von Maybe Bob noch ewig zuhören. Aber leider war das...
1: war die letzte Frage.
2: Cool, okay. Danke für das Superfragen. Vielen Dank.
0: Danke, Mausreporterin Lea und der A Cappella-Band Maybe Bob. Wir haben jetzt richtig Lust auf Singen bekommen. Und vielleicht können wir das dann irgendwann auch so gut wie die Profis.

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0: Wer einen Top-Urlaubstipp haben möchte, der sollte heute auf jeden Fall dranbleiben. Ihr drei solltet so oder so dranbleiben.
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0: Hallo zusammen und herzlich willkommen zu einer neuen Maus zum Hören, in der die Maus, die Ente, der Elefant und ich, der André, für euch den ultimativen Urlaubstipp haben. Egal wann, egal wo und egal wie lange, Balkonien. Ja, denn Balkonien ist immer eine Reise wert. Wo Balkonien ist? Na, wo du möchtest, denn Balkonien ist laut Wörterbuch ein fiktives Urlaubsland, ja, in dem man jede Menge machen kann. Zum Beispiel auch ja, Dinge einpflanzen. Und genau davon erzählt uns jetzt auch die Fröscheklasse der GGS in Alfter-Oedekoven.
2: Hallo, ich heiße Ibrahim.
3: Ich bin Jacqueline.
2: Wir haben ein Rätsel für euch vorbereitet.
3: In diesem Rätsel geht es um etwas, was man ernten kann.
2: Das, was wir euch beschreiben, das gibt es in vielen Ländern auf der Welt.
3: Dieses Gemüse gibt es in ganz klein und mittelklein.
2: Es gibt es in länglich und rundlich.
3: Es wächst nicht in der Erde,
2: sondern an Pflanzen, die hoch ranken.
3: Manche isst man mit der Schale.
2: Bei anderen isst man, was da drin ist.
3: In England isst man rote, auch gerne zum Frühstück.
2: Die roten esse ich auch sehr gerne.
3: Ich mag gerne die grünen mit Schale.
2: Manche Leute müssen davon ordentlich pupsen.
3: Aber das Gemüse ist sehr, sehr gesund.
2: Und sehr lecker.
3: Na, wisst ihr, was wir meinen?
0: Wie bitte? Ja, ich kann euch nicht hören. Ja, ich habe welche in den Ohren.
2: Die richtige Lösung ist...
3: die Bohnen.
0: Bohnen, ja. Die wachsen sogar auf Balkonien. Balkonien ist ja eigentlich nur ein anderes schönes Wort für Urlaub zu Hause. Und wie schön es auch da sein kann, das erzählen wir euch heute in der Maus zum Hören.

0: Ich habe ja das Glück, auch einen Balkon zu haben. Und im Sommer, da schlafe ich sogar manchmal auf dem Balkon. Sozusagen unterm Himmelszelt. Denn da ist es nicht nur angenehm kühl, sondern wenn ich Glück habe, dann sehe ich auch noch ein paar Sterne am Himmel. Und wer weiß, vielleicht ist Maushörerin Marlene ja auch so auf ihre Frage gekommen.
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0: Marlene hat uns nämlich folgende Frage auf den Maus-Anrufbeantworter gesprochen.
2: Ich heiße Marlene, ich bin 6 Jahre alt, ich wohne in Rötgen und ich wollte fragen, wenn wir in den Himmel gucken, wenn wir nach oben gucken, sehen wir ja den Himmel und nicht das Weltall. Und wollte fragen, warum das so ist.
0: Sehr gute Frage. So habe ich da noch nie drüber nachgedacht. Mausreporterin Doro allerdings schon.
3: Oh, wie schön blau der Himmel heute wieder ist. Kein einziges Wölkchen in Sicht. Da können wir heute Nacht garantiert wieder viele Sterne sehen. Und vielleicht ist ja sogar eine Sternschnuppe dabei. So als kleiner Gruß aus dem Weltall? Wobei, wo hört denn eigentlich unser Himmel auf und wo fängt der Weltraum an? Wissenschaftlerinnen und Wissenschaftler haben sich darüber natürlich längst Gedanken gemacht. Sie sagen, der Weltraum beginnt ungefähr 100 Kilometer über der Erde. Denn da endet die Luftschicht, die unsere Erde umgibt. Es gibt allerdings keine klare Grenze zwischen der Luftschicht der Erde und dem Weltraum. Und wir können auch nicht sehen, wo genau die Luftschicht endet und wo der Weltraum beginnt. Wir haben also nicht so etwas wie einen gigantischen blauen Ballon um unsere Erde herum. Ein Ballon, der unseren Himmel blau erstrahlen lässt, die Luft bei uns drinnen hält und vom Weltall außerhalb des Ballons abgrenzt. Der Übergang zum Weltraum ist stattdessen fließend. Und wir können tatsächlich bis ins Weltall gucken. Das merken wir nachts, wenn wir die Sterne sehen. Die Sterne sind unglaublich weit weg und stammen aus den Tiefen des Weltalls. Tagsüber erscheint uns der Himmel dagegen blau. Das hat wiederum mit der Luftschicht unserer Erde zu tun. Denn in der Luftschicht sind viele kleine Teilchen. Diese Teilchen brechen die Sonnenstrahlen und zerlegen sie in die einzelnen Farben. Wenn die Sonne hoch am Himmel steht, wird besonders das blaue Licht gestreut und breitet sich in alle Richtungen aus. Und der Himmel sieht für uns so wunderschön blau aus. Im Weltraum fehlt dagegen besagte Luftschicht und ohne die Teilchen in der Luft kann das Sonnenlicht nicht gebrochen werden. Der Weltraum sieht deshalb schwarz aus. Natürlich abgesehen von den vielen strahlenden Sternen, die unseren Nachthimmel schmücken und uns einen Blick in die Tiefen des Weltalls erlauben.
0: Und auch wenn jetzt gerade keine Sternschnuppe in Sicht ist, könnt ihr euch bei uns jederzeit eine Antwort auf eure Fragen wünschen. Alles, was ihr dafür machen müsst, ist uns anzurufen.
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0: Da hinterlasst ihr dann ganz einfach eure Frage, euren Namen und wenn ihr wollt, noch ein paar Grüße. Ja, wir halten jetzt erstmal Ausschau nach einem Kometen. Und wisst ihr was? Ich habe sogar schon einen gefunden. Den hier von Lina.

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2: Um einen richtig echten Kometen zu sehen, muss man schon großes Glück haben. Denn die kommen der Erde nur sehr selten so nah, dass man sie ohne Hilfsmittel sehen kann. Ja, ich würde sagen, so alle paar Jahre vielleicht. Etwas Glück brauchen jetzt übrigens auch Ruby und ihr Bruder Mo. Genau, die beiden Geschwister aus unserer neuen Geschichte Ruby und die Laubenpieper. In der versuchen die beiden, das Geheimnis um den Garten am Ende der Schrebergartensiedlung zu lüften. Ja, und das ist gar nicht so einfach, denn die Vorsitzende Frau Knoblauch, die verhängt andauernd neue Verbote. Wer weiß, ja, vielleicht gerade deshalb, weil sie was zu verstecken hat.
3: Ruby und die Laubenpieper. Erster Teil von Anna Schlossmacher.
4: Hochverehrte Ladies and Gentlemen, willkommen zum königlichen Sonnenbegrüßungspicknick.
5: Darf ich vorstellen? Ladies and Gentlemen, das sind wir. Mein Bruder, der Großherzog Mortimer, gestatten. Unsere Mutter, Lady Olivia,
4: hoch erfreut.
5: Und ich, Robina von Pampelmus. Wie jedes Jahr veranstalten wir heute unser royales Picknick. Pünktlich, wenn die erste Sommersprosse auf meiner Nase erscheint, bereiten wir im Schatten der 100-jährigen Eiche unsere Decken aus. Auf der riesengroßen Wiese, gleich hinter unserem majestätischen Palast. Wir tragen große Hüte, essen formidables Essen und füttern die zahmen Rehe, die unseren Picknickkorb beschnuppern. Naja, das stellen wir uns jedenfalls vor. In echt sind wir durch das Küchenfenster geklettert und haben uns zu dritt auf den kleinsten Balkon der Welt gequetscht.
6: Mach doch mal Platz.
5: Um zu grillen.
6: Oh Mann, du bist doch ein Weg.
5: Und eigentlich heißen wir Mo und Ruby und Mama heißt Olivia. Zumindest für die meisten Menschen. Für uns heißt sie Mama.
7: Hey, die da unten. Das qualmt.
5: Ach ja, und da ist noch Herr Novak, unser Nachbar aus dem 7. Stock. Der hat immer was zu meckern.
7: Oh, ich ersticke. Hilfe!
8: Herr Novak, wollen Sie vielleicht ein Würstchen zur Beruhigung?
7: Ich brauche kein Beruhigungswürstchen. Ich brauche frische Luft. Wenn Sie nicht sofort den Grill ausmachen, falle ich tot um. Ich schwör's.
5: Und dann passiert es. Nicht das mit dem Tod umfallen. So oft, wie der Novak das schon angekündigt hat, kann man gar nicht tot umfallen. Nee, was passiert ist, ist Folgendes. Erst stoße ich mit dem Knie gegen das wackelige Tischbein.
6: Aua!
5: Die Limo-Gläser fallen auf den Boden. Ketchup platscht auf Moos Schoß. Und die Tofu-Würstchen fängt Mama gerade noch auf.
7: Geschieht ihm recht.
8: Jetzt reicht's.
5: Mama wedelt wütend mit den Würstchen in der Luft herum.
8: Wir brauchen einen Garten.
5: Hä? Wie soll das denn gehen?
9: Müssen wir jetzt umziehen?
5: Das wäre echt schade. Das hier ist schließlich unser Zuhause. Schon seit Mo und ich auf der Welt sind. Hier gehören wir hin. Auch wenn nicht alles perfekt ist. Und schon gar nicht majestätisch. Unser Mini-Balkon nicht. Und auch nicht das Aufklappsofa, auf dem Mama schläft. Oder das kleine Zimmer, in dem Mo und ich zusammen wohnen. Außerdem ist unser Haus zwar super hoch, aber niemand würde es als Palast bezeichnen. Nur wir natürlich. Das können wir nämlich alle drei richtig gut. Und Sachen vorstellen. Das ist unser Spezialgebiet.
10: Keine Sorge. Wir müssen nicht umziehen. Kennt ihr die Schrebergärten hinten an den Bahngleisen? Die mit den kleinen Häuschen und den vielen Gartenzwergen? Die kann man mieten, wenn man keinen eigenen Garten hat. So wie wir. Der gehört dann nur uns. Und wir können machen, was wir wollen.
5: Cool. Können wir denn auch einen Pool haben?
9: Und ein Baumhaus.
5: Und im Garten zelten?
10: Ja, klar. Und wir hängen eine Hängematte auf. Nein. 3 Hängematten. Oh, und wir graben einen Tunnel bis zum Mittelpunkt der Erde. Mitten ins Erdbeerbeet. Das wird toll.

0: paar Wochen später folgen wir Frau Eleonore Knoblauch zu unserem nagelneuen Garten. Sie ist zwar nur die Vorsitzende vom Schrebergartenverein, tut aber so, als wäre sie die Königin von England. Mindestens. In ihrer goldenen Steppjacke führt sie uns durch ihr Schrebergartenkönigreich.
1: Boah, sehen die Gärten hier ordentlich aus.
2: Auf alle Fälle ordentlicher als unser Zimmer.
1: Oder die Skaterbahn unten im Hof. Guck dir das an. Kein krummer Gras mehr, keine Blätter auf dem Boden. Wie machen die das?
3: Gleich da vorne am Ende des Weges ist ihre Parzelle. Da haben sie wirklich großes Glück gehabt, dass so zeitnah ein Garten frei geworden ist.
0: Während Frau Knoblauch nach ihrem Schlüssel kramt, entdecke ich einen Garten, der ganz anders aussieht als alle anderen. Das runde, efeu bewachsene Holztor ist geschlossen und der Zaun so hoch, dass man überhaupt nicht sieht, was dahinter liegt.
2: Was ist das hier für ein Garten?
3: Das geht dich gar nichts an, kleines Fräulein.
2: Aber wem gehört er denn? Sind da auch Kinder?
3: Niemandem. Nichts und niemandem gehört er. Vergiss diesen Garten, der ist praktisch gar nicht da. Verstanden?
2: Aber...
3: Wie ich immer zu sagen pflege, steck deine Nase nicht in Angelegenheiten, die dich nichts angehen. Nicht wahr?
0: Frau Knoblauch schießt ein Lächeln auf mich, das ist so spitz wie die Dornen am Brombeerstrauch. Autsch. Ich bleibe trotzdem stehen und spinse durch die dunkelgrünen Blätter. Da steht eine alte Laterne, ein gemauerter Brunnen und ein zugewachsenes Häuschen. Verwunschen, wie in einem Märchen.
2: Der Garten sieht aus, als hätte er ein Geheimnis.
4: Ruby, komm!
3: Keine Baumhäuser, keine Partys.
2: Hier ist ja alles verboten, was Spaß macht.
3: Keine Übernachtungen.
1: Von wegen, hier können wir machen, was wir wollen.
3: Kein Lärm, kein Lagerfeuer, keine Schaukeln.
2: Dürfen wir denn hier einen Pool bauen?
3: Ein Pool kommt gar nicht in Frage.
0: Frau Knoblauch wackelt mit ihrem Zeigefinger vor meiner Nase herum. Mit den langen Fingernägeln könnte sie in 0, nichts den ganzen Garten umgraben.
3: Bitte sehr, das Bundeskleingartengesetz. Da stehen die Gartenregeln genau drin.
5: Oh, na, danke.
3: Ich muss Sie eindringlichst bitten, sich daran zu halten, Frau Benson. Sonst nichts. Ich werde das prüfen. Ordnung muss sein. Guten Tag.
5: Schönen Tag.
3: Und Fräulein, der Garten da hinten ist verbunden. Haben wir uns verstanden? Absolut tabu.
0: Tabu, tabu. Was sind das denn für olle Regeln? Die Knoblauch wirft mir und meinem Bruder einen Blick zu, als wären wir zwei glitschige Regenwürmer. Dann ist sie endlich weg. Und das mit dem Garten nebenan werden wir ja sehen. Ich finde schon heraus, welches Geheimnis dahinter steckt.
6: Für alle die wie wir wissen wollen, wie es weitergeht, die sollten morgen auf jeden Fall wieder einschalten, denn dann geht's mit der spannenden Geschichte um Ruby und die Laubenpieper schon wieder weiter. Wem das nicht schnell genug geht, der kann ja einfach mal auf der Maus-Internetseite die heutige Mausfolge nochmal hören.

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0: My Boy Only Breaks His Favorite Toys, hat Taylor Swift da gerade gesungen. Wörtlich übersetzt heißt das so viel wie: Mein Junge zerbricht immer nur sein Lieblingsspielzeug.
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0: In einem kleinen Dorf wohnte einst ein Mädchen mit dem Namen Barbara. Barbara war in der ganzen Gegend für ihren ausgezeichneten Rhabarberkuchen bekannt. Da jeder so gerne Barbaras Rhabarberkuchen aß, nannte man sie Rhabarbera Barbara. Rhabarbera Barbara merkte bald, dass sie mit ihrem Rhabarberkuchen Geld verdienen konnte. Daher eröffnete sie eine Bar, die Rhabarbera Barbara. Gar nicht so einfach, ist eben ein Zungenbrecher. Und von diesem Zungenbrecher gibt's sogar ein Lied.
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0: Und das kommt von Bodo Wartke und Marti Fischer. Bodo Wartke ist Musikkabarettist, Liedermacher, Schauspieler und Rapper. Und Marti Fischer ist Regisseur, Stimmimitator, Musiker, Musikproduzent, Moderator und Comedian. Und zusammen sind sie jetzt auch noch TikTok-Stars. Denn ihr Lied Barbaras Rhabarbera ist dort ziemlich viral gegangen. Und nicht nur deshalb ist das Lied unser Maus-Lieblingslied, sondern wir finden, dass es nicht nur gut klingt und Spaß macht mitzusingen, sondern es macht auch richtig Spaß und richtig Laune, den Tanz dazu zu tanzen. Und dafür würde ich mal sagen, streckt ihr alle euren linken Arm nach oben. Sehr gut. Jetzt mit den Schultern und den Hüften wackeln. Jawohl. Dann die Hand nach unten und mit den Händen vor der Brust ein Schmetterling machen. Genau so. Jawohl. Und dann ein bisschen auf der Stelle laufen.

0: ein. Da tranken sie dann gemeinsam an der Bar noch ein Bier, die Rhabarber-Barbaren und der Bartbar-Bier.
1: Und aßen dazu bar jeder Barbarei ein Stück Rhabarberkuchen.
0: Ich glaube, es waren zwei.
1: Ja, da wurden sogar ganz harte Männer nahbar.
0: Und das alles dank Barbaras Rhabarber.
2: Drei Barbaren und der Bartbar-Bier saßen eines Abends an der Bar bei einem Bier. Da kam die Polizei, ja, wo wart denn ihr? Drei Barbaren und der Bartbar-Bier.
3: Boah, der Tanz, der sah doch schon gar nicht so schlecht aus. Mit noch ein bisschen mehr Übung könnten wir damit glatt auf Balkonien auftreten. Ja, obwohl noch besser wäre vielleicht ein Kleingartenverein. Ein sogenannter Schrebergarten. Da können die Zuschauer dann wenigstens auch noch auf gemütlichen Bänken sitzen.
4: Warum gibt es hier so viele Bänke?
5: Damit die Kinder, also ihr, euch auch mal ausruhen könnt und auch die Natur genießen könnt. Und damit auch ältere Leute, Rentner zum Beispiel, die dann hier spazieren gehen, damit die sich auch ausruhen können.
6: Ein Gartenverein ist eine Gesellschaft aus mehreren Personen, die sich öfters mal zusammen treffen und auch die Gärten hier anbauen und daran Spaß haben.
5: Jeder Bürger, der sich hier beworben hat, der hat hier eine Parzelle bekommen und die können dann eben ihr Gemüse, ihr Obst anpflanzen, haben aber auch die Möglichkeit, sich zu erholen von der Arbeit auf ihren Rasenflächen. Das ist also der Garten.
4: Ich wollte Sie mal fragen, wie viele Leute sind denn hier im Gartenverein?
5: Wir haben 85 Gärten.
7: Warum sind hier so viele Graffitis?
5: Das kann ich leider nicht beantworten. Das sind eben Jugendliche, die meinen, das machen zu müssen. Na, da können wir uns auch nicht gegen wehren, das ist leider so.
8: Also ganz schlecht und respektlos.
4: Ist jede Parzelle gleich groß oder gibt es unterschiedliche Größen?
5: Ja, also die Parzellen sind bis so auf 2-3 Quadratmeter sind die gleich groß. Also liegen ungefähr bei 380 bis 400 Quadratmeter.
9: Wollen Sie uns was zeigen aus Ihrem Garten?
5: Wir können da mal rumgehen zum Spielplatz. Wir haben da auch einen Spielplatz für die kleineren Kinder. Das heißt für euch natürlich auch.
9: Darf jeder auf diesen Spielplatz gehen?
10: So eigentlich?
5: Genau, das war die richtige Antwort. So eigentlich. Ihr seid ja keine Gartenmitglieder, ihr seid ja für uns Fremde, aber ihr dürft trotzdem mit auf den Spielplatz. Das ist kein Problem.
10: Solange wir es nicht kaputt machen?
5: Genau das ist es. Genau das ist es. Und ich sag mal, die Älteren, so 19, 20, 21 und so weiter, es muss nicht unbedingt sein. Sieht man nicht so gerne, weil die sich nicht immer so benehmen können. Aber für euch ist das überhaupt kein Problem. Ihr könnt jederzeit auf den Spielplatz kommen.
4: Wir sehen sehr viele verschiedene Blumenarten. Sehr bunt ist es hier. Es gibt hier Zäune und einen kleinen Spielplatz, wo Kinder spielen können.
7: Es gibt hier eine Rutsche, eine Schaukel.
11: Und das Beste, was es gibt, ein Drehkarussell.
7: Ja. Und es gibt noch eine...
11: Wippe gibt es hier auch noch.
9: Es ist hier gerade wahnsinnig viel gute Stimmung. Die Leute kreischen. Wie sieht das Karussell aus?
11: Es ist rund. In der Mitte ist so ein Tisch, wo man dran drehen kann. Oder man kann auch von außen dran drehen. Ja.
7: Und alle Plätze sind voll.
9: Und dann wird das gedreht und alle Leute kreischen.
11: Ja.
4: Das ist richtig cool gewesen.
7: Zum Beispiel jetzt irgendjemand Fremdes, der will hier einen Garten mieten, ne? Wie häuft das denn ab mit der Anmeldung und Zahlung und so?
5: Ja, es ist ganz einfach so. Jeder Interessierte kann sich hier bei uns bewerben. Wir brauchen nur Telefonnummer, Name, am besten den Wohnort noch dabei, wo wir ihn erreichen können. Dann rufen wir denjenigen an, der sich interessiert. Und der kriegt dann eine freie Parzelle gezeigt, wenn dann eine frei wird. Das ist im Moment ganz, ganz schwierig. Wenn man so eine Warteliste, die ist sehr lang.
7: Wie viel Jahren dürfte man hier so ein Grundstück mieten?
5: Ab 18 Jahre.
9: Herr Scholz und mit seinem Verein, was haben die hier wohl auf dem Gelände? Nicht nur viele tolle Gärten und einen Spielplatz, sondern?
7: Ein Bienenhotel oder so?
5: Ja, richtig, den Imker haben wir auch. Das sind zwei Bienenstöcke. Da können wir auch jetzt hingehen. Das ist hier gleich um die Ecke.
7: Ja, alles ist hier super gepflegt. Und so muss es halt sein, wie der Herr Scholz meinte.
5: Wenn ihr da mal auf die grünen Behälter guckt und ihr seht davor die ganzen Bienen, das sind die Bienen.
7: Ja.
5: Da ist der Imker zugange und da gibt es dann irgendwann den Honig.
9: Herr Scholz hat mir vorher erzählt, dass es auch mal Kinder gibt, die in die Hecken reinspringen oder auf die Zucchini trampeln, also auf Pflanzen drauf trampeln und so. Und das sind ja Sachen, die kosten nicht nur Geld, sondern die kosten auch ganz viel Zeit, bis das gewachsen ist. Und so Leute wie Herr Scholz, denen hängt ja auch das Herz daran.
5: Es ist also nicht so die Altersklasse, wie ihr sie jetzt seid, sondern es sind leider die Größeren und die haben da überhaupt kein Verständnis für.
10: Könnte man nicht das auch irgendwie so machen, dass man eine, zum Beispiel wie eine Tagesshow macht und die zum Beispiel bei YouTube reinstellt, dass man zeigt, wie viel Glück man man und Liebe man in diese Gärten steckt?
5: Kann man machen, ja, da hast du recht.
9: Schöne Idee.
5: Sehr schöne Idee. Dann siehst du, da habe ich sogar auch noch was gelernt. Ja, ist doch gut.
12: Dankeschön, dass Sie uns alles erklärt haben und dass wir auf euren Spielplatz schaukeln, rutschen und Karussell fahren durften.
13: Danke, danke.
3: Wer muss da noch in die Ferne reisen, wenn er die Möglichkeit hat, in so einem schönen Schrebergarten seine Zeit zu verbringen? Allerdings scheint es ja nicht so einfach zu sein, da einen Platz zu bekommen. Aber vielleicht habt ihr zu Hause ja sogar einen Garten oder einen Balkon, auf dem ihr ein paar Blumen pflanzen könnt. Falls nicht, dann hat Maushörerin Carla jetzt noch ein paar ganz besonders schöne Blumen für uns.
14: Hallo, ich bin Carla, ich bin 9 Jahre alt und ich wünsche mir das Lied Flowers von Miley Cyrus. Und ich grüße damit die Maus, den Elefanten und die Ente. Tschüss! 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
1: Ja, Mensch, bleib doch mal einen Moment ganz ruhig und guck mal aus dem Fenster. Da kann man nämlich jede Menge Vögel beobachten. Da zum Beispiel eine Taube. Ja, da ist noch eine. Ja. Und da ist noch eine. Ja, dafür hat Maushörer Juri aber etwas mehr Glück. Oder auch mehr Geduld. Denn der hat auf jeden Fall schon so viele Vögel beobachtet, dass er einen ganzen Ordner mit seinen Beobachtungen vollgeschrieben hat. Alleine auf der Höhe seines Balkons in Köln nistet gerade ein Bussardpaar.
2: Die haben alle einfach sehr, sehr schrille Schreie, außer der Mausebusse, gemacht ungefähr so. Immer, aber da habe ich, ich weiß nicht, ob ich das vormachen soll. Papa?
3: Juri Wasser ist 9 Jahre alt und wohnt mit seiner Familie mitten in Köln. Ihre Wohnung im obersten Stock hat einen Balkon zum Hinterhof. Von hier aus macht Juri täglich seine Vogelbeobachtungen. Mal mit, mal ohne Fernrohr. Und manchmal sind, wie heute, auch Vater und Mutter und seine kleine Schwester Martha dabei. Sperber, Habichte und Mäusebussarde hat er hier schon gesehen und sie bei der Jagd erlebt.
2: Ich habe einfach gesehen, wie da wosch eine Taube in rasender Fahrt übers Dach hinweggetaucht ist und Mäusebussard hinterher. Das sind schon hartnäckige Vögel. Vor allem, wenn es um Beute geht und wenn es ums Überleben geht, da töten sie dann auch gerne schon mal ihre Artgenossen.
3: Doch Juri hat von seinem Balkon aus nicht nur beobachten können, wie Greifvögel jagen, sondern wie sie selbst gejagt werden. Sogar von Vögeln, die kleiner sind als sie selbst. Juri zeigt auf die mächtige Tanne im Hinterhof und erzählt.
2: Eine faszinierende Geschichte war nämlich, als der Mäusebussard ganz oben auf der Tanne saß. Auf der Spitze wirklich. Und nach Beute Ausschau gehalten hat. Und dann kamen da 2 Rahmenkreise und haben so gemacht. So ganz brutal runter. Die Mäusebussard ist da locker sitzen geblieben. Dann sind die beiden weggeflogen und dann haben die richtig krass Verstärkung geholt. Dann waren da auf einmal wie 10, 20 Rahmen und haben so gemacht. Die haben immer so eine bestimmte Taktik. Die kreisen circa 2 Meter über dem Opfer und stoßen dann immer direkt vor den Schnabel des Opfers so. Und das würde mich persönlich, wenn ich jetzt mal ins Gehirn des Greifvogels denke, stören. Und das wird mich auch beängstigen. Die haben wirklich gigantische Schnäbel. Ich habe die auch schon oft ausgestopft gesehen. Die können immer richtig wehtun. Die können auch richtig gefährlich werden.
3: Und dann nehmen so riesige, auch beeindruckende Tiere wie Greifvögel Reis aus.
2: Ja.
3: Also die Raben sind hier die Chefs.
2: So kann man das nun auch wieder nicht sagen. Also die Greifvögel, also sie sind die Könige der Lüfte natürlich. Also ich meine, eine Rahmenkrähe alleine hier ist ja auch nicht der King und der Bestimmer. Ich meine, der König kann ja auch der Bestimmer sein und dann richtet sich da eine ganze Armee gegen ihn. Dann hat er ja auch keine Macht mehr, aber dann ist er trotzdem noch der König.
3: Juri interessiert sich schon seit vielen Jahren für die Vogelwelt. Doch am liebsten mag er Greifvögel. Ganze Ordner hat er über sie angelegt, mit Fotos und den wichtigsten Informationen zu den Tieren. Seine Begeisterung ist mittlerweile auf die ganze Familie übergeschwappt. Und dann erleben wir direkt eine Szene.
4: Guck, da ist der Mäusebussard.
2: Da war gerade ein Mäusebussard, der ist gerade direkt drüber geflogen.
4: Hier wird gejagt, guck mal, die Schwalben jagen ihn weg.
2: Er ist gerade einmal durch den Hof einfach durchgeswuscht. Er wird gerade, glaube ich, von den Schwalben gejagt. Und wie gesagt, ein Greifvogel kann auch einfach nicht gegen eine Armee ausrichten. So klein die Vögel auch sein mögen. Und ich habe mich gerade versprochen, das sind nicht Schwalben, sondern Mauersegler.
3: Und die attackieren auch Greifvögel?
2: Das habe ich jetzt ehrlich gesagt, glaube ich, zum ersten Mal gesehen.
3: Das Treffen auf dem Kölner Balkon zeigt, man muss nicht extra aufs Land fahren oder eine Flugshow besuchen. Auch vom Balkon aus in der Großstadt lassen sich viele Beobachtungen über Greifvögel machen.
2: Es ist einfach wunderschön, sich einfach auf dem Balkon zu setzen, mit oder ohne Fernglas und Vögel zu gucken. Dann sieht man auch, entdeckt man auch immer was Neues, immer was Faszinierendes. Auch nicht nur an Greifvögeln, sondern auch einfach an den Menschen, die hier leben, an den Bäumen, die hier sind, an anderen Vögeln, an anderen Tieren.
1: Und so bildlich, wie Juri erzählen kann, hat er nicht nur seine Familie und Mausreporterin Sabine begeistert, sondern auch uns. Und wenn ihr jetzt ganz genau hinhört, dann könnt ihr nicht nur eine Eule, sondern auch noch eine Lerche hören.

0: Wisst ihr noch letztes Jahr, als wir auf unserer Dachterrasse Tomaten geerntet haben? Warum wir das dieses Jahr nicht machen können? Weil keiner welche gepflanzt hat?
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0: Wir können aber mal Mausköchin Julia fragen. Die pflanzt jede Menge mehr auf ihrem Balkon. Was das alles ist und was sie damit vorhat, das hat sie Mausreporter Christian mal gezeigt.
2: Ja, warum hast du eigentlich Handschuhe an?
3: Das wirst du gleich sehen. Wir haben was Schönes vor. Das sind Gartenhandschuhe. Du kannst ja auch schon mal welche anziehen und dann gehen wir jetzt mal raus auf den Balkon.
2: Du hast ja auch so ein Schäufelchen am Start, ne?
3: Na klar.
2: Ich weiß immer, wenn du dieses Schäufelchen hast, dann wird was geerntet.
3: Genau das machen wir. Komm mal mit raus. Du erinnerst dich hier, wir haben noch schon mal Kartoffeln angebaut und die graben wir jetzt aus.
2: Oh, sehr gerne. Jetzt weiß ich aber auch, warum du Handschuhe anhast, ne? Weil die Kartoffelpflanze, die ist ja so ein bisschen biestig. Ne?
3: Ja,
2: da kann man
3: ja
2: besser rupfen und buddeln.
3: Ja, normalerweise ist es ja auch irgendwie ganz schön, wenn man mit den bloßen Händen so in der Erde rumwühlen kann.
2: Oh ja, schön matti-matti.
3: Ja, genau. Aber schau mal hier, das sind sie schon.
2: Oh, die sind schön.
3: Und fällt dir was auf an unseren Kartoffeln?
2: Ja, also erstmal sind die wunderschön tatsächlich, weil wir die ja selbst angebaut haben. Das sind ja unsere Babys.
3: Ja, das stimmt. Aber was ist denn der größte Unterschied zu den Kartoffeln im Supermarkt?
2: Also wir haben jetzt hier 5 Kartoffeln rausgezogen.
3: Genau.
2: Ne? Farbe ist schön golden, die sind rund, so ein bisschen, ja, mehr so ein bisschen eierförmig.
3: Ja,
2: okay.
3: Schon, ne?
2: Aber ich glaube, ich ahne, was du meinst, weil hier, die ist oben viel dicker als unten zum Beispiel. Und wenn ich jetzt die da nehme, die ist eher klein und länglich. Und die da ist richtig groß. Und dann haben wir hier noch eine ganz kleine Runde. Die sind alle sehr verschieden.
3: Ja, und das würde in einem Supermarkt nie durchgehen. Es gibt Regeln, dass Gemüse immer ungefähr gleich groß sein muss. Bei Kartoffeln ist das so. Bei Gurken ist es so, dass die gerade sein müssen zum Beispiel. Und wenn eine Gurke schief ist, dann fliegt die raus. Und bei Möhren ist es zum Beispiel so, dass die laut Regelbuch am besten genau 20 cm lang und 2,5 cm breit sein müssen.
2: Okay, ganz genau. Ja.
3: Damit die da in diese Plastikschale vom Supermarkt reinpassen.
2: Aber es wachsen ja gar nicht alle Möhren gleich und viele Gurken zum Beispiel, die wachsen auch nicht kerzengerade. Gemüse wächst da irgendwie verschieden, sehen wir bei unseren Kartoffeln.
3: Ja, und genau das ist auch ein großes Problem. Deshalb muss ganz, ganz viel weggeschmissen werden, weil es eben diese Regeln gibt und viele Menschen auch lieber gleichmäßiges Gemüse haben wollen als krummes und schiefes. Jede 4. Kartoffel in Deutschland wird direkt nach der Ernte in den Müll geschmissen, weil sie nicht den Regeln entspricht. Jede 5. Möhre zum Beispiel auch. Jedes Jahr landen so 1,5 Millionen Tonnen Lebensmittel im Müll.
2: 1,5 Millionen, das ist unfassbar viel. Vor allem,
3: das ist krass.
2: Ja, das tut ja weh, wenn in den anderen Teilen der Welt Leute hungern. Aber warum ist das so bei uns? Schmeckt krummes Gemüse nicht?
3: Ja, das probieren wir doch direkt mal aus. Gehen wieder rein in die Küche.
2: Mhm. Oh, da sind Gurken. Okay, die hast du da schon hin. Ja.
3: Ja, und zwar eine aus dem Supermarkt, die sich an die Regeln gehalten hat. Mhm. Super brave Gurke. Die ist kerzengerade. Und ich habe noch eine schiefe. Die ist von einem Laden, der extra krummes und schiefes Gemüse verkauft, das ansonsten weggeschmissen würde.
2: Wollen wir mal den Probiertest machen? Ich mach das einfach.
3: Unbedingt.
2: Also erst die gerade, ja.
3: Mhm.
2: Schmeckt nach Gurke.
3: Mir auch.
2: Und jetzt darf ich die krumme.
3: Bitte.
2: Die ist fast so wie ein U geformt. Das ist ein bisschen süß.
3: U-Gurke.
2: Aber schmeckt auch nach Gurke.
3: Wow. Ob Gemüse jetzt gerade oder krumm ist, schmeckt wirklich gleich. Und deshalb ist es so sinnlos, dass Bauern Teile ihrer Ernte

0: Lecker, oder nicht? Finde ich auch. Und aufgeschnitten sieht man doch eh nicht, wie gerade oder schief die Gurke vorher war.
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0: Wisst ihr, was das hier sind? Ganz genau, das sind jede Menge Blumensamen und die verteilen wir jetzt überall in der Stadt. Vorher sagen wir mal noch tschüss, ciao, tschüss und bis die Tage, euer André. So, jetzt nichts wie los.
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3: Hallo, ich bin Lena, ich bin 10 Jahre alt und

0: Achtung, hier im Mausradio wird gleich ganz viel gequatscht und nachgedacht. Über was die Kinder bei einer neuen Folge von Quatsch und Weisheit reden, das erfährst du nach ein paar Songs.
1: Hallo, ich bin Jule, ich bin 8 Jahre alt und ich wünsche mir das Lied Hakuna Matata aus König der Löwen und ich grüße die Maus, die Elefant und die Ente.
2: Hakuna Matata, diesen Spruch sag ich gern.
3: Hakuna Matata!

0: Ja, auch er war ein kleines Schwein.
1: Auch ich war ein kleines Schwein.
2: Bravo.
3: Grazie.
0: Ein Fluch, sein Geruch war ja kein lieblicher Duft. Er musste nur was fressen, schon kam dicke Luft.
3: Ich bin trotz allen Muts ein Sensibelchen. Es tat weh, als die anderen flüchteten. 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
0: Was für eine Qual!
3: Sie war katastrophal!
0: Nein, so ein Skandal!
3: Ach, das ewige Hupen!
0: Sag uns doch mal!
3: Von dem ständigen...
0: Pumba, doch nicht vor den Kindern!
4: Oh, Entschuldigung.
3: Herr Kürzer!

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1: Hallo, ich bin Frieda, ich bin 10 Jahre alt und ich wünsche mir das Lied News von Loi und damit grüße ich meine beste Freundin Fine.

0: sind Nele, Charlotte und Emily und wir wünschen uns das Lied. Es ist 3 Uhr nachts.
1: Und wir grüßen unsere Freunde und unsere Familie.
0: Tschüss!

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1: Hallo.
2: Wir sind
1: Annabelle, Elise
2: und Annalena.
1: Und wir wünschen uns
2: das Lied
1: A Thousand Years.
2: Genau.
1: Und wir wollen Lore,
2: Emma
1: und Lotta grüßen.
3: Ja.
1: Und natürlich das ganze Radio, das alles veranstaltet. Ihr macht das echt super.
3: Ja.

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1: Ich heiße Till und ich möchte Bella Ciao Lied und ich liebe die Maus und den Elefanten liebe ich daran.

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1: Hallo, ich bin Charlotte, bin 12 Jahre alt und wünsche mir das Lied Unsichtbar. Ich grüße meine Familie und das ganze Haus. Tschüss.
2: Sonst war ich die Nebenrolle, unsichtbar.

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1: Hallo, mein Name ist Käthe und ich bin 8 Jahre alt und wünsche mir das Lied

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1: Hallo, ich bin Rahel, ich bin 10 Jahre alt und ich wünsche mir das Lied Lean On und damit grüße ich meine beste Freundin Malia.

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1: Hallo, hier ist Marlina. Ich bin 8 Jahre alt und ich wünsche mir das Lied 36 Grad von Bibi und Tina mit dem

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1: Hallo, ich bin Alma und ich wünsche mir das Lied Lady Gaga, Abracadabra. Und damit grüße ich die ganze Welt und das gesamte Maus und die Ente, den Elefant und die Maus.

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1: Hallo, wir sind Lasse und Jante. Wir wünschen uns das Lied Stadt mit K. Und damit grüßen wir die Maus, den Elefanten und die Ente und das ganze Mausteam.

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1: Sprachnachricht von
2: Nico. Ich liebe Hunde und deshalb freue ich mich gerade. Und zwar für Canyon. Das ist ein beigebrauner Labrador aus Texas in den USA. Vor ein paar Jahren noch streunte Canyon auf der Straße rum. Irgendwann hat ihn dann ein Tierheim aufgenommen und einem Mitarbeiter fiel auf, dass Canyon richtig was in der Birne hat, also dass er super klug ist. Er wurde an Leute vermittelt, die Tierheimhunde zu Rettungshunden ausbilden. Und Canyon legte eine echt steile Hundekarriere hin. Mit seiner super Schnüffelnase suchte er mit ganz viel Ausdauer nach vermissten Menschen. Nach Waldbränden, Stürmen oder Überschwemmungen zum Beispiel. Und darin war er so gut, dass eine amerikanische Tierschutzorganisation Canyon jetzt zum Hund des Jahres gewählt hat. Eine echt tierische Heldengeschichte.
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Hier ist Malik Harris mit seinem neuen Song Make You Mine.

0: Seid. Gute. Hallo? Könnt ihr mich? Hört ihr mich? Warte. Jetzt müsste es wieder gehen. Ich freue mich. Hallo?
1: Na, hast du ihn erkannt? Checker Tobi vom Checkpot ist gleich am Start. Noch ein bisschen Musik und dann gibt es hier in der Maus ein

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2: So, also meine Badehose habe ich an. Ohrstöpsel sind auch drin. Ich will ja kein Wasser ins Ohr kriegen. Jetzt noch die Schwimmbrille. Au, das zieht an den Haaren. Und jetzt die Flossen an. So, jetzt einfach nur noch die Nasenkneppe drauf. Perfekt. Und jetzt bin ich bereit für die Badewanne.
3: Zugang Checkerbude genehmigt.
2: Hallo liebe Leute, schön, dass ihr wieder mit dabei seid beim Checkpot. Und während ich hier auf dem Startblock stehe, könnt ihr euch einfach ganz gemütlich auf den Rücken legen und in die Luft kraulen. Denn heute geht es bei uns ums Schwimmen. Und ich habe in der Checkerbude natürlich auch diesmal wieder einen Gast. Und das ist heute ein Seepferdchen. Das war natürlich nur ein Witz, aber er hat das Seepferdchen-Abzeichen. Bitte einen großen, tosenden und einmalig lauten Applaus für meinen heutigen Gast, Kilian. Hallo lieber Kilian, ich freue mich, dass du da bist.
0: Hallo Tobi.
2: Stimmt, was ich gesagt habe, ne? Du hast das Seepferdchen-Abzeichen.
0: Ja, habe ich und auch den Frosch.
2: Wie ein Frosch?
0: Beim ersten Schwimmkurs habe ich den Frosch gemacht.
2: Ah.
0: Und beim zweiten Schwimmkurs habe ich das Seepferdchen gemacht.
2: Wo hast du denn schwimmen gelernt und von wem und wie?
0: Also davor habe ich das erstmal mit Schwimmflügeln in Seen und in Schwimmbädern mit meinen Eltern gelernt.
2: Mhm.
0: Und dann mit 5 Jahren bin ich in einen Schwimmkurs gekommen. Dann habe ich das noch mal ein bisschen besser gelernt. Und dann konnte ich schon ohne Schwimmflügel sehr gut schwimmen.
2: Bist du ein begeisterter Schwimmer?
0: Ja, richtig. Das ist einer meiner Lieblingshobbys.
2: Ah, cool. Siehst du, ich habe auch, glaube ich, so mit 5 Jahren oder vielleicht mit 6 Jahren schwimmen gelernt. Richtig auch in einem Schwimmkurs. Und ich weiß noch, mir hat das damals irgendwie schon Angst gemacht. Also ich fand Schwimmen cool. Ich wollte es auch unbedingt lernen. Aber irgendwie war mir das alles nicht so geheuer.
0: Ja, bei mir auch nicht so am Anfang. Also wasserscheu war ich ein bisschen.
2: Ja, genau.
0: Aber jetzt mit so ab 4 Jahren oder ab 5 Jahren hat es mir dann voll Spaß gemacht. So mit 3 war ich so wasserscheu ein bisschen, aber mit 4 oder 5 Jahren dann eben nicht mehr.
2: Und ich meine, es ist auch voll wichtig, dass man schwimmen kann. Wenn man jetzt von einem Boot ins Wasser fällt, ist es tatsächlich sogar überlebenswichtig. Und ob du es glaubst oder nicht, aber es ertrinken in Deutschland echt mehr Menschen, als man denkt, im Wasser, weil sie einfach eben nicht schwimmen können. So, aber neben den ganzen Tatsachen, dass es gesund ist und Spaß macht und überlebenswichtig, kommen wir doch mal zu deinen heutigen Checker-Fragen. Welche hast du mitgebracht?
0: Meine erste Frage ist, warum geht man im Wasser unter, wenn man nichts macht? Frage Nummer 2 lautet, welche Schwimmart ist die beste? Und meine dritte Frage, kann man durchs ganze Meer schwimmen?
2: Finde ich 3 fantastische Fragen.
4: Das checken wir für euch.
2: Lieber Kilian, bist du denn regelmäßig im Schwimmbad?
0: Also schon so 20 bis 30 Mal im Jahr, schätze ich mal.
2: Das ist wirklich richtig oft. Das ist ungefähr so oft, wie ich über den Zeitraum von 10 Jahren im Schwimmbad bin.
0: Echt?
2: Ich gehe echt nicht so oft. Aber für dich ist es echt ein richtig wichtiges Hobby, ne?
0: Ja.
2: Bist du lieber im Freibad oder lieber im Hallenbad?
0: Im Freibad.
2: Okay, also bist ein Sommerschwimmer.
0: Ja.
2: Was ist denn mit so in der Natur schwimmen gehen? Wirklich im See oder in einem Fluss sogar?
0: Ja, das finde ich auch sehr cool.
2: Mhm.
0: Aber was ich nicht mag, sind die Wasserpflanzen im See.
2: Das verstehe ich.
0: Ja.
2: So Algen oder so Krams, ne? Wenn die sich irgendwie ums Bein schlingen und so glitschig sind.
0: Ja.
2: Warst du schon mal im offenen Meer schwimmen?
0: Ja. Also wir waren 2 Mal in Italien, aber man konnte da nicht so, also man konnte da schon schwimmen, aber jetzt nicht so richtig gut, weil wegen den riesigen Wellen und so. Und dann ist auch manchmal Salzwasser in die Augen gekommen und das hat sehr gebrannt.
2: Ich muss sagen, als ich ein Kind war, war ich vielleicht 10 oder 11, da war ich mal in Frankreich auch im Urlaub und war da im Meer schwimmen. In der Bretagne sind riesengroße Wellen. Und die haben mich, kennst du das, wenn man am Strand schwimmt, aber die Wellen ziehen einen immer weiter raus aufs Meer.
0: Ja.
2: Boah, das habe ich richtig Schiss gekriegt.
0: Ich hatte auch schon Angst bei den großen Wellen.
2: Ja, ne?
0: Die treiben da so einen weg.
2: Muss man ein bisschen aufpassen. Aber kommen wir doch jetzt mal zu deiner ersten Checker-Frage.
0: Meine erste Frage lautet, warum geht man im Wasser unter, wenn man nichts macht?
2: Ist es denn wirklich so? Geht man wirklich unter?
0: Ja, also schon. Deswegen ist es schon gut, wenn man schwimmen lernt.
2: Aber kennst du diese Position, die man im Wasser einnehmen kann? Wenn man die macht, also fast ohne was zu machen, dann geht man nicht unter, sondern schwebt quasi so auf dem Wasser. Kennst du das?
0: Ja, die kenne ich, aber ich weiß nicht, wie sie heißt.
2: Toter Mann nennt man die, oder so kenne ich sie zumindest.
0: Echt?
2: Wenn man wirklich auf dem Rücken liegt und ja, so die Arme so ausbreitet. Toter Mann ist vielleicht ein bisschen ein komischer Name. Es gibt auch Leute, die nennen das Seestern. Ich finde, das klingt viel freundlicher, weil man dann, es sieht ein bisschen von oben aus wie ein Stern, weil man halt Arme und Beine von sich wegstreckt, aber ich kenne es als toter Mann.
0: Wie geht das denn so genau?
2: Also du legst dich auf den Rücken, spannst unbedingt Bauch und Po ganz fest an und versuchst quasi mit wirklich einem angespannten Körper auf dem Wasser zu liegen. Und ganz, ganz wichtig dabei ist, dass der Brustkorb ein bisschen rausguckt, also die Brust, weil da drunter liegt ja die Lunge und da ist Luft drin. Luft, weißt du, ist leichter als Wasser.
0: Ja.
2: Deshalb, wenn man einen Luftballon unter Wasser drückt, saust der ja hoch.
0: Ja, aber ein Mensch ist ja viel schwerer als ein Luftballon.
2: Ja, da hast du recht. Es ist auch nicht so leicht. Also man muss das mit diesem toten Mann oder Seestern muss man wirklich üben. Also
0: ja.
2: Ich glaube, viele Leute haben auch Probleme, die Beine über Wasser zu halten. Da braucht man dann fast schon wieder ein bisschen Bauchmuskeln und so.
0: Ja.
2: Oh, guck mal, da meldet sich Jackie, unsere schlaue Datenbank. Hau doch mal bitte auf den gelben Knopf.
1: Ob etwas untergeht oder nicht, hat mit der Dichte zu tun, wie man in der Physik sagt. Was schwerer ist als das Wasser, sinkt. Was leichter oder genauso schwer ist, schwimmt oben. Menschen sind tatsächlich ganz gut dafür gemacht, im Wasser nicht unterzugehen. Weil der Körper zu einem großen Teil aus Wasser besteht, schwimmt er fast von allein. Und die Luft in der Lunge hilft eben auch. Das einzige Problem: Knochen und Muskeln sind etwas schwerer, deswegen müssen Menschen eben doch Schwimmbewegungen machen, um nicht abzusinken.
0: Wir könnten hier auch noch was mit einem kleinen Minischwimmer in so eine Schüssel versuchen.
2: Wie, du willst ein Experiment wagen?
0: Ja.
2: Was hast du da für ein Ding?
0: Einen kleinen Minischwimmer.
2: Ach, das ist so eine kleine Figur zum Aufziehen, ne?
0: Ja.
2: Und dann, was macht der dann, wenn man den aufzieht?
0: Wenn man das aufzieht, dann bewegen sich die Arme und die Beine.
2: Ah ja, der macht Schwimmbewegungen einfach.
0: Ja.
2: Ja, dann brauchen wir halt noch ein Schwimmbad für den, ne?
0: Ja.
2: Guck mal, ich habe hier irgendwo, genau, hier habe ich eine Schüssel. Meinst du, die ist groß genug für ihn?
0: Ja.
2: Ich habe eine Gießkanne. Achtung, ich gieße da Wasser rein, ja? Diese Gießkanne gießt sehr langsam, es dauert kurz einen Moment. Wenn irgendwer, der gerade zuhört, jetzt dringend aufs Klo muss, ihr habt Zeit dafür. Da ist unser Schwimmbecken auch schon gefüllt. Ich versuche ihn einmal reinzulegen, ohne dass er Schwimmbewegungen macht.
0: Ja.
2: Mal gucken, ob er untergeht oder schwimmt. 1, 2, 3. Ah ja, der ist also ohne weitere Umstände einfach untergegangen. Okay, das spricht ja schon mal sehr für Jackies Theorie, dass man wirklich als Mensch Schwimmbewegungen machen muss. Dann lass du ihn doch mal aufgezogen ins Wasser gleiten.
0: Okay.
2: Und jetzt ins Wasser. Und?
0: Er schwimmt.
2: Er schwimmt. Aber wie eine Eins.
0: Ja.
2: Jackie, was ist eigentlich mit dir? Kannst du schwimmen?
1: Ich bin eine Datenbank. Datenbanken können nicht schwimmen. Außerdem solltest du langsam wirklich wissen, dass Wasser nicht gut für meine Elektronik ist.
2: Ja, ich habe es mir ehrlich gesagt fast gedacht. Du bist wahrscheinlich eine von denen, die immer nur am Pool liegt, sich nicht ins Wasser traut, aber schon morgens früh ihr Handtuch ausbreitet.
1: Naja, eigentlich schwimme ich die ganze Zeit. Als Datenbank schwimme ich in einem Meer aus Daten.
2: Wow, und du bist eine echte Poetin, Jackie. Sehr gut.
0: Ja, eines wollte ich auch noch wissen. Und zwar, ich habe mal gehört, es gibt in Israel einen See oder ein Meer, in dem man angeblich nicht untergehen kann.
2: Das stimmt. Es ist gut, dass du es erwähnst. Es ist das sogenannte Tote Meer. Klingt so ein bisschen wie der tote Mann, bei dem man auf dem Wasser liegt. Und das Tote Meer ist tatsächlich ein See, kein Meer. Und von dem hatten wir auch schon mal in einer anderen Checkpoint-Folge gesprochen. Und zwar in der Salzfolge. Wenn ihr die nicht kennt, liebe Leute, lohnt sich auch da mal reinzuhören. Und deshalb weiß ich schon, das Tote Meer hat die Besonderheit, dass da unfassbar viel Salz im Wasser ist. Aber Jackie, du hast da bestimmt auch noch ein paar mehr Infos zu, oder?
1: Das Wasser ist dort fast schon dickflüssig, also eher wie Öl. Im Toten Meer liegt man im Wasser ganz ohne Luftmatratze, wie auf einer Luftmatratze. Schwimmen ist dort fast unmöglich, weil man die Beine kaum richtig unter Wasser kriegen kann. Man treibt also gemütlich wie ein großer Korken auf der Wasseroberfläche.
2: Wir könnten doch eigentlich mal, fällt mir gerade so ein, du hast doch dein Schwimmer-Experiment hier gerade dabei. Guck mal, ich habe hier doch irgendwo, ist hier auch noch, da, bisschen Salz. Was hältst du davon, wenn du mit meinem Salz dein Meer mal zu einem toten Meer machst und wir gucken, was dann mit dem Schwimmer ist?
0: Okay.
2: Warte, ich geb's dir.
0: Ich salze gerade das Wasser.
2: Das machst du mit sehr viel Hingabe.
0: Das macht voll Spaß.
2: Jetzt musst du nur ein bisschen mit dem Finger umrühren, damit sich das auflöst.
0: Oh, das riecht doch voll nach Salz.
2: Okay, dann lass den Schwimmer doch nochmal rein, bitte.
0: Warte. Der bleibt ziemlich weit oben.
2: Noch ein bisschen mehr als vorhin?
0: Ja.
2: Dann haben wir ja wirklich ein kleines totes Meer. Und wir haben jetzt auch deine Frage, glaube ich, beantwortet, oder?
0: Ja.
2: Dann hau doch mal bitte auf den grünen Gecheck-Knopf. Auch wenn unser Körper zu einem großen Teil aus Wasser besteht, unsere Knochen sind auf Dauer zu schwer fürs Wasser. Also müssen wir uns bewegen, um an der Oberfläche zu bleiben. Nur in extrem salzigem Wasser geht das auch ohne Schwimmbewegungen.
4: Gecheckt!
2: Also ich habe das Gefühl, ich muss dieses Tote Meer jetzt echt auf meine Reiseliste schreiben.
0: Ja, würde ich auch sagen.
2: Also machen wir zusammen einen Ausflug ans Tote Meer, oder wie?
0: Ja, und es ist halt cool, sich immer rumzutreiben, aber auf Dauer wird es auch ein bisschen langweilig, wenn man da nur rumschwebt.
2: Ja, das kann sein. Damit sind wir ja schon eigentlich bei deiner zweiten Checkerfrage.
0: Frage Nummer 2 lautet, welche Schwimmart ist die beste?
2: Finde ich eine schwierige Frage. Ich meine, du bist der Schwimmer hier. Welche kennst du denn? Welche Schwimmarten?
0: Ich kenne Brustschwimmen, Kraulen, Rückenschwimmen. Mehr eigentlich nicht.
2: Mir fällt noch Delfin ein.
0: Echt? Das schwimmt man da wie ein Delfin oder was?
2: Ja, ist ein bisschen so. Also, ist eine schwierige Technik, muss ich sagen. Man hat die Beine immer die ganze Zeit zusammen und bewegt die so wellenförmig, so vor und zurück und auf und ab.
0: Ja.
2: Und währenddessen machen die Arme so ein bisschen so eine Bewegung wie beim Kraulen, aber gleichzeitig. Also, man schmeißt die Arme so nach vorne, gräbt sie ins Wasser, drückt das Wasser nach hinten und dann wieder von vorne. Und währenddessen macht der Körper die ganze Zeit diese Bewegung. Gibt auch Leute übrigens, die nennen das nicht Delfin, sondern Schmetterling. Ich habe es mal ausprobiert. Ich bin, muss ich dazu sagen, halt kein besonders guter Schwimmer. Aber das ist wirklich sau anstrengend. Was ist denn deine liebste Art zu schwimmen?
0: Brustschwimmen, weil ich das am leichtesten kann und es mir auch mal am meisten Spaß macht.
2: Und das ist wahrscheinlich wirklich das, was die meisten können und auch als erstes lernen, ne?
0: Ja.
2: Sag mal, Jackie, du alte Datenschwimmerin, gibt's eigentlich einen Grund dafür, dass Brustschwimmen das ist, was man zuerst lernt?
1: In Höhlen in Ägypten sind Bilder an die Wand gemalt, auf denen man schwimmende Menschen sieht. Diese alte Höhlenmalerei deutet darauf hin, dass sich die Menschen bereits vor 4000 Jahren in einer Art Bruststil durchs Wasser bewegt haben. Später war das Brustschwimmen vor allem auch deshalb weit verbreitet, weil viele beim Militär, also in der Armee, das Schwimmen gelernt haben. Und beim Militär wurde das Brustschwimmen bevorzugt, weil dabei der Kopf über Wasser gehalten werden kann. So konnten die Soldaten immer die Befehle hören. Zwar lernen heute fast alle als Kinder das Schwimmen und nicht mehr beim Militär, aber Brustschwimmen ist in Deutschland auch heute noch die Schwimmart, die am häufigsten gelernt wird.
2: Letztlich ist ja auch egal, wie man schwimmt. Hauptsache, man kann sich über Wasser halten und geht nicht unter, ne?
0: Ja.
2: Und man kann wahrscheinlich auch ein bisschen rumprobieren und dann selbst rausfinden, was einem am meisten liegt.
0: Ja, also am schnellsten ist, glaube ich, das Kraulen. Aber das kann ich leider noch nicht so gut.
2: Also mit Schnelligkeit hast du, glaube ich, recht. Ich muss dazu sagen, ich kann das auch überhaupt nicht gut. Ich kriege diesen Rhythmus nicht hin. Kopf unter Wasser, zur Seite drehen.
0: Ja.
2: Aber was die Schnelligkeit angeht, glaube ich, ist es richtig, weil in so großen Wettkämpfen, Olympia und so, gibt es immer eine Disziplin, die heißt Freistil. Das heißt, man kann den Stil, den man schwimmt, frei wählen. Man kann machen, was man will.
0: Ja.
2: Aber es geht um Schnelligkeit.
0: Ja.
2: Und fast alle kraulen dann. Also das ist ja wohl der Beweis dafür, dass Kraulen die schnellste Art von Schwimmfortbewegung ist. Oh, ich glaube, Jackie will noch was sagen, was die beste Schwimmart angeht. Die blinkt ganz wild.
1: Für Leute, die Angst davor haben, dass ihr Gesicht nass wird, ist Rückenschwimmen am besten geeignet. Es ist auch die Schwimmart, die man am leichtesten lernt und die am besten für Nacken und Rücken ist. Sogar allein mit Beinschlag und ohne Armbewegungen kommt man auf dem Rücken voran. Nur sieht man eben nicht, wohin man schwimmt. Das kann in einem vollen Schwimmbecken natürlich blöd sein.
2: Ja, also man sollte vielleicht einfach mehr Rücken schwimmen.
0: Vielleicht in einem See, wo es keinen Beckenrand gibt und wo nicht so viele andere Schwimmer sind, könnte es gut klappen und wo man auch halt mehr Platz hat.
2: Na gut, aber damit haben wir doch Schwimmarten eigentlich besprochen. Ist deine Frage beantwortet?
0: Ja.
2: Jeder muss für sich selbst die beste Schwimmart finden. Die beliebteste Schwimmart in Deutschland ist das Brustschwimmen, die schnellste das Kraulen und die einfachste das Rückenschwimmen.
4: Gecheckt!
2: Weißt du übrigens, welches Tier aus dem Tierreich noch einen wirklich abgefahrenen Schwimmstil hat?
0: Ja, ich glaube der Hai.
2: Okay, erzähl, warum? Wie schwimmt der?
0: Weil der Hai ja sehr schnell schwimmen kann und ein hervorragender Schwimmer ist und das schon so bei ihm angeboren ist.
2: Ich meinte aber ein anderes Tier. Ich meinte ein Landtier, das trotzdem auch im Wasser gut unterwegs ist. Ich meinte einen Elefanten.
0: Echt?
2: Elefanten sind ja riesig und sauschwer.
0: Ja.
2: Können aber trotzdem schwimmen. Und das Coole ist, der nutzt seinen Rüssel wie so eine Art Schnorchel zum Luftholen. Also ich habe es noch nie in echt gesehen, aber es muss ziemlich cool aussehen.
0: Töre.
2: Genau. Dann lass uns doch mal zu deiner dritten Checker-Frage kommen.
0: Meine dritte Frage lautet, kann man durchs ganze Meer schwimmen?
2: Okay, also du meinst nicht nur ein paar Bahnen im Schwimmbecken, sondern einfach mal so durchs ganze Meer schwimmen.
0: Also ich glaube nicht, dass man es schafft, weil dann die Wellen einen verschlingen würden oder einem würde die Puste ausgehen.
2: Ja, aber wie bist du auf die Idee gekommen, diese Frage mitzubringen?
0: Weil ich solche Fragen noch nie gehört habe und weil die sehr selten ist. Und irgendwie finde ich die Frage cool.
2: Ich finde die Frage auch cool. Und ich habe auch eine Idee, wer uns super Auskunft geben kann. Ich habe eine Bekannte, Nathalie Pohl, die ist Schwimmerin und zwar keine normale Schwimmerin, sondern eine Extremschwimmerin, die in offenen Gewässern, also auch im Meer unterwegs ist. Und ich glaube, die ist genau die Richtige. Was hältst du davon, wenn wir die kurz anrufen?
0: Ja, hey, wäre cool.
2: Ja? Dann wähle ich mal kurz, warte.
5: Hallo, hier ist Nathalie Pohl.
2: Hallo Nathalie, hier ist Tobi.
5: Hallo Tobi.
2: Hast du eine Sekunde für Kilian und mich?
5: Klar.
2: Du, also wir sind im Checkpot zum Thema Schwimmen und es gibt eine Checker-Frage, bei der, glaube ich, du diejenige bist, die uns am allerbesten weiterhelfen kann.
5: Ja, dann bin ich gespannt, was wollt ihr denn wissen?
2: Also wir überlegen, ob es möglich ist, so lautet die Frage, durchs ganze Meer zu schwimmen. Und ich habe mir gedacht, wenn das jemand kann, dann halt du, weil du bist eine Extremschwimmerin.
5: Also ich glaube, durch das ganze Meer kann man nicht schwimmen. Also man kann jetzt zum Beispiel nicht irgendwie von Portugal, von Lissabon zum Beispiel nach Amerika, nach New York schwimmen. Das ist viel, viel, viel zu weit. Aber was man schaffen kann, es gibt so Stellen im Meer, wo die Länder relativ nah aneinander sind und da kann man dann tatsächlich durchschwimmen. Also habe ich auch schon gemacht.
2: Also ich kenne zum Beispiel eine Stelle, der Ärmelkanal. Das ist zwischen Nordfrankreich und Großbritannien. Da ist das nicht so breit. Ist das sowas?
5: Genau, also von England nach Frankreich kann man schwimmen. Das habe ich auch schon gemacht.
2: Echt? Krass.
5: Das war auch das allererste Mal, dass ich durch das ganze Meer geschwommen bin.
2: Wie weit ist das?
5: Das sind 35 Kilometer.
2: Wahnsinn, das kann ich nicht mal laufen. Du schwimmst das?
5: Ja, es hat auch 11 Stunden gedauert, aber ja, kann man schaffen.
2: Sag mal, ich habe mal gehört, es gibt irgendwie verschiedene Meerengen, die so Extremschwimmerinnen wie du gerne schaffen wollen. Wie ist das nochmal genau?
5: Also es gibt 7, genau, und davon habe ich jetzt auch schon 6 Stück geschafft. Also mir fehlt nur noch eine.
2: Oh wow. Und welche ist die längste Strecke, die du im Meer geschwommen bist?
5: Das waren fast 45 Kilometer.
2: Nicht dein Ernst.
5: Auf Hawaii, das ist von einer Insel zur anderen gewesen. Mhm. Und da bin ich über 15 Stunden geschwommen am Stück.
2: Wirklich? 15 Stunden? Also ich meine, irgendwann wird es ja dunkel und dann ist so ein Tag ist ja auch irgendwann vorbei.
5: Ich habe angefangen mit dem Schwimmen, als die Sonne untergegangen ist, damit ich im Hellen dann ankomme.
2: Ach, krass.
5: Und was da besonders schwer ist, ist, dass man das Begleitboot, also was mich begleitet, dann kaum noch sieht. Oder ich habe zum Beispiel dann nur eine kleine Lampe an meiner Badekappe, die ganze Zeit blinkt, damit mein Team mich noch sehen kann im dunklen Meer.
2: Okay, aber du hast ein Team dabei.
5: Genau, also in 15 Stunden muss man ja auch mal was trinken.
2: Ja, ja.
5: Dann, genau, die geben mir dann jede halbe Stunde an einem Seil, ist eine Flasche befestigt und die kriege ich dann zugeworfen.
2: Mhm.
5: Manchmal musste ich auch schon aufgeben, weil die Wellen zu hoch waren und auch die Strömung zu stark.
2: Aber das ist doch schon auch gefährlich, so im wirklich offenen Meer über Dutzende Kilometer frei zu schwimmen.
5: Genau, in Hawaii zum Beispiel hat mich so kurz vorm Ziel eine der giftigsten Quallen der Welt berührt. Und man sieht die gar nicht, wenn man schwimmt, weil der Körper von der Qualle an der Wasseroberfläche ist und nur die Tentakeln unter Wasser, wo ich dann auch reingeschwommen bin. Und die können bis zu 40 Meter lang werden. Also der Körper ist super klein, aber die Tentakeln sind eben super lang.
2: Und giftig.
5: Und super giftig, ja.
2: Und was ist dann passiert? Hast du es sofort gemerkt?
5: Also in dem Moment merkt man eigentlich wie so einen stechenden Schmerz. Und dann so ein paar Minuten danach wird der Schmerz noch stärker, bevor er dann irgendwann ein paar Stunden später wieder ein bisschen besser wird. Aber selbst auf dem Boot hätte die Schmerzen ja nicht nachgelassen.
2: Klar.
5: Und so kurz vorm Ziel nach 15 Stunden Schwimmen wollte ich dann nicht aufgeben.
2: Ja, das verstehe ich. Also wirklich, das ist meinen größten Respekt. Jetzt hast du ja gesagt, 6 von diesen 7 bekanntesten Meerengen hast du schon geschafft. Welche fehlt dir noch?
5: Der Nordkanal, das ist zwischen Nordirland und Schottland.
2: Mhm.
5: Da gibt es auch wieder ganz viele Quallen, die sind besonders groß und das Wasser ist auch extrem kalt. Also selbst im Hochsommer, wenn ich schwimme im September, wird das Wasser wahrscheinlich so um die 14 Grad nur haben.
2: Wahnsinn. Ja. Weißt du schon, wie du feierst, wenn du all diese 7 Meerengen vollendet hast?
5: Ja, ich glaube, da mache ich eine ganz große Party.
2: Die hast du dir dann aber auch wirklich verdient. Nathalie, ja, vielen, vielen Dank.
5: Danke, Tobi.
2: Bis bald, mach's gut, tschüss.
5: Ciao.
2: So, lieber Kilian, jetzt hast du dich vorhin beschwert über so Wasserpflanzen, die vielleicht manchmal an deinen Beinen sind, wenn du im See schwimmst. Und jetzt stell dir vor, du triffst so eine Riesenqualle, wie Nathalie davon erzählt hat.
0: Oh, das wäre noch blöder. Ich hätte einen Riesenschock gekriegt.
2: Ja, ne? Ich auch. Ich finde, sie ist krass mutig.
0: Ja, finde ich auch.
2: Ist deine Frage gecheckt?
0: Ja.
2: Extremschwimmerinnen und Extremschwimmer schaffen es, an Meerengen wie dem Ärmelkanal tatsächlich durchs ganze Meer zu schwimmen. Das ist aber eine riesige Herausforderung und auch echt gefährlich.
4: Gecheckt!
2: Lieber Kilian, damit haben wir 3 von 3 Checker-Fragen geklärt.
0: Es hat voll Spaß gemacht.
2: Finde ich auch.
0: Und jetzt musst du wie immer am Ende noch, Achtung, ein Geheimnis verraten.
2: Okay, ich habe 2 Schwimmgeheimnisse. Du kannst dir eins aussuchen, okay?
0: Ja.
2: Eins hat was mit Robben zu tun und eins hat was mit Meerjungfrauen zu tun. Welches möchtest du hören?
0: Das mit Meerjungfrauen.
2: Ich habe in meiner Fernsehsendung Checker Tobi mal den Schwimmcheck gemacht und ich habe da ganz viele coole Leute getroffen, die abgefahrene Sachen im Wasser machen. Eine Gruppe von Kindern und Jugendlichen hat mich mitgenommen zu einem Meerjungfrauen Schnupperkurs, würde ich mal sagen. Und das ist ganz cool. Die ziehen sich so Flossen an, die ziehen sie über ihre Beine bis zum Bauch und dann können sie die Beine auch nicht mehr bewegen und am Ende von diesem hautengen, dünnen Flossenstoff ist tatsächlich eine Flosse und dann sieht man aus, als wäre man eine Meerjungfrau oder in meinem Fall ein Meerjungmann und dann kann man auch die Beine gar nicht mehr anders bewegen beim Schwimmen, als einfach eben die ganze Zeit so zu machen, wie man es auch beim Delfinschwimmen macht.
0: Ja.
2: Und dann sieht ein bisschen lustig aus und ich bewegte mich da durchs Wasser wie eine grazile junge Meerjungfrau. Person.
0: Das ist voll cool.
2: Finde ich auch. So, mein Lieber, wir sind damit am Ende. Wir klettern quasi aus unserem Schwimmbecken raus. Und für euch da draußen, wer noch nicht genug gehört hat, der kann gerne noch eine andere Checkpot-Folge anklicken. Da kann man nie genug von hören. Oder auch mal ins Lachlabor reinhören. Da untersuchen meine Kollegen Tina und Mischa immer eine ganz verrückt lustige Frage. Zum Beispiel, kann man in geschmolzener Schokolade schwimmen. Das haben die beiden erforscht und ich meine, am Ende, wenn wir drüber nachdenken, vielleicht ist ja auch das beste Schwimmart, einfach in Schokolade zu schwimmen. Was denkst du? Würdest du das gerne ausprobieren?
0: Nein, ich würde sie lieber essen.
2: Okay, alles klar. Also ob das denn funktioniert oder nicht, das findet ihr im Lachlabor raus, zu finden in der ARD Audiothek. Kilian, mir hat's mega Bock gemacht mit dir. Vielen lieben Dank.
0: Immer gerne. Mir hat's auch voll Bock gemacht.
2: Super. Liebe Leute, macht's gut. Bis zum nächsten Mal. Tschüssi.
0: Tschüss.
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0: Das war Checker Tobi mit dem Checkpot. 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Und jetzt Musik.

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0: Sprachnachricht von
1: Nico.
2: Ich liebe Hunde und deshalb freue ich mich gerade. Und zwar für Canyon. Das ist ein beigebrauner Labrador aus Texas in den USA. Vor ein paar Jahren noch streunte Canyon auf der Straße rum. Irgendwann hat ihn dann ein Tierheim aufgenommen und einem Mitarbeiter fiel auf, dass Canyon richtig was in der

0: Birne hat, also dass er super klug ist. Er wurde an Leute vermittelt, die Tierheimhunde zu Rettungshunden ausbilden. Und Canyon legte eine echt steile Hundekarriere hin. Mit seiner super Schnüffelnase suchte er mit ganz viel Ausdauer nach vermissten Menschen. Nach Waldbränden, Stürmen oder Überschwemmungen zum Beispiel. Und darin war er so gut, dass eine amerikanische Tierschutzorganisation Canyon jetzt zum Hund des Jahres gewählt hat. Eine echt tierische Heldengeschichte.
1: Die Maus. Ich freue mich, dass ihr dabei seid. Hier ist Elke und ihr seid bei der Maus. Mut ist heute unser Thema im Herzfunk. Unsere Herzfunkpsychologin Elisabeth ist schon gespannt, was ihr erzählt. Hallo Elisabeth, du bist jetzt hier bei mir.
2: Hallo Elke, ja, sehr gerne.
1: Was ist denn so ein Mutmoment, an den du dich gerne erinnerst?
2: Ja, ich weiß gar nicht, ob ich mich gerne erinnere. Ich war in der 5. Klasse, war ich Klassensprecherin. Oh, da ist die Flasche umgefallen. Ja, war ich Klassensprecherin und da war es ja auch, ich habe so als meine Aufgabe angesehen, dass ich, wenn Mitschülerinnen und Mitschüler irgendwie Kritik hatten, auch an den Lehrern, dass ich das dann sage für alle. Und das kam einmal überhaupt nicht so gut an bei unserem Lateinlehrer, der auch unser Klassenlehrer war. Der hatte wenig Verständnis für Kritik und hat sich dann auch noch über mich lustig gemacht.
1: Elisabeth, und jetzt habe ich hier gerade die Flasche umgeworfen, meine Wasserflasche, und habe schön den Jingle damit abgefahren. Und du hast aber mutig weitergesprochen. Sehr gut. Das ist ja ziemlich gemein gewesen von deinem Lehrer, denn du hast dich ja ganz schön überwinden müssen, so mutig zu sein. Und das ist ja eigentlich, was Mut bedeutet, ne?
2: Ja, Mut heißt ja sowas wie etwas ganz stark wollen. Im Althochdeutschen, da hat man gesagt, es bedeutet sowas die Kraft des Denkens und des Wollens. Also wenn man mutig ist, dann muss man ja oft auch so einen Widerstand überwinden. Das musste ich in dem Fall auch. Also sich zu trauen. Ne? Man muss was tun, was nicht so leicht ist und was viel Kraft kostet und was auch wirklich schief gehen kann. Ich habe mal mit Kindern gesprochen, und zwar mit Kindern der 6. Klasse der Kaiserin Theophano Schule in Köln, und habe sie gefragt, was sie unter Mut verstehen.
3: Man geht zum Beispiel in Urlaub und da kann man Bungee jumpen und man wollte das Leben lang schon machen und dann traut man sich das vielleicht. Oder zum Beispiel, man sagt einem etwas, was man die ganze Zeit verschwiegen hat, und man traut sich das endlich, das halt zu sagen.
4: Wenn man zum Beispiel Streit mit seiner Schwester hat und dann ist vielleicht einfach mal mutig zu sagen, Entschuldigung, mein Fehler, nächstes Mal mache ich was anderes oder ist besser.
1: Aha, also Bungee-Jumpen ist mutig, aber einen Fehler zugeben auch.
2: Absolut. Und bei was Gefährlichem musst du ja irgendwie abwägen, was du riskierst. Also du musst dich fragen, wirst du das durchstehen? Wirst du Angst bekommen? Wird es gut gehen oder wirst du dich vielleicht sogar verletzen? Und wenn du was zugibst, dass du falsch gemacht hast, dann riskierst du ja auch, dass dir vielleicht jemand nicht verzeiht oder irgendwie das irgendwie ausnutzt oder so.

0: um Mut geht's heute bei uns im Herzfunk. Wann wart ihr mutig oder wo hat euch mal der Mut verlassen? 0800 220 5555 ist die Nummer, wenn ihr mitsprechen wollt. Oder schreibt uns ins Gästebuch auf maus-live.de und dann sprechen wir gleich drüber. Elisabeth, du bist unsere Herzfunkpsychologin. Hallo nochmal.
1: Hallo Elke.
0: Wir haben ja vorhin schon so ein bisschen gesammelt. Bungee-Jumpen, keine Frage. Ist mutig, einen eigenen Fehler zugeben auch. Aber woran ich gerade noch dachte, so Stopp sagen, wenn man was Ungerechtes mitbekommt und sich vor jemanden stellen, das ist auch ganz schön mutig, ne?
1: Das ist total mutig, weil man ja auch nicht so genau weiß, also man denkt ja auch, wenn jetzt ich den anderen verteidige, vielleicht trifft's dann mich, vielleicht gehen dann diejenigen, die den angreifen oder die irgendwie ihn ärgern oder beleidigen, auf mich. Also es kann sehr mutig sein. Und Mut bedeutet ja auch unter Umständen, irgendwas gegen Widerstand durchzusetzen oder sich einzusetzen, dass man selber für etwas, das man selbst für richtig hält. Die Kinder, mit denen ich gesprochen habe, haben mir auch so eine Situation erzählt.
2: Ich und meine Freundin in der Grundschule haben ein Kind gesehen und das wurde halt von zwei anderen Kindern gemobbt und wir waren halt so, das geht nicht, und dann sind wir hingegangen, haben denen das gesagt und dann haben die halt nicht aufgehört und dann sind wir zur Lehrerin gegangen und die hat das dann geklärt.
0: Wow, also das würde sich bestimmt nicht jeder trauen. Das ist ja so der Gedanke, am Ende bin ich dann plötzlich dran, ne?
1: Absolut, ja. Das kann ja auch tatsächlich passieren, das ist ja auch manchmal so. Ne? Und deshalb ist es doppelt mutig eigentlich.
0: Justus aus Bochum ist jetzt dran, er ist 8 Jahre alt. Hallo Justus.
3: Hallo.
0: Was ist deine Mutgeschichte?
3: Meine Mutgeschichte ist tatsächlich, dass mein Papa mir schon 3 Zehner gezogen hat und ich ganz still geblieben bin.
0: Ist dein Papa Zahnarzt?
3: Nein.
0: Oh mein Gott, jetzt musst du uns mal kurz aufklären. Wie kommt es denn zu so einer Situation? Meinst du Milchzähne, Justus?
3: Milchzähne, ja.
0: Ah, okay, alles klar. Jetzt verstehe ich. Also du hattest Wackelzähne.
3: Mhm.
0: Okay.
3: Ja, hatte ich.
0: Gut. Und
1: die waren schon halb rausgefallen wahrscheinlich, oder? Waren schon ganz, ganz wackelig?
3: Einer hing schon auf 7:30.
1: Okay.
3: Und dann hat Papa den rausgezogen. Und vor kurzem habe ich schon meinen 5. verloren, weil er den gezogen hat.
1: Und hat das wehgetan?
3: Nein.
1: Okay, aber es ist trotzdem ein komisches Gefühl, ne? Wenn einem einer da plötzlich die Zähne rausholt.
3: Ja.
1: Also schon, du hast ja schon das Gefühl, es ist echt mutig, dass ich jetzt stillhalte, ne? Was macht der jetzt?
3: Ja.
1: Und man weiß ja auch nicht, ob es weh tut, es könnte ja.
0: Justus, hat dein Papa dich vorgewarnt? Also hat er gesagt, so Achtung, jetzt geht's gleich los? Oder hat er das so überraschend gemacht, sage ich mal? Erstmal so rumgewackelt und dann zack.
3: Also ich habe ihm gesagt, zieh mir jetzt den Zahn, und dann hat er da ein bisschen rumgewackelt und dann hat er den einfach rausgezogen.
0: Kannst du beschreiben, wie dieser eine Moment war? Dieser eine Moment, bevor es dann losging und du wusstest, jetzt gleich. Wie hast du dich da gefühlt?
3: Also ich wusste, er hat mir nicht Bescheid gesagt. Also ich habe mich eigentlich irgendwie vorbereitet. Ich musste mich schon vorbereiten. Und dann dann war der irgendwann draußen.
1: Oh, krass. Aber du warst wirklich auch mutig, ne? Du hast deinem Papa sogar gesagt, jetzt mach mal.
3: Ja.
0: Aber Justus, das klingt jetzt so, als ob du deinem Papa auch ziemlich vertraust, ne?
3: Ja.
0: Elisabeth, das braucht man in so einer Lage, oder?
1: Unbedingt, das braucht man. Sonst würde man ja das nicht dem Papa sagen, ne? Also du hattest schon das Gefühl, das wird der schon gut machen, oder?
3: Ja.
1: Ja, super. Schöne Geschichte.
0: Justus, vielen Dank, dass du angerufen hast. Tschüss.
1: Tschüss.
0: Elisabeth, wie schafft man es denn, so mutig zu sein wie Justus? Was braucht man dafür?
1: Ja, man braucht was. Also man braucht natürlich irgendwie einfach auch Vertrauen in sich selber, ne? Du hast jetzt gerade angesprochen, du hast deinem Papa vertraut, aber man braucht auch Vertrauen in sich selber, so ein Gefühl von, ich werde das schon schaffen, ich werde das schon machen. Und ich habe das auch die Kinder gefragt, mit denen ich gesprochen habe, die hatten auch noch viele Ideen.
4: Man braucht Ehrgeiz, Selbstvertrauen.
5: Ich würde sagen Angst, damit du auch mutig sein kannst, weil man kann ja nicht einfach mutig sein, wenn man gar nichts macht oder kein Problem hat. Also man braucht ja dafür sozusagen so ein Problem, damit man mutig sein kann.
0: Moment mal, Elisabeth, Angst, um mutig zu sein, das klingt für mich jetzt erstmal wie ein Widerspruch.
1: Ja, ja, er meint ja das, dieses Gefühl davor. Also es ist ja was, du gehst da nicht einfach spazieren und es ist so ganz normal, sondern es gibt ja irgendeinen Widerstand, den du überwinden musst. Also die Angst, vielleicht schaffe ich es nicht oder vielleicht passiert mir irgendwas, das meint er. Und dann das musst du überwinden, um überhaupt einen Schritt machen zu können und mutig sein zu können.
0: Also da muss überhaupt erstmal was sein, weswegen man überhaupt mutig sein muss.
1: Genau, es muss irgendwie so eine Herausforderung sein.
0: Der Zahn muss wackeln.
1: Der, ja, zum
0: Sonst
1: Beispiel.
0: Sonst hat man kein Problem.

0: hier ist Elisabeth. Wir sprechen über Mut heute, ins All fliegen. Wäre das was für dich? Würdest du dich das trauen?
1: Ich würde so, einerseits hätte ich wahrscheinlich totale Angst, weil ich denken würde, dann bin ich so weit weg von der Erde und von allem, was ich kenne. Und gleichzeitig wäre ich so neugierig, wie das ist, wenn man da oben ist und die ganze Erde von oben sieht. Das fände ich so spannend. Wahrscheinlich würde ich es machen, aber ich müsste mich überwinden.
0: Oh, Elisabeth, Respekt. Da, also nee, da, das würde ich, glaube ich, nicht schaffen, bei aller Liebe. Elias aus Reichshof, er ist 9 Jahre alt. Hallo Elias.
2: Hallo.
1: Hallo.
0: Was möchtest du uns erzählen?
2: Also, meint ihr die Mutgeschichte?
0: Genau, die meine ich, ja.
2: Also ich habe draußen gespielt und als es dann dunkel wurde, ich habe dann mein Spielzeug vergessen und als es dann dunkel wurde, habe ich das gemerkt und dann hatte ich sehr Angst, das wieder zu holen, weil es war schon sehr dunkel. Mhm. Und dann musste ich halt meinen ganzen Mut zusammenfassen und das dann, um zu, das zu holen.
1: Mhm. Elias, das kann ich total gut verstehen. Wie alt bist du?
2: 9.
1: Weißt du, es gibt nämlich sowas, das kennen ganz viele, das heißt Dunkelangst. Also die Angst im Dunkeln, auch in den Keller zu gehen oder sowas, das ist ganz normal. Also das ist total okay. Und du hast dann aber irgendwie dir gesagt, das will ich jetzt machen, oder haben deine Eltern gesagt, du musst das jetzt machen? Wie war das?
2: Also ich wollte das machen.
1: Du wolltest es machen.
2: Weil ich glaube auch, dass es in der Nacht geregnet hat, weil als ich dann am nächsten Tag zur Schule gefahren bin, dann war auch der Boden nass. Also ich dachte schon, dass es geregnet hat.
0: Elias, was war das denn und wo hast du es vergessen? War das bei euch im Garten oder so richtig draußen irgendwo?
2: Also bei uns es war beim Spielhaus.
0: Also im Garten bei euch?
2: Ja.
0: Und was hast du da vergessen?
2: Ich weiß nicht mehr ganz genau, aber soweit ich weiß, weil meine Schwester und ich, wir spielen auch manchmal mit dem Playmobil draußen und dann habe ich das halt vergessen.
1: Kannst du noch dich erinnern, was genau deine Angst war? Was hat man da für eine Angst?
2: Ich hatte Angst, dass irgendjemand mich klauen würde. Zum Beispiel, wenn ich jetzt da draußen rumgehe, dass dann irgendjemand mit dem Auto da fährt und mich mitnimmt.
1: Ja, im Dunkeln sieht man ja auch nicht, wer da sonst so ist, ne? Im Hellen ist das alles kein Problem, aber im Dunkeln siehst du nicht, ist das der Schatten jetzt ein Baum oder ist das ein Mensch oder so, ne?
2: Ja.
1: Aber du hast es gemacht. Und warst du dann hinterher froh?
2: Ja.
1: Ist dir noch lange nachgegangen?
2: Ja.
1: So das Gefühl, ja, wow. Aber wenn man sich überhaupt nicht traut, dann ist das auch okay. Dann darf man auch sagen, kommst du mit oder so? Hast du Geschwister?
2: Ja.
1: Ja. Also, aber du hast es alleine gemacht. Super.
0: Elias, alles wieder gut. Eine gute Mutgeschichte. Vielen Dank, dass du die mit uns geteilt hast. Mach's gut. Tschüss.
2: Tschüss.
1: Tschüss.
0: Elisabeth, wenn man jetzt gerne mutiger wäre, aber sich nicht traut, was kann denn dann helfen?
1: Ja, vielleicht ist es wirklich ganz gut, wenn du dir sagst, ich muss jetzt ja nicht alles auf einmal machen. Ich kann auch so ein bisschen kleine Schritte einbauen. Also jetzt, Elias hat erzählt, er ist ins Dunkel alleine gegangen. Vielleicht kann man auch wirklich, wenn man Geschwister hat zum Beispiel, erstmal sagen, ich nehme jetzt erstmal meine Schwester mit. Und vielleicht, wenn ich dann irgendwie schon ein paar Mal das gemacht habe, dann sehe ich, man kann auch zum Spielhaus gehen alleine und da passiert nichts. Also kleinere Schritte erstmal ausprobieren. Oder wenn du sagst, ich will nicht direkt vom 3-Meter-Brett springen, reicht auch erstmal das 1-Meter-Brett. Aber du weißt dann, das kann ich schon und das stärkt dich dann auch, um den nächsten Schritt zu gehen. Du kannst aber natürlich auch dich erinnern eben, dass du das schon mal was geschafft hast und du kannst auch zum Beispiel andere um ihre Einschätzung und ihre Unterstützung bitten. Das ist total okay.
0: Und da hast du ja auch mit Kindern drüber gesprochen, das hören wir jetzt.
3: Wenn du ein Problem hast und du weißt nicht, wie du das regeln sollst, dann kannst du vielleicht irgendjemanden fragen, wie soll ich jetzt mich bei der Person entschuldigen, damit wir nicht mehr aufeinander sauer sind, sondern dass wir wieder Freunde werden können.
4: Vielleicht, wenn man seine Freunde dabei hat oder sowas, dass die dann einem helfen, irgendwie mutig zu sein.
0: Mats hat uns geschrieben, sein spannendster Moment war, als er eine Schlange um den Hals hatte. Er war in einem Zoo und durfte sich die Schlange um den Hals legen. ist ganz schön mutig, Elisabeth.
1: Das finde ich auch. Ich glaube, das würde ich mich nicht trauen. Finde ich sehr mutig.
0: Du würdest ins All fliegen, aber die Schlange nicht.
1: Ja,
0: ja nee, dann
1: genau.
0: Ich bleib dann lieber auf der Erde.
1: Du würdest das mit der Schlange machen.
0: Ja, ja, genau. Und Leon schreibt im Gästebuch, ich bin 10 Jahre alt, lebe in Zürich in der Schweiz und ich habe mit meiner Schulklasse vor mehr als 1000 Zuschauern getanzt bei einem Tanzwettbewerb, den wir dann auch noch gewonnen haben. Da hatte ich ganz schön viel Lampenfieber, aber es hat sich gelohnt.
1: Das verstehe ich mit dem Lampenfieber. Ein bisschen Lampenfieber ist ja okay, aber wenn man ganz viel hat, dann ist aber auch wirklich der Schritt ein richtig großer. Das ist wirklich mutig.
0: 1000 Menschen
1: Wahnsinn.
0: Im Zuschauerraum, das ist eine Menge. Jetzt habe ich hier gerade noch einen Anruf von Eman. Er ist 12 Jahre und er beschreibt, dass vor 2 Jahren bei ihnen zu Hause eingebrochen wurde. Er war im Haus drin und hat den Einbrecher überrascht und verscheucht.
1: Wow.
0: Das ist krass, oder?
1: Das ist richtig krass und das ist aber auch natürlich gefährlich, weil man weiß ja nicht, wer ist da und tut er mir was. Also das muss man sich gut überlegen, ob man das wirklich macht. Vielleicht war ihm das nicht so klar, denn das ist ja wirklich auch sehr riskant. Ne?
0: Für mich klingt es jetzt so, als wäre das Zufall gewesen, dass er den Einbrecher überrascht hat. Aber ich denke jetzt mal, hätte er das vorher mitbekommen und wäre dann reingegangen, da wäre es vielleicht besser gewesen, den Mut stecken zu lassen, oder?
1: Absolut. Es gibt ja Situationen, wo es mutiger ist zu sagen, da lasse ich lieber die Finger von, als dass ich mich einer Gefahr aussetze. Und das ist ja auch wichtig, dass man sich das klar macht, dass man nicht alles machen muss, weil zum Beispiel andere es wollen oder so. Und die Kinder, mit denen ich gesprochen habe, die kannten auch so Situationen.
5: Mutproben, wie zum Beispiel zu einer Bande gehören, so muss man eine Mutprobe machen, zum Beispiel eine sehr giftige Spinne in die Hand nehmen oder sowas. Dann sagt man lieber nein, ich bin nicht so mutig.
3: Wenn man zum Beispiel sagen würde, ich springe jetzt von der Klippe, die vielleicht 20 Meter hoch ist und die ist vielleicht zu hoch und das Wasser ist halt nicht so tief, dann wäre es halt lieber zu sagen, das mache ich lieber nicht, lieber vielleicht nur aus 1 Meter, aber nicht aus 20 Metern.
0: Und was mir dazu noch einfällt, sind diese Internet-Challenges. Das ist ja auch total gefährlich, was
1: Absolut.
0: In den sozialen Netzwerken
1: ja.
0: verbreitet wird. Da muss man ja ganz klar sagen, das hat ja mit Mut oder ich bin jetzt mal mutig gar nichts mehr zu tun. Das ist ja einfach nur gefährlich. Und da ist die Angst ja dann eigentlich ein sehr guter Ratgeber, oder?
1: Genau, und auch an der richtigen Stelle. Und da sollte man nicht mutiger sein, als man als es gut für einen ist, sondern wirklich sagen, dann ist es eben auch oft mutig zu sagen, da das macht mal alleine oder macht ihr es besser auch nicht. Ich mach's nicht.
0: Also, seid mutig, aber bringt euch niemals selbst in Gefahr. So kann man das zusammenfassen, Elisabeth,
1: Ganz
0: oder?
1: Genau, ja, danke.
0: Vielen Dank, dass du hier warst.
1: Sehr gerne.
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0: Im Mittelalter, da war es nicht so hell wie heute bei uns. Kein elektrisches Licht, keine Glühbirnen, sondern Kerzen, Fackeln, Öllampen, Laternen, sowas alles. Und nachts konnte es dann wirklich ganz schön dunkel sein. Deshalb gab es Menschen, die nachts für Sicherheit sorgten, die Nachtwächter nämlich. In Borken, da können Kinder miterleben, wie der Beruf des Nachtwächters eigentlich aussah. Dafür gibt's eine extra Führung und die hat Mausreporterin Ferle sich mal angeschaut.
1: Hört ihr Leute und lasst euch sagen, unsere Glocke hat 11 geschlagen. 11 der Jünger blieben treu.
2: Immer dunkler wird es in der Stadt Borken. Es ist abends und Nachtwächterin Marie singt die Zeit an, damit auch jeder weiß, wie spät es ist. Sie trägt einen langen Mantel und hat eine Laterne in der Hand.
3: Auf der Seite.
2: Heute dürfen ihr bei der Arbeit auch viele Kinder helfen. Lotte hat zum Beispiel das Rufhorn.
4: Also man muss das in die Hand nehmen halt und dann die Lippen zusammenpressen und dann so ein Geräusch halt machen.
2: Durch das Horn wird auf mögliche Gefahren hingewiesen. Denn Nachtwächter sorgen für Sicherheit in einer Stadt.
3: Nochmal?
2: Für den Fall der Fälle übt Lotte mit dem Horn.
3: Ah, da kommt es schon, merkst du?
2: Früher im Mittelalter gab es viele Nachtwächter. Durch die Stadt zu laufen, die Zeit zu rufen und für Sicherheit zu sorgen, waren typische Aufgaben. Und irgendwas läuft nicht ganz richtig in der Stadt.
5: Die Nachbarn unseres Holkensturms, die haben gemeldet, dass es da rumpelt und da lacht einer. Und da scheint irgendwas nicht in Ordnung zu sein. Ich muss in den Turm rein und muss gucken, ob da alles in Ordnung ist. Aber ehrlich gesagt, habe ich ganz schön Schiss.
2: Zum Glück ist die Nachtwächterin Marie nicht allein. Die Kinder sind fest entschlossen, sie zu begleiten und den Geräuschen im Holkensturm auf den Grund zu gehen. Aber so ganz geheuer ist die Dunkelheit manchen nicht. Denn einige Dinge sind ziemlich anders als tagsüber, wie Lotte, Alexandra und Nils feststellen.
6: Weil es anders ist als über Tag. Man sieht nichts.
7: Man hört andere Geräusche.
8: Wenn es halt etwas dunkler ist, weiß man halt nicht, wer da hinter einem läuft oder auf einer Straßenseite.
2: So gar nichts zu sehen, finden Ina und Anna etwas gruselig.
9: Vielleicht kommen da vielleicht Diebe und Klauen etwas oder dunkle Gestalten.
2: Die beiden Mädchen sind 7 und 8 Jahre alt und haben ehrlich gesagt sogar etwas Angst, in den dunklen Turm hineinzugehen.
10: Weil es vielleicht ein bisschen gruselig wird.
11: Ich habe auch ein bisschen Angst, dass es gruselig wird.
2: Aber die älteren Kinder haben einige Tipps, wie man keine Angst im Dunkeln haben muss.
12: Also ich würde sagen, immer eine Taschenlampe haben.
13: Licht, das ganz dicht bei dich behalten.
14: Man könnte einfach sagen, es ist eigentlich genauso, als ob jetzt Tag wäre, bis halt zu einer anderen Zeit.
2: Stück für Stück laufen die Kinder durch die Stadt. Sie alle haben Laternen fest in ihrer Hand, denn sie stehen vor dem Holkensturm. Nils und Leo sind total gespannt, was sie erwartet.
15: Ja, ich fühle mich gut, ich bin bereit.
16: Ich fühle mich mutig und ich bin gespannt, was uns da erwarten wird.
2: Aber sie fühlen sich auch sicherer, weil sie die Hellebarde der Nachtwächterin in der Hand halten dürfen.
15: Eine Hellebarde, also das ist halt wie so Speer und Axt gemischt.
5: Das war die Waffe, ne? Das war die Waffe, die die Nachtwächter immer mit sich geführt haben. Und ehrlich gesagt bin ich sehr froh, dass wir unsere Bewaffnung haben und dass wir alle zusammen da reingehen. Zusammen sind wir stark, oder?
17: Komm, dann gehen wir leise rein.
18: Ganz leise. Du musst ganz leise sein.
2: Langsam gehen alle in den runden Turm hinein. Ein paar Kerzen erleuchten den Raum, der Boden knatscht und in der Mitte ist ein großer Tisch. Auf ihm liegen Zettel, Stifte und viel Krimskrams. Fast so, als würde jemand hier drin wohnen. Nils nimmt die Dinge ganz genau unter die Lupe und merkt, dass hier wohl der alte Stadtkommandant wieder eingezogen ist.
8: Will das so alles bewachen? Der war sozusagen der Herrscher jetzt darüber. Der hat hier sein Büro.
5: Also Leute, ich glaube, wir verlassen den Turm hier wieder. Jetzt wissen wir ja, dass der wieder hier ist und sein Büro hier hat. Das melden wir bei der Stadt. Also mir reicht das hier. Reicht euch das auch? Ja, mir ist das hier ein bisschen zu gruselig. Aber wenn der gleich auftaucht hier. Nee, komm, wir gehen mal schnell wieder raus aus dem Turm. Ich glaube, das ist besser, oder?
2: Das Rätsel ist also gelöst. Und zum Glück war es kein gruseliger Geist. Und viel besser, alle haben sich getraut, ihre Ängste zu überwinden.
8: Also ich fühle mich halt so, ich hab's geschafft. Ich habe mir alles da angeschaut. Und ihm ist es auch toll oder cool, da drin zu gehen, weil ihm macht es auch Spaß, sich zu gruseln.
5: Aber erst singen wir mal die Zeit an, ne?
0: Spannende Tour. durchs dunkle Borken. Vielen Dank an Mausreporterin Ferle.
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0: Dieser Song und viele andere, die wir hier so in Maus Live spielen, die haben fast alle was gemeinsam. Es gibt einen Sänger oder eine Sängerin oder mehrere Leute, die singen, und es gibt eben Instrumente, die dann dazu die Begleitung spielen. Was aber, wenn in einem Lied überhaupt keine Instrumente vorkommen, sondern alle Geräusche, die man hört, von Stimmen gemacht werden? Das nennt man dann A Cappella-Musik, und die Band Maybe Bob, die macht genau so eine Musik, ganz ohne Instrumente. Mausreporterin Conny hat zusammen mit Lea bei der Band mal nachgeforscht, wie das eigentlich geht. Das war A Cappella. Eine Form von Musik ohne Instrumente, und alles wird nur mit der Stimme gesungen. Das ist schon was Besonderes. Aber ihr alle kennt solche A Cappella-Songs.
1: Mein kleiner grüner Kaktus steht draußen am Balkon. 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
0: Oder der hier.
2: Heute ist Fußball im Weltall.
0: Und auch das ist A Cappella.
3: Ich bin ein Roboter und darauf programmiert, dass ständig was passiert.
0: Das sind Jan, Lukas, Olli und Christoph von der A Cappella-Band Maybe Bob. Der eine kann ganz hoch singen, der andere ganz tief unten. Dann klingt einer wie eine schräge E-Gitarre oder mal wie ein lautes Schlagzeug. Mausreporterin Lea, die hat die Jungs von Maybe Bob getroffen und zu ihrer besonderen Musik befragt.
4: Ist es schwer, ohne Instrumente Musik zu machen?
5: Ich finde es schwer, ja. Also mittlerweile nicht mehr, aber wenn man jetzt so...
6: Wenn man so anfängt damit, auf jeden Fall.
5: Wenn man jetzt auf der Straße hingeht und sagt, hey du, sing mal ein Schlagzeug,
6: ja,
5: dann wird er damit Probleme haben.
6: Genau.
0: Ja, also da muss Lea doch direkt mal nachhaken.
4: Wie macht ihr das mit dem Schlagzeuggeräuschen?
5: Aber man muss einfach ein tiefes, ein mittleres und ein hohes Geräusch machen, was irgendwie komisch klingt. Zum Beispiel so... Oder... Das war tief mit Loch, und dann kann man machen... Und so kann man ein Schlagzeug machen, wenn man das möchte.
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4: Wie lange muss man üben, um so gut zu singen?
8: Tja, du übst eigentlich die ganze Zeit. Wir üben ja jetzt auch immer noch. Das ist sozusagen für uns auch so der Anspruch... Wir wollen uns immer wieder verändern und immer wieder neue Sachen lernen. Das heißt, wenn wir neue Lieder schreiben, kommen auch mal wieder ganz, ganz neue Sachen um die Ecke, die man vorher noch nie so gesungen hat. Und dann muss man auch wieder üben. Also man übt schon eine ganze Menge.
4: Muss man eine besondere Schule besuchen, damit man so gut singen kann?
9: Das muss man nicht. Es gibt keine Schule, die man besuchen kann, und dann kann man A Cappella singen. Aber man muss sich für Singen interessieren. Man muss einfach gerne singen und muss mit der Stimme Dinge gerne ausprobieren.
0: Seit über 20 Jahren machen Maybe Bob schon zusammen A Cappella-Musik. Sie schreiben und singen vor allem ihre eigenen Songs, auch für Kinder.
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4: Wie denkt ihr euch die Lieder aus?
9: Manchmal kommen Ideen zu Liedern, wenn man überhaupt gar nicht damit rechnet, weil man irgendwas Lustiges beobachtet oder einer macht einen Spruch, über den dann alle lachen und dann sagen alle, oh, das ist witzig, da müsste man mal ein Lied draus machen.
0: Na, das wollten wir dann aber genauer wissen. Wie gut und spontan entsteht ein A Cappella-Song? Wir wissen ja jetzt, als erstes braucht man eine Idee, worum es im Song gehen soll. Also Lea, sag mal, was soll drin vorkommen?
4: Regenwald, Rosa und Delfin.
9: Regenwald, Rosa und Delfin.

0: Wow. Einfach mal einen neuen Song über Maus, Elefant und einen rosa Delfin im Regenwald erfunden. Wir könnten den Jungs von Maybe Bob noch ewig zuhören. Aber leider war das...
1: war die letzte Frage.
2: Cool, okay. Danke für das Superfrage. Vielen Dank.
0: Danke, Mausreporterin Lea und der A Cappella-Band Maybe Bob. Wir haben jetzt richtig Lust auf Singen bekommen. Und vielleicht können wir das dann irgendwann auch so gut wie die Profis.

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0: Wer einen Top-Urlaubstipp haben möchte, der sollte heute auf jeden Fall dranbleiben. Ihr drei solltet so oder so dranbleiben.
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0: rückwärts gesprochen.
1: Hallo zusammen und herzlich willkommen zu einer neuen Maus zum Hören, in der die Maus, die Ente, der Elefant und ich, der André, für euch den ultimativen Urlaubstipp haben. Egal wann, egal wo und egal wie lange, Balkonien. Ja, denn Balkonien ist immer eine Reise wert. Wo Balkonien ist? Na, wo du möchtest, denn Balkonien ist laut Wörterbuch ein fiktives Urlaubsland, in dem man jede Menge machen kann. Zum Beispiel auch ja, Dinge einpflanzen. Und genau davon erzählt uns jetzt auch die Fröscheklasse der GGS in Alfter-Oedekoven.
2: Hallo, ich heiße Ibrahim.
3: Ich bin Jacqueline.
2: Wir haben ein Rätsel für euch vorbereitet.
3: In diesem Rätsel geht es um etwas, was man ernten kann.
2: Das, was wir euch beschreiben, das gibt es in vielen Ländern auf der Welt.
3: Dieses Gemüse gibt es in ganz klein und mittelklein.
2: Es gibt es in länglich und rundlich.
3: Es wächst nicht in der Erde,
2: sondern an Pflanzen, die hoch ranken.
3: Manche isst man mit der Schale.
2: Bei anderen isst man, was da drin ist.
3: In England isst man rote, auch gerne zum Frühstück.
2: Die roten esse ich auch sehr gerne.
3: Ich mag gerne die grünen mit Schale.
2: Manche Leute müssen davon ordentlich pupsen.
3: Aber das Gemüse ist sehr, sehr gesund.
2: Und sehr lecker.
3: Na, wisst ihr, was wir meinen?
1: Wie bitte? Ja, ich kann euch nicht hören. Ja, ich hab welche in den Ohren.
2: Die richtige Lösung ist...
3: Die Bohnen.
1: Bohnen, ja. Die wachsen sogar auf Balkonien. Balkonien ist ja eigentlich nur ein anderes schönes Wort für Urlaub zu Hause. Und wie schön es auch da sein kann, das erzählen wir euch heute in der Maus zum Hören.

0: Ich habe ja das Glück, auch einen Balkon zu haben. Und im Sommer, da schlafe ich sogar manchmal auf dem Balkon. Sozusagen unterm Himmelszelt. Denn da ist es nicht nur angenehm kühl, sondern wenn ich Glück habe, dann sehe ich auch noch ein paar Sterne am Himmel. Und wer weiß, vielleicht ist Maushörerin Marlene ja auch so auf ihre Frage gekommen.
1: Die Frage des Tages.
0: Marlene hat uns nämlich folgende Frage auf den Maus-Anrufbeantworter gesprochen.
2: Ich heiße Marlene, ich bin 6 Jahre alt, ich wohne in Röthkin und ich wollte fragen, wenn wir in den Himmel gucken, wenn wir nach oben gucken, sehen wir ja den Himmel und nicht das Weltall. Und wollte fragen, warum das so ist.
0: Sehr gute Frage. So habe ich da noch nie drüber nachgedacht. Mausreporterin Doro allerdings schon.
3: Oh, wie schön blau der Himmel heute wieder ist. Kein einziges Wölkchen in Sicht. Da können wir heute Nacht garantiert wieder viele Sterne sehen. Und vielleicht ist ja sogar eine Sternschnuppe dabei. So als kleiner Gruß aus dem Weltall? Wobei, wo hört denn eigentlich unser Himmel auf und wo fängt der Weltraum an? Wissenschaftlerinnen und Wissenschaftler haben sich darüber natürlich längst Gedanken gemacht. Sie sagen, der Weltraum beginnt ungefähr 100 Kilometer über der Erde. Denn da endet die Luftschicht, die unsere Erde umgibt. Es gibt allerdings keine klare Grenze zwischen der Luftschicht der Erde und dem Weltraum. Und wir können auch nicht sehen, wo genau die Luftschicht endet und wo der Weltraum beginnt. Wir haben also nicht so etwas wie einen gigantischen blauen Ballon um unsere Erde herum. Ein Ballon, der unseren Himmel blau erstrahlen lässt, die Luft bei uns drinnen hält und vom Weltall außerhalb des Ballons abgrenzt. Der Übergang zum Weltraum ist stattdessen fließend. Und wir können tatsächlich bis ins Weltall gucken. Das merken wir nachts, wenn wir die Sterne sehen. Die Sterne sind unglaublich weit weg und stammen aus den Tiefen des Weltalls. Tagsüber erscheint uns der Himmel dagegen blau. Das hat wiederum mit der Luftschicht unserer Erde zu tun. Denn in der Luftschicht sind viele kleine Teilchen. Diese Teilchen brechen die Sonnenstrahlen und zerlegen sie in die einzelnen Farben. Wenn die Sonne hoch am Himmel steht, wird besonders das blaue Licht gestreut und breitet sich in alle Richtungen aus. Und der Himmel sieht für uns so wunderschön blau aus. Im Weltraum fehlt dagegen besagte Luftschicht und ohne die Teilchen in der Luft kann das Sonnenlicht nicht gebrochen werden. Der Weltraum sieht deshalb schwarz aus. Natürlich abgesehen von den vielen strahlenden Sternen, die unseren Nachthimmel schmücken und uns einen Blick in die Tiefen des Weltalls erlauben.
0: Und auch wenn jetzt gerade keine Sternschnuppe in Sicht ist, könnt ihr euch bei uns jederzeit eine Antwort auf eure Fragen wünschen. Alles, was ihr dafür machen müsst, ist uns anzurufen.
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0: Da hinterlasst ihr dann ganz einfach eure Frage, euren Namen und wenn ihr wollt, noch ein paar Grüße. Ja, wir halten jetzt erstmal Ausschau nach einem Kometen. Und wisst ihr was? Ich habe sogar schon einen gefunden. Den hier von Lina.

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2: Um einen richtig echten Kometen zu sehen, muss man schon großes Glück haben. Denn die kommen der Erde nur sehr selten so nah, dass man sie ohne Hilfsmittel sehen kann. Ja, ich würde sagen, so alle paar Jahre vielleicht. Etwas Glück brauchen jetzt übrigens auch Ruby und ihr Bruder Mo. Genau, die beiden Geschwister aus unserer neuen Geschichte Ruby und die Laubenpieper. In der versuchen die beiden, das Geheimnis um den Garten am Ende der Schrebergartensiedlung zu lüften. Ja, und das ist gar nicht so einfach, denn die Vorsitzende Frau Knoblauch, die verhängt andauernd neue Verbote. Wer weiß, ja, vielleicht gerade deshalb, weil sie was zu verstecken hat.
3: Ruby und die Laubenpieper. Erster Teil von Anna Schlossmacher.
4: Hochverehrte Ladies and Gentlemen, willkommen zum königlichen Sonnenbegrüßungspicknick.
5: Darf ich vorstellen, Ladies and Gentlemen, das sind wir. Mein Bruder, der Großherzog Mortimer, gestatten. Unsere Mutter, Lady Olivia,
4: hoch erfreut.
5: Und ich, Robina von Pampelmus. Wie jedes Jahr veranstalten wir heute unser royales Picknick. Pünktlich, wenn die erste Sommersprosse auf meiner Nase erscheint, breiten wir im Schatten der 100-jährigen Eiche unsere Decken aus. Auf der riesengroßen Wiese, gleich hinter unserem majestätischen Palast. Wir tragen große Hüte, essen formidables Essen und füttern die zahmen Rehe, die unseren Picknickkorb beschnuppern. Naja, das stellen wir uns jedenfalls vor. In echt sind wir durch das Küchenfenster geklettert und haben uns zu dritt auf den kleinsten Balkon der Welt gequetscht.
6: Mach doch mal Platz.
5: Um zu grillen.
6: Oh Mann, du bist doch ein Weg.
5: Und eigentlich heißen wir Mo und Ruby und Mama heißt Olivia. Zumindest für die meisten Menschen. Für uns heißt sie Mama.
7: Hey, sie da unten. Das qualmt.
5: Ach ja, und da ist noch Herr Novak, unser Nachbar aus dem 7. Stock. Der hat immer was zu meckern.
7: Oh, ich ersticke. Hilfe!
8: Ach, Herr Novak, wollen Sie vielleicht ein Würstchen zur Beruhigung?
7: Ich brauche kein Beruhigungswürstchen. Ich brauche frische Luft. Wenn Sie nicht sofort den Grill ausmachen, falle ich tot um. Ich schwör's.
5: Und dann passiert es. Nicht das mit dem Tod umfallen. So oft, wie der Novak das schon angekündigt hat, kann man gar nicht tot umfallen. Nee, was passiert ist, ist Folgendes. Erst stoße ich mit dem Knie gegen das wackelige Tischbein.
6: Aua!
5: Die Limo-Gläser fallen auf den Boden. Ketchup platscht auf Moos Schoß. Und die Tofu-Würstchen fängt Mama gerade noch auf.
7: Geschieht Ihnen recht.
8: Jetzt reicht's.
5: Mama wedelt wütend mit den Würstchen in der Luft herum.
8: Wir brauchen einen Garten.
5: Hä? Wie soll das denn gehen?
9: Müssen wir jetzt umziehen?
5: Das wäre echt schade. Das hier ist schließlich unser Zuhause. Schon seit Mo und ich auf der Welt sind. Hier gehören wir hin. Auch wenn nicht alles perfekt ist. Und schon gar nicht majestätisch. Unser Mini-Balkon nicht. Und auch nicht das Aufklappsofa, auf dem Mama schläft. Oder das kleine Zimmer, in dem Mo und ich zusammen wohnen. Außerdem ist unser Haus zwar super hoch, aber niemand würde es als Palast bezeichnen. Nur wir natürlich. Das können wir nämlich alle drei richtig gut. Und Sachen vorstellen. Das ist unser Spezialgebiet.
10: Keine Sorge. Wir müssen nicht umziehen.
11: Kennt ihr die Schrebergärten hinten an den Bahngleisen? Die mit den kleinen Häuschen und den vielen Gartenzwergen? Die kann man mieten, wenn man keinen eigenen Garten hat. So wie wir. Der gehört dann nur uns. Und wir können machen, was wir wollen.
5: Cool. Können wir denn auch einen Pool haben?
9: Und ein Baumhaus.
5: Und im Garten zelten?
10: Ja, klar. Und wir hängen eine Hängematte auf. Nein. 3 Hängematten. Oh, und wir graben einen Tunnel bis zum Mittelpunkt der Erde. Mitten ins Erdbeerbeet. Das wird toll.

0: Ein paar Wochen später folgen wir Frau Eleonore Knoblauch zu unserem nagelneuen Garten. Sie ist zwar nur die Vorsitzende vom Schrebergartenverein, tut aber so, als wäre sie die Königin von England. Mindestens. In ihrer goldenen Steppjacke führt sie uns durch ihr Schrebergartenkönigreich.
1: Boah, sehen die Gärten hier ordentlich aus.
2: Auf alle Fälle ordentlicher als unser Zimmer.
1: Oder die Skaterbahn unten im Hof. Guck dir das an. Kein krummer Grasland, keine Blätter auf dem Boden. Wie machen die das?
3: Gleich da vorne am Ende des Weges ist ihre Parzelle. Da haben sie wirklich großes Glück gehabt, dass so zeitnah ein Garten frei geworden ist.
0: Während Frau Knoblauch nach ihrem Schlüssel kramt, entdecke ich einen Garten, der ganz anders aussieht als alle anderen. Das runde, efeu bewachsene Holztor ist geschlossen und der Zaun so hoch, dass man überhaupt nicht sieht, was dahinter liegt.
2: Was ist das hier für ein Garten?
3: Das geht dich gar nichts an, kleines Fräulein.
2: Aber wem gehört er denn? Sind da auch Kinder?
3: Niemandem. Nichts. Und niemandem gehört er. Vergiss diesen Garten, der ist praktisch gar nicht da. Verstanden?
2: Aber...
3: Wie ich immer zu sagen pflege, steck deine Nase nicht in Angelegenheiten, die dich nichts angehen. Nicht wahr?
0: Frau Knoblauch schießt ein Lächeln auf mich, das ist so spitz wie die Dornen am Brombeerstrauch. Autsch. Ich bleibe trotzdem stehen und spinze durch die dunkelgrünen Blätter. Da steht eine alte Laterne, ein gemauerter Brunnen und ein zugewachsenes Häuschen. Verwunschen, wie in einem Märchen.
2: Der Garten sieht aus, als hätte er ein Geheimnis.
4: Ruby, komm!
3: Keine Baumhäuser, keine Partys.
2: Hier ist ja alles verboten, was Spaß macht.
3: Keine Übernachtungen.
1: Von wegen, hier können wir machen, was wir wollen.
3: Kein Lärm, kein Lagerfeuer, keine Schaukeln.
2: Dürfen wir denn hier einen Pool bauen?
3: Ein Pool kommt gar nicht in Frage.
0: Frau Knoblauch wackelt mit ihrem Zeigefinger vor meiner Nase herum. Mit den langen Fingernägeln könnte sie in 0, nichts den ganzen Garten umgraben.
3: Bitte sehr, das Bundeskleingartengesetz. Da stehen die Gartenregeln genau drin. Oh, na, danke. Ich muss Sie eindringlichst bitten, sich daran zu halten, Frau Benson. Sonst nichts. Ich werde das prüfen. Ordnung muss sein. Guten Tag.
1: Schönen Tag.
3: Und Fräulein, der Garten da hinten ist verboten. Haben wir uns verstanden? Absolut tabu.
0: Tabu, tabu. Was sind das denn für olle Regeln? Die Knoblauch wirft mir und meinem Bruder einen Blick zu, als wären wir zwei glitschige Regenwürmer. Dann ist sie endlich weg. Und das mit dem Garten nebenan werden wir ja sehen. Ich finde schon heraus, welches Geheimnis dahinter steckt.
5: Für alle die wie wir wissen wollen, wie es weitergeht, die sollten morgen auf jeden Fall wieder einschalten, denn dann geht's mit der spannenden Geschichte um Ruby und die Laubenpieper schon wieder weiter. Wem das nicht schnell genug geht, der kann ja einfach mal auf der Maus-Internetseite die heutige Mausfolge nochmal.

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0: My Boy Only Breaks His Favorite Toys, hat Taylor Swift da gerade gesungen. Wörtlich übersetzt heißt das so viel wie: Mein Junge zerbricht immer nur sein Lieblingsspielzeug.
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0: In einem kleinen Dorf wohnte einst ein Mädchen mit dem Namen Barbara. Barbara war in der ganzen Gegend für ihren ausgezeichneten Rhabarberkuchen bekannt. Da jeder so gerne Barbaras Rhabarberkuchen aß, nannte man sie Rhabarbera Barbara. Rhabarbera Barbara merkte bald, dass sie mit ihrem Rhabarberkuchen Geld verdienen konnte. Daher öffnete sie eine Bar, die Rhabarbera Barbara. Gar nicht so einfach, ist eben ein Zungenbrecher. Und von diesem Zungenbrecher gibt's sogar ein Lied.
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0: Und das kommt von Bodo Wartke und Marti Fischer. Bodo Wartke ist Musikkabarettist, Liedermacher, Schauspieler und Rapper. Und Marti Fischer ist Regisseur, Stimmimitator, Musiker, Musikproduzent, Moderator und Comedian. Und zusammen sind sie jetzt auch noch TikTok-Stars. Denn ihr Lied Barbaras Rhabarbera ist dort ziemlich viral gegangen. Und nicht nur deshalb ist das Lied unser Maus Lieblingslied, sondern wir finden, dass es nicht nur gut klingt und Spaß macht mitzusingen, sondern es macht auch richtig Spaß und richtig Laune, den Tanz dazu zu tanzen. Und dafür würde ich mal sagen, streckt ihr euren linken Arm nach oben. Sehr gut. Jetzt mit den Schultern und den Hüften wackeln. Jawohl. Dann die Hand nach unten und mit den Händen vor der Brust ein Schmetterling machen. Genau so. Jawohl. Und dann ein bisschen auf der Stelle laufen.

0: Rhabarber ein.
1: Da tranken sie dann gemeinsam an der Bar noch ein Bier, die Rhabarber-Barbaren und der Bartbar-Bier.
0: Und aßen dazu Bar jeder Barbarei ein Stück Rhabarberkuchen.
1: Ich glaube, es waren zwei.
0: Ja, da wurden sogar ganz harte Männer nahbar.
1: Und das alles dank Barbaras Rhabarber.
2: Drei Barbaren und der Bartbar-Bier saßen eines Abends an der Bar bei einem Bier. Da kam die Polizei, ja, wo wart denn ihr? Drei Barbaren und der Bartbar-Bier.
3: Boah, der Tanz, der sah doch schon gar nicht so schlecht aus. Mit noch ein bisschen mehr Übung könnten wir damit glatt auf Balkonien auftreten. Ja, obwohl noch besser wäre vielleicht ein Kleingartenverein. Ein sogenannter Schrebergarten. Da können die Zuschauer dann wenigstens auch noch auf gemütlichen Bänken sitzen.
4: Warum gibt es hier so viele Bänke?
5: Damit die Kinder, also ihr, euch auch mal ausruhen könnt und auch die Natur genießen könnt. Und damit auch ältere Leute, Rentner zum Beispiel, die dann hier spazieren gehen, damit die sich auch ausruhen können.
6: Ein Gartenverein ist eine Gesellschaft aus mehreren Personen, die sich öfters mal zusammen treffen und auch die Gärten hier anbauen und daran Spaß haben.
5: Jeder Bürger, der sich hier beworben hat, der hat hier eine Parzelle bekommen und die können dann eben ihr Gemüse, ihr Obst anpflanzen, haben aber auch die Möglichkeit, sich zu erholen von der Arbeit auf ihren Rasenflächen. Das ist also der Garten.
4: Ich wollte Sie mal fragen, wie viele Leute sind denn hier im Gartenverein?
5: Wir haben 85 Gärten.
7: Warum sind hier so viele Graffitis?
5: Das kann ich leider nicht beantworten. Das sind eben Jugendliche, die meinen, das machen zu müssen. Na, da können wir uns auch nicht gegen wehren, das ist leider so.
8: Also ganz schlecht und respektlos.
4: Ist jede Parzelle gleich groß oder gibt es unterschiedliche Größen?
5: Ja, also die Parzellen sind bis so auf 2-3 Quadratmeter sind die gleich groß. Also liegen ungefähr bei 380 bis 400 Quadratmeter.
9: Wollen Sie uns was zeigen aus Ihrem Garten?
5: Wir können da mal rumgehen zum Spielplatz. Wir haben da auch einen Spielplatz für die kleineren Kinder. Das heißt für euch natürlich auch.
9: Darf jeder auf diesen Spielplatz gehen?
10: So eigentlich.
5: Genau, das war die richtige Antwort. So eigentlich. Ihr seid ja keine Gartenmitglieder, ihr seid ja für uns Fremde, aber ihr dürft trotzdem mit auf den Spielplatz. Das ist kein Problem.
10: Solange wir es nicht kaputt machen?
5: Genau das ist es. Genau das ist es. Und ich sag mal, die Älteren, so 19, 20, 21 und so weiter, es muss nicht unbedingt sein. Sieht man nicht so gerne, weil die sich nicht immer so benehmen können. Aber für euch ist das überhaupt kein Problem. Ihr könnt jederzeit auf den Spielplatz kommen.
4: Wir sehen sehr viele verschiedene Blumenarten. Sehr bunt ist es hier. Es gibt hier Zäune und einen kleinen Spielplatz, wo Kinder spielen können.
7: Es gibt hier eine Rutsche, eine Schaukel.
11: Und das Beste, was es gibt, ein Drehkarussell.
7: Ja, und es gibt noch eine...
11: Wippe gibt es hier auch noch.
9: Es ist hier gerade wahnsinnig viel gute Stimmung. Die Leute kreischen. Wie sieht das Karussell aus?
11: Es ist rund, in der Mitte ist so ein Tisch, wo man dran drehen kann. Oder man kann auch von außen dran drehen. Ja.
7: Und alle Plätze sind voll.
9: Und dann wird das gedreht und alle Leute kreischen.
11: Ja.
4: Das ist richtig cool gewesen.
7: Zum Beispiel jetzt irgendjemand Fremdes, der will hier einen Garten mieten, ne? Wie häuft das denn ab mit der Anmeldung und Zahlung und so?
5: Ja, es ist ganz einfach so. Jeder Interessierte kann sich hier bei uns bewerben. Wir brauchen nur Telefonnummer, Name, am besten den Wohnort noch dabei, wo wir ihn erreichen können. Dann rufen wir denjenigen an, der sich interessiert. Und der kriegt dann eine freie Parzelle gezeigt, wenn dann eine frei wird. Das ist im Moment ganz, ganz schwierig. Wir haben mal so eine Warteliste, die ist sehr lang.
7: Wie viel Jahren dürfte man hier so ein Grundstück mieten?
5: Ab 18 Jahre.
9: Herr Scholz und mit seinem Verein, was haben die hier wohl auf dem Gelände? Nicht nur viele tolle Gärten und einen Spielplatz, sondern?
7: Ein Bienenhotel oder so?
5: Ja, richtig, den Imker haben wir auch. Das sind zwei Bienenstöcke. Da können wir auch jetzt hingehen. Das ist hier gleich um die Ecke.
7: Ja, alles ist hier super gepflegt. Und so muss es halt sein, wie der Herr Scholz meinte.
5: Wenn ihr da mal auf die grünen Behälter guckt und ihr seht davor die ganzen Bienen, das sind die Bienen.
7: Ja.
5: Da ist der Imker zugange und da gibt es dann irgendwann den Honig.
9: Herr Scholz hat mir vorher erzählt, dass es auch mal Kinder gibt, die in die Hecken reinspringen oder auf die Zucchini trampeln, also auf Pflanzen drauf trampeln und so. Und das sind ja Sachen, die kosten nicht nur Geld, sondern die kosten auch ganz viel Zeit, bis das gewachsen ist. Und so Leute wie Herr Scholz, denen hängt ja auch das Herz daran.
5: Es ist also nicht so die Altersklasse, wie ihr sie jetzt seid, sondern es sind leider die Größeren und die haben da überhaupt kein Verständnis für.
10: Könnte man nicht das auch irgendwie so machen, dass man eine, zum Beispiel wie eine Tagesshow macht und die zum Beispiel bei YouTube reinstellt, dass man zeigt, wie viel Glück man man und Liebe man in diese Gärten steckt?
5: Kann man machen, ja, da hast du recht.
9: Schöne Idee.
5: Sehr schöne Idee. Da siehst du, da habe ich sogar auch noch was gelernt. Ja, ist doch gut.
12: Dankeschön, dass Sie uns alles erklärt haben und dass wir auf euren Spielplatz schaukeln, rutschen und Karussell fahren durften.
13: Danke, danke.
3: Wer muss da noch in die Ferne reisen, wenn er die Möglichkeit hat, in so einem schönen Schrebergarten seine Zeit zu verbringen? Allerdings scheint es ja nicht so einfach zu sein, da einen Platz zu bekommen. Aber vielleicht habt ihr zu Hause ja sogar einen Garten oder einen Balkon, auf dem ihr ein paar Blumen pflanzen könnt. Falls nicht, dann hat Maushörerin Carla jetzt noch ein paar ganz besonders schöne Blumen für uns.
14: Hallo, ich bin Carla, ich bin 9 Jahre alt und ich wünsche mir das Lied Flowers von Miley Cyrus. Und ich grüße damit die Maus, den Elefanten und die Ente. Tschüss! We were good.

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1: Ja, Mensch, bleibt doch mal einen Moment ganz ruhig und guckt mal aus dem Fenster. Da kann man nämlich jede Menge Vögel beobachten. Da zum Beispiel eine Taube. Ja, da ist noch eine. Ja. Und da ist noch eine. Ja, dafür hat Maushörer Juri aber etwas mehr Glück. Oder auch mehr Geduld. Denn der hat auf jeden Fall schon so viele Vögel beobachtet, dass er einen ganzen Ordner mit seinen Beobachtungen vollgeschrieben hat. Alleine auf der Höhe seines Balkons in Köln nistet gerade ein Bussardpaar.
2: Die haben alle einfach sehr, sehr schrille Schreie außer der Mäusebusse gemacht. Ungefähr so. Immer, aber da habe ich, ich weiß nicht, ob ich das vormachen soll. Papa?
3: Juri Wasser ist 9 Jahre alt und wohnt mit seiner Familie mitten in Köln. Ihre Wohnung im obersten Stock hat einen Balkon zum Hinterhof. Von hier aus macht Juri täglich seine Vogelbeobachtungen. Mal mit, mal ohne Fernrohr. Und manchmal sind, wie heute, auch Vater und Mutter und seine kleine Schwester Martha dabei. Sperber, Habichte und Mäusebussarde hat er hier schon gesehen und sie bei der Jagd erlebt.
2: Ich habe einfach gesehen, wie der Wosch eine Taube in rasender Fahrt übers Dach hinweggetaucht ist und Mäusebussarde hinterher. Das sind schon hartnäckige Vögel. Vor allem, wenn es um Beute geht und wenn es ums Überleben geht, dann töten sie dann auch gerne schon mal ihre Artgenossen.
3: Doch Juri hat von seinem Balkon aus nicht nur beobachten können, wie Greifvögel jagen, sondern wie sie selbst gejagt werden. Sogar von Vögeln, die kleiner sind als sie selbst. Juri zeigt auf die mächtige Tanne im Hinterhof und erzählt.
2: Eine faszinierende Geschichte war nämlich, als der Mäusebussard ganz oben auf der Tanne saß. Auf der Spitze wirklich. Und nach Beute Ausschau gehalten hat. Und dann kamen da 2 Rahmenkreise und haben so gemacht. So ganz brutal runter. Der Mäusebussard ist da locker sitzen geblieben. Dann sind die beiden weggeflogen und dann haben die richtig krass Verstärkung geholt. Dann waren da auf einmal wie 10, 20 Rahmen und haben so gemacht. Die haben immer so eine bestimmte Taktik. Die kreisen circa 2 Meter über dem Opfer und stoßen dann immer direkt vor den Schnabel des Opfers so. Und das würde mich persönlich, wenn ich jetzt mal ins Gehirn des Greifvogels denke, stören. Und das würde mich auch beängstigen. Die haben wirklich gigantische Schnäbel. Ich habe die auch schon oft ausgestopft gesehen. Die können immer richtig wehtun. Die können auch richtig gefährlich werden.
3: Und dann nehmen so riesige, auch beeindruckende Tiere wie Greifvögel Reis aus.
2: Ja.
3: Also die Raben sind hier die Chefs.
2: So kann man das denn auch wieder nicht sagen. Also die Greifvögel, also sie sind die Könige der Lüfte natürlich. Also ich meine, eine Rahmenkrähe alleine ist ja auch nicht der King und der Bestimmer. Ich meine, der König kann ja auch der Bestimmer sein und dann richtet sich deine ganze Armee gegen ihn. Dann hat er ja auch keine Macht mehr, aber dann ist er trotzdem noch der König.
3: Juri interessiert sich schon seit vielen Jahren für die Vogelwelt. Doch am liebsten mag er Greifvögel. Ganze Ordner hat er über sie angelegt, mit Fotos und den wichtigsten Informationen zu den Tieren. Seine Begeisterung ist mittlerweile auf die ganze Familie übergeschwappt. Und dann erleben wir direkt eine Szene.
4: Guck, da ist der Mäusebussard.
2: Da war gerade ein Mäusebussard, der ist gerade direkt drüber geflogen.
4: Hier wird gejagt, guck mal, die Schwalben jagen ihn weg.
2: Er ist gerade einer durch den Hof einfach durchgeswuscht. Er wird gerade, glaube ich, von den Schwalben gejagt. Und wie gesagt, ein Greifvogel kann auch einfach nicht gegen eine Armee ausrichten. So klein die Vögel auch sein mögen. Und ich habe mich gerade versprochen, das sind nicht Schwalben, sondern Mauersäckler.
3: Und die attackieren auch Greifvögel?
2: Das habe ich jetzt ehrlich gesagt, glaube ich, zum ersten Mal gesehen.
3: Das Treffen auf dem Kölner Balkon zeigt, man muss nicht extra aufs Land fahren oder eine Flugshow besuchen. Auch vom Balkon aus in der Großstadt lassen sich viele Beobachtungen über Greifvögel machen.
2: Es ist einfach wunderschön, sich einfach auf dem Balkon zu setzen, mit oder ohne Fernglas und Vögel zu gucken. Dann sieht man auch, entdeckt man auch immer was Neues, immer was Faszinierendes. Auch nicht nur an Greifvögeln, sondern auch einfach an den Menschen, die hier leben, an den Bäumen, die hier sind, an anderen Vögeln, an anderen Tieren.
1: Und so bildlich, wie Juri erzählen kann, hat er nicht nur seine Familie und Mausreporterin Sabine begeistert, sondern auch uns. Und wenn ihr jetzt ganz genau hinhört, dann könnt ihr nicht nur eine Eule, sondern auch noch eine Lerche hören.

0: Wisst ihr noch letztes Jahr, als wir auf unserer Dachterrasse Tomaten geerntet haben? Warum wir das dieses Jahr nicht machen können? Weil keiner welche gepflanzt hat?
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0: Wir können aber mal Mausköchin Julia fragen. Die pflanzt jede Menge mehr auf ihrem Balkon. Was das alles ist und was sie damit vorhat, das hat sie Mausreporter Christian mal gezeigt.
2: Ja, warum hast du eigentlich Handschuhe an?
3: Das wirst du gleich sehen. Wir haben was Schönes vor. Das sind Gartenhandschuhe. Du kannst ja auch schon mal welche anziehen. Und dann gehen wir jetzt mal raus auf den Balkon.
2: Du hast ja auch so ein Schäufelchen am Start, ne?
3: Na klar.
2: Ich weiß, immer wenn du dieses Schäufelchen hast, dann wird was geerntet.
3: Genau das machen wir. Komm mal mit raus. Du erinnerst dich hier, wir haben noch schon mal Kartoffeln angebaut. Und die graben wir jetzt aus.
2: Oh, sehr gerne. Jetzt weiß ich aber auch, warum du Handschuhe anhast, ne? Weil die Kartoffelpflanze, die ist ja so ein bisschen biestig. Ne? Ja, da kann man besser rupfen und buddeln.
3: Ja, normalerweise ist es ja auch irgendwie ganz schön, wenn man mit den bloßen Händen so in der Erde rumwühlen kann.
2: Oh ja, schön matti-matti.
3: Ja, genau. Aber schau mal hier, das sind sie schon.
2: Oh, die sind schön.
3: Und fällt dir was auf an unseren Kartoffeln?
2: Ja, also erstmal sind die wunderschön tatsächlich, weil wir die ja selbst angebaut haben. Das sind ja unsere Babys.
3: Ja, das stimmt. Aber was ist denn der größte Unterschied zu den Kartoffeln im Supermarkt?
2: Also wir haben jetzt hier 5 Kartoffeln rausgezogen.
3: Genau.
2: Ne? Farbe ist schön golden, die sind rund, so ein bisschen, ja, mehr so ein bisschen eierförmig.
3: Ja,
2: okay.
3: Schon, ne?
2: Aber ich glaube, ich ahne, was du meinst, weil hier, die ist oben viel dicker als unten zum Beispiel. Und wenn ich jetzt die da nehme, die ist eher klein und länglich. Und die da ist richtig groß. Und dann haben wir hier noch eine ganz kleine Runde. Die sind alle sehr verschieden.
3: Ja, und das würde in einem Supermarkt nie durchgehen. Es gibt Regeln, dass Gemüse immer ungefähr gleich groß sein muss. Bei Kartoffeln ist es so, bei Gurken ist es so, dass die gerade sein müssen zum Beispiel. Und wenn eine Gurke schief ist, dann fliegt die raus. Und bei Möhren ist es zum Beispiel so, dass die laut Regelbuch am besten genau 20 cm lang und 2,5 cm breit sein müssen.
2: Okay, ganz genau. Ja.
3: Damit die da in diese Plastikschale vom Supermarkt reinpassen.
2: Aber es wachsen ja gar nicht alle Möhren gleich und viele Gurken zum Beispiel, die wachsen auch nicht kerzengerade. Gemüse wächst da irgendwie verschieden, sehen wir bei unseren Kartoffeln.
3: Ja, und genau das ist auch ein großes Problem. Deshalb muss ganz, ganz viel weggeschmissen werden, weil es eben diese Regeln gibt und viele Menschen auch lieber gleichmäßiges Gemüse haben wollen als krummes und schiefes. Jede 4. Kartoffel in Deutschland wird direkt nach der Ernte in den Müll geschmissen, weil sie nicht den Regeln entspricht. Jede 5. Möhre zum Beispiel auch. Jedes Jahr landen so 1,5 Millionen Tonnen Lebensmittel im Müll.
2: 1,5 Millionen, das ist unfassbar viel. Vor allem,
3: das ist krass.
2: Ja, das tut ja weh, wenn in den anderen Teilen der Welt Leute hungern. Aber warum ist das so bei uns? Schmeckt krummes Gemüse nicht?
3: Ja, das probieren wir doch direkt mal aus. Gehen wieder rein in die Küche.
2: Mhm. Oh, da sind Gurken. Okay, die hast du da schon hin. Ja.
3: Ja, und zwar eine aus dem Supermarkt, die sich an die Regeln gehalten hat. Mhm. Super brave Gurke. Die ist kerzengerade. Und ich habe noch eine schiefe. Die ist von einem Laden, der extra krummes und schiefes Gemüse verkauft, das ansonsten weggeschmissen würde.
2: Wollen wir mal den Probiertest machen? Ich mache das einfach.
3: Unbedingt.
2: Erst die gerade, ja.
3: Mhm.
2: Schmeckt nach Gurke.
3: Mir auch.
2: Und jetzt darf ich die krumme.
3: Bitte.
2: Die ist fast so wie ein U geformt. Das ist ein bisschen süß.
3: U-Gurke.
2: Aber schmeckt auch nach Gurke.
3: Wow. Ob Gemüse jetzt gerade oder krumm ist, schmeckt wirklich gleich. Und deshalb ist es so sinnlos, dass Bauern Teile ihrer Ernte wegschmeißen müssen. Nur weil es nicht so aussieht, wie sich die Kunden das im Supermarkt vorstellen. Das ist Lebensmittelverschwendung.
2: Was können wir denn dagegen tun?
3: Wir können uns informieren, ob es bei uns in der Nähe Lebensmittelgeschäfte gibt, die das besser machen, die krummes und schiefes Gemüse nicht aussortieren oder, wer einen Bauern kennt, da einfach mal nachfragen und direkt dort kaufen. Ja, und auf jeden Fall allen weiter sagen, krummes Gemüse schmeckt genauso gut wie das andere.
2: Yes, ich esse jetzt noch ein bisschen krumme Gurke und tue damit aktiv was Gutes gegen die Lebensmittelverschwendung.
3: Sehr gut.
2: Essen und was Gutes tun, das mag ich. Danke dir, Julia.
0: So, und jetzt probiert doch mal diese Gurke hier. Boah, lecker, oder nicht? Finde ich auch. Und aufgeschnitten sieht man doch eh nicht, wie gerade oder schief die Gurke vorher war.
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Wisst ihr, was das hier sind? Ganz genau, das sind jede Menge Blumensamen und die verteilen wir jetzt überall in der Stadt. Vorher sagen wir mal noch Tschüss, ciao, tschüss und bis die Tage, euer André. So, jetzt nichts wie los.

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1: Nico.
2: Ich liebe Hunde und deshalb freue ich mich gerade. Und zwar für Canyon. Das ist ein beigebrauner Labrador aus Texas in den USA. Vor paar Jahren noch streunte Canyon auf der Straße rum. Irgendwann hat ihn dann ein Tierheim aufgenommen und einem Mitarbeiter fiel auf, dass Canyon richtig was in der Birne hat, also dass er super klug ist. Er wurde an Leute vermittelt, die Tierheimhunde zu Rettungshunden ausbilden. Und Canyon legte eine echt steile Hundekarriere hin. Mit seiner super Schnüffelnase suchte er mit ganz viel Ausdauer nach vermissten Menschen. Nach Waldbränden, Stürmen oder Überschwemmungen zum Beispiel. Und darin war er so gut, dass eine amerikanische Tierschutzorganisation Canyon jetzt zum Hund des Jahres gewählt hat. Eine echt tierische Heldengeschichte.
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3: Ich freue mich, dass ihr dabei seid. Hier ist Elke und ihr seid bei der Maus. Mut ist heute unser Thema im Herzfunk. Unsere Herzfunkpsychologin Elisabeth ist schon gespannt, was ihr erzählt. Hallo Elisabeth, du bist jetzt hier bei mir.
4: Hallo Elke, ja, sehr gerne.
3: Was ist denn so ein Mutmoment, an den du dich gerne erinnerst?
4: Ja, ich weiß gar nicht, ob ich mich gerne erinnere. Ich war in der 5. Klasse, war ich Klassensprecherin. Oh, da ist die Flasche umgefallen. Ja, war ich Klassensprecherin und da war es ja auch, ich habe so als meine Aufgabe angesehen, dass ich, wenn Mitschülerinnen und Mitschüler irgendwie Kritik hatten, auch an den Lehrern, dass ich das dann sage für alle.

0: Und das kam einmal überhaupt nicht so gut an bei unserem Lateinlehrer, der auch unser Klassenlehrer war. Der hatte wenig Verständnis für Kritik und hat sich dann auch noch über mich lustig gemacht.
1: Elisabeth, und jetzt habe ich hier gerade die Flasche umgeworfen, meine Wasserflasche, und habe schön den Jingle damit abgefahren. Und du hast aber mutig weitergesprochen. Sehr gut. Das ist ja ziemlich gemein gewesen von deinem Lehrer, denn du hast dich ja ganz schön überwinden müssen, so mutig zu sein. Und das ist ja eigentlich, was Mut bedeutet, ne?
0: Ja, Mut heißt ja sowas wie etwas ganz stark wollen. Im Althochdeutschen, da hat man gesagt, es bedeutet sowas die Kraft des Denkens und des Wollens. Also wenn man mutig ist, dann muss man ja oft auch so einen Widerstand überwinden. Das musste ich in dem Fall auch. Also sich zu trauen. Ne? Man muss was tun, was nicht so leicht ist und was viel Kraft kostet und was auch wirklich schief gehen kann. Ich habe mal mit Kindern gesprochen, und zwar mit Kindern der 6. Klasse der Kaiserin Theophano Schule in Köln, und habe sie gefragt, was sie unter Mut verstehen.
2: Man geht zum Beispiel in Urlaub und da kann man Bungee-Jumpen und man wollte das Leben lang schon machen und dann traut man sich das vielleicht. Oder zum Beispiel, man sagt einem etwas, was man die ganze Zeit verschwiegen hat, und man traut sich das endlich, das halt zu sagen.
3: Wenn man zum Beispiel Streit mit seiner Schwester hat und dann ist vielleicht einfach mal mutig zu sagen, Entschuldigung, mein Fehler, nächstes Mal mache ich was anderes oder ist besser.
1: Aha, also Bungee-Jumpen ist mutig, aber einen Fehler zugeben auch.
0: Absolut. Und bei was Gefährlichem musst du ja irgendwie abwägen, was du riskierst. Also du musst dich fragen, wirst du das durchstehen? Wirst du Angst bekommen? Wird es gut gehen oder wirst du dich vielleicht sogar verletzen? Und wenn du was zugibst, dass du falsch gemacht hast, dann riskierst du ja auch, dass dir vielleicht jemand nicht verzeiht oder irgendwie das irgendwie ausnutzt oder so.

0: Um Mut geht's heute bei uns im Herzfunk. Wann wart ihr mutig oder wo hat euch mal der Mut verlassen? 0800 220 5555 ist die Nummer, wenn ihr mitsprechen wollt. Oder schreibt uns ins Gästebuch auf maus-live.de und dann sprechen wir gleich drüber. Elisabeth, du bist unsere Herzfunkpsychologin. Hallo nochmal.
1: Hallo Elke.
0: Wir haben ja vorhin schon so ein bisschen gesammelt. Bungee-Jumpen, keine Frage. Ist mutig, einen eigenen Fehler zugeben auch. Aber woran ich gerade noch dachte, so Stopp sagen, wenn man was Ungerechtes mitbekommt und sich vor jemanden stellen, das ist auch ganz schön mutig, ne?
1: Das ist total mutig, weil man ja auch nicht so genau weiß, also man denkt ja auch, wenn jetzt ich den anderen verteidige, vielleicht trifft's dann mich, vielleicht gehen dann diejenigen, die den angreifen oder die irgendwie ihn ärgern oder beleidigen, auf mich. Also es kann sehr mutig sein. Und Mut bedeutet ja auch unter Umständen, irgendwas gegen Widerstand durchzusetzen oder sich einzusetzen, dass man selber für etwas, das man selbst für richtig hält. Die Kinder, mit denen ich gesprochen habe, haben mir auch so eine Situation erzählt.
2: Ich und meine Freundin in der Grundschule haben ein Kind gesehen und das wurde halt von zwei anderen Kindern gemobbt und wir waren halt so, das geht nicht, und dann sind wir hingegangen, haben denen das gesagt und dann haben die halt nicht aufgehört und dann sind wir zur Lehrerin gegangen und die hat das dann geklärt.
0: Wow, also das würde sich bestimmt nicht jeder trauen, das ist ja so der Gedanke, am Ende bin ich dann plötzlich dran, ne?
1: Absolut, ja. Das kann ja auch tatsächlich passieren, das ist ja auch manchmal so. Ne? Und deshalb ist es doppelt mutig eigentlich.
0: Justus aus Bochum ist jetzt dran, er ist 8 Jahre alt. Hallo Justus.
3: Hallo.
0: Was ist deine Mutgeschichte?
3: Meine Mutgeschichte ist tatsächlich, dass mein Papa mir schon 3 Zehner gezogen hat und ich ganz still geblieben bin.
0: Ist dein Papa Zahnarzt?
3: Nein.
0: Oh mein Gott, jetzt musst du uns mal kurz aufklären. Wie kommt es denn zu so einer Situation? Meinst du Milchzähne, Justus?
3: Milchzähne, ja.
0: Ah, okay, alles klar. Jetzt verstehe ich. Also du hattest Wackelzähne.
3: Mhm.
0: Okay.
3: Ja, hatte ich.
0: Gut. Und
1: die waren schon halb rausgefallen wahrscheinlich, oder? Waren schon ganz, ganz wackelig?
3: Einer hing schon auf 7:30.
1: Okay.
3: Und dann hat Papa den rausgezogen. Und vor kurzem habe ich schon meinen 5. verloren, weil er den gezogen hat.
1: Und hat das wehgetan?
3: Nein.
1: Okay, aber es ist trotzdem ein komisches Gefühl, ne? Wenn einem einer da plötzlich die Zähne rausholt.
3: Ja.
1: Also schon, du hattest ja schon das Gefühl, es ist echt mutig, dass ich jetzt stillhalte, ne? Was macht der jetzt?
3: Ja.
1: Und man weiß ja auch nicht, ob es weh tut, es könnte ja.
0: Justus, hat dein Papa dich vorgewarnt? Also hat er gesagt, so Achtung, jetzt geht's gleich los? Oder hat er das so überraschend gemacht, sage ich mal? Erstmal so rumgewackelt und dann zack.
3: Also ich habe ihm gesagt, zieh mir jetzt den Zahn, und dann hat er da ein bisschen rumgewackelt und dann hat er den einfach raufgezogen.
0: Kannst du beschreiben, wie dieser eine Moment war? Dieser eine Moment, bevor es dann losging und du wusstest, jetzt gleich. Wie hast du dich da gefühlt?
3: Also ich wusste, er hat mir nicht Bescheid gesagt. Also ich habe mich eigentlich irgendwie vorbereitet. Ich musste mich schon vorbereiten. Und dann war der irgendwann draußen.
1: Oh, krass. Aber du warst wirklich auch mutig, ne? Du hast deinem Papa sogar gesagt, jetzt mach mal.
3: Ja.
0: Aber Justus, das klingt jetzt so, als ob du deinem Papa auch ziemlich vertraust, ne?
3: Ja.
0: Elisabeth, das braucht man in so einer Lage, oder?
1: Unbedingt, das braucht man. Sonst würde man ja das nicht dem Papa sagen, ne? Also du hattest schon das Gefühl, das wird der schon gut machen, oder?
3: Ja.
1: Ja, super. Schöne Geschichte.
0: Justus, vielen Dank, dass du angerufen hast. Tschüss.
3: Tschüss.
0: Elisabeth, wie schafft man es denn, so mutig zu sein wie Justus? Was braucht man dafür?
1: Ja, man braucht was. Also man braucht natürlich irgendwie einfach auch Vertrauen in sich selber, ne? Du hast jetzt gerade angesprochen, du hast deinem Papa vertraut, aber man braucht auch Vertrauen in sich selber, so ein Gefühl von, ich werde das schon schaffen, ich werde das schon machen. Und ich habe das auch die Kinder gefragt, mit denen ich gesprochen habe, die hatten auch noch viele Ideen.
4: Man braucht Ehrgeiz, Selbstvertrauen.
5: Ich würde sagen Angst, damit du auch mutig sein kannst, weil man kann ja nicht einfach mutig sein, wenn man gar nichts macht oder kein Problem hat. Also man braucht ja dafür sozusagen so ein Problem, damit man mutig sein kann.
0: Moment mal, Elisabeth, Angst, um mutig zu sein, das klingt für mich jetzt erstmal wie ein Widerspruch.
1: Ja, ja, er meint ja das, dieses Gefühl davor. Also es ist ja was, du gehst da nicht einfach spazieren und es ist so ganz normal, sondern es gibt ja irgendeinen Widerstand, den du überwinden musst. Also die Angst, vielleicht schaffe ich es nicht oder vielleicht passiert mir irgendwas, das meint er. Und dann das musst du überwinden, um überhaupt einen Schritt machen zu können und mutig sein zu können.
0: Also da muss überhaupt erstmal was sein, weswegen man überhaupt mutig sein muss.
1: Genau, es muss irgendwie so eine Herausforderung sein.
0: Der Zahn muss wackeln.
1: Der, ja, zum
0: Sonst
1: Beispiel.
0: Sonst hat man kein Problem.

0: Hier ist Elisabeth. Wir sprechen über Mut heute, ins All fliegen. Wäre das was für dich? Würdest du dich das trauen?
1: Ich würde so, einerseits hätte ich wahrscheinlich totale Angst, weil ich denken würde, dann bin ich so weit weg von der Erde und von allem, was ich kenne. Und gleichzeitig wäre ich so neugierig, wie das ist, wenn man da oben ist und die ganze Erde von oben sieht. Das fände ich so spannend. Wahrscheinlich würde ich es machen, aber ich müsste mich überwinden.
0: Oh, Elisabeth, Respekt. Da, also nee, da, das würde ich, glaube ich, nicht schaffen, bei aller Liebe. Elias aus Reichshofe, er ist 9 Jahre alt. Hallo Elias.
2: Hallo.
1: Hallo.
0: Was möchtest du uns erzählen?
2: Also, meinen Sie die Mutgeschichte?
0: Genau, die meine ich, ja.
2: Also, ich habe draußen gespielt und als es dann dunkel wurde, ich habe dann mein Spielzeug vergessen und als es dann dunkel wurde, habe ich das gemerkt und dann hatte ich sehr Angst, das wieder zu holen, weil es war schon sehr dunkel. Mhm. Und dann musste ich halt meinen ganzen Mut zusammenfassen und das dann, das zu holen.
1: Mhm. Elias, das kann ich total gut verstehen. Wie alt bist du?
2: 9.
1: Weißt du, es gibt nämlich sowas, das kennen ganz viele, das heißt Dunkelangst. Also die Angst im Dunkeln, auch in den Keller zu gehen oder sowas, das ist ganz normal. Also das ist total okay. Und du hast dann aber irgendwie dir gesagt, das will ich jetzt machen, oder haben deine Eltern gesagt, du musst das jetzt machen? Wie war das?
2: Also ich wollte das machen.
1: Du wolltest es machen.
2: Weil ich glaube auch, dass es in der Nacht geregnet hat, weil als ich dann am nächsten Tag zur Schule gefahren bin, dann war auch der Boden nass. Also ich dachte schon, dass es geregnet hat.
0: Elias, was war das denn und wo hast du es vergessen? War das bei euch im Garten oder so richtig draußen irgendwo?
2: Also bei uns das war beim Spielhaus.
0: Also im Garten bei euch?
2: Ja.
0: Und was hast du da vergessen?
2: Ich weiß nicht mehr ganz genau, aber soweit ich weiß, weil meine Schwester und ich, wir spielen auch manchmal mit dem Playmobil draußen und dann habe ich das halt vergessen.
1: Kannst du noch dich erinnern, was genau deine Angst war? Was hat man da für eine Angst?
2: Ich hatte Angst, dass irgendjemand mich klauen würde. Zum Beispiel, wenn ich jetzt da draußen rumgehe, dass dann irgendjemand mit dem Auto da fährt und mich mitnimmt.
1: Ja, im Dunkeln sieht man ja auch nicht, wer da sonst so ist, ne? Im Hellen ist das alles kein Problem, aber im Dunkeln siehst du nicht, ist das der Schatten jetzt ein Baum oder ist das ein Mensch oder so, ne?
2: Ja.
1: Aber du hast es gemacht. Und warst du dann hinterher froh?
2: Ja.
1: Ist dir noch lange nachgegangen?
2: Ja.
1: So das Gefühl, ja, wow. Aber wenn man sich überhaupt nicht traut, dann ist das auch okay. Dann darf man auch sagen, kommst du mit oder so? Hast du Geschwister?
2: Ja.
1: Ja. Also, aber du hast es alleine gemacht. Super.
0: Elias, alles wieder gut. Eine gute Mutgeschichte. Vielen Dank, dass du die mit uns geteilt hast. Mach's gut. Tschüss.
2: Tschüss.
1: Tschüss.
0: Elisabeth, wenn man jetzt gerne mutiger wäre, aber sich nicht traut, was kann denn dann helfen?
1: Ja, vielleicht ist es wirklich ganz gut, wenn du dir sagst, ich muss jetzt ja nicht alles auf einmal machen. Ich kann auch so ein bisschen kleine Schritte einbauen. Also jetzt, Elias hat erzählt, er ist ins Dunkel alleine gegangen. Vielleicht kann man auch wirklich, wenn man Geschwister hat zum Beispiel, erstmal sagen, ich nehme jetzt erstmal meine Schwester mit. Und vielleicht, wenn ich dann irgendwie schon ein paar Mal das gemacht habe, dann sehe ich, man kann auch zum Spielhaus gehen alleine und da passiert nichts. Also kleinere Schritte erstmal ausprobieren. Oder wenn du sagst, ich will nicht direkt vom 3-Meter-Brett springen, reicht auch erstmal das 1-Meter-Brett. Aber du weißt dann, das kann ich schon und das stärkt dich dann auch, um den nächsten Schritt zu gehen. Du kannst aber natürlich auch dich erinnern eben, dass du das schon mal was geschafft hast und du kannst auch zum Beispiel andere um ihre Einschätzung und ihre Unterstützung bitten. Das ist total okay.
0: Und da hast du ja auch mit Kindern drüber gesprochen, das hören wir jetzt.
3: Wenn du ein Problem hast und du weißt nicht, wie du das regeln sollst, dann kannst du vielleicht irgendjemanden fragen, wie soll ich jetzt mich bei der Person entschuldigen, damit wir nicht mehr aufeinander sauer sind, sondern dass wir wieder Freunde werden können.
4: Vielleicht, wenn man seine Freunde dabei hat oder sowas, dass die dann einem helfen, irgendwie mutig zu sein.
0: Mats hat uns geschrieben, sein spannendster Moment war, als er eine Schlange um den Hals hatte. Er war in einem Zoo und durfte sich die Schlange um den Hals legen. ist ganz schön mutig, Elisabeth.
1: Das finde ich auch. Ich glaube, das würde ich mich nicht trauen. Finde ich sehr mutig.
0: Du würdest ins All fliegen, aber die Schlange nicht.
1: Ja,
0: ja, nee, dann genau. Ich bleib dann lieber auf der Erde.
1: Du würdest das mit der Schlange machen.
0: Ja, ja, genau. Und Leon schreibt im Gästebuch, ich bin 10 Jahre alt, lebe in Zürich in der Schweiz und ich habe mit meiner Schulklasse vor mehr als 1000 Zuschauern getanzt bei einem Tanzwettbewerb, den wir dann auch noch gewonnen haben. Da hatte ich ganz schön viel Lampenfieber, aber es hat sich gelohnt.
1: Das verstehe ich mit dem Lampenfieber. Ein bisschen Lampenfieber ist ja okay, aber wenn man ganz viel hat, dann ist aber auch wirklich der Schritt ein richtig großer. Das ist wirklich mutig.
0: 1000 Menschen Wahnsinn. Im Zuschauerraum, das ist eine Menge. Jetzt habe ich hier gerade noch einen Anruf von Eman. Er ist 12 Jahre und er beschreibt, dass vor 2 Jahren bei ihnen zu Hause eingebrochen wurde. Er war im Haus drin und hat den Einbrecher überrascht und verscheucht. Wow. Das ist krass, oder?
1: Das ist richtig krass und das ist aber auch natürlich gefährlich, weil man weiß ja nicht, wer ist da und tut er mir was. Also das muss man sich gut überlegen, ob man das wirklich macht. Vielleicht war ihm das nicht so klar, denn das ist ja wirklich auch sehr riskant. Ne?
0: Für mich klingt es jetzt so, als wäre das Zufall gewesen, dass er den Einbrecher überrascht hat. Aber ich denke jetzt mal, hätte er das vorher mitbekommen und wäre dann reingegangen, da wäre es vielleicht besser gewesen, den Mut stecken zu lassen, oder?
1: Absolut. Es gibt ja Situationen, wo es mutiger ist zu sagen, da lasse ich lieber die Finger von, als dass ich mich einer Gefahr aussetze. Und das ist ja auch wichtig, dass man sich das klar macht, dass man nicht alles machen muss, weil zum Beispiel andere es wollen oder so. Und die Kinder, mit denen ich gesprochen habe, die kannten auch so Situationen.
5: Mutproben, wie zum Beispiel zu einer Bande gehören, so muss man eine Mutprobe machen, zum Beispiel eine sehr giftige Spinne in die Hand nehmen oder sowas. Dann sagt man lieber nein, ich bin nicht so mutig.
3: Wenn man zum Beispiel sagen würde, ich springe jetzt von der Klippe, die vielleicht 20 Meter hoch ist und die ist vielleicht zu hoch und das Wasser ist halt nicht so tief, dann wäre es halt lieber zu sagen, das mache ich lieber nicht, lieber vielleicht nur aus 1 Meter, aber nicht aus 20 Metern.
0: Und was mir dazu noch einfällt, sind diese Internet-Challenges. Das ist ja auch total gefährlich, was Absolut. In den sozialen Netzwerken verbreitet wird. Da muss man ja ganz klar sagen, das hat ja mit Mut oder ich bin jetzt mal mutig gar nichts mehr zu tun. Das ist ja einfach nur gefährlich. Und da ist die Angst ja dann eigentlich ein sehr guter Ratgeber, oder?
1: Genau, und auch an der richtigen Stelle. Und da sollte man nicht mutiger sein, als man als es gut für einen ist, sondern wirklich sagen, dann ist es eben auch oft mutig zu sagen, da macht mal alleine oder macht ihr es besser auch nicht. Ich mach's nicht.
0: Also, seid mutig, aber bringt euch niemals selbst in Gefahr. So kann man das zusammenfassen, Elisabeth,
1: Ganz
0: oder?
1: Genau, ja, danke.
0: Vielen Dank, dass du hier warst.
1: Sehr gerne.
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0: Im Mittelalter, da war es nicht so hell wie heute bei uns. Kein elektrisches Licht, keine Glühbirnen, sondern Kerzen, Fackeln, Öllampen, Laternen, sowas alles. Und nachts konnte es dann wirklich ganz schön dunkel sein. Deshalb gab es Menschen, die nachts für Sicherheit sorgten, die Nachtwächter nämlich. In Borken, da können Kinder miterleben, wie der Beruf des Nachtwächters eigentlich aussah. Dafür gibt es eine extra Führung und die hat Mausreporterin Ferle sich mal angeschaut.
1: Hört ihr Leute und lasst euch sagen, unsere Glock hat 11 geschlagen. 11 der Jünger blieben treu.
2: Immer dunkler wird es in der Stadt Borken. Es ist abends und Nachtwächterin Marie singt die Zeit an. Damit auch jeder weiß, wie spät es ist. Sie trägt einen langen Mantel und hat eine Laterne in der Hand.
3: Auf der Seite?
2: Heute dürfen ihr bei der Arbeit auch viele Kinder helfen. Lotte hat zum Beispiel das Rufhorn.
4: Also man muss das in die Hand nehmen halt und dann die Lippen zusammenpressen und dann so ein Geräusch halt machen.
2: Durch das Horn wird auf mögliche Gefahren hingewiesen. Denn Nachtwächter sorgen für Sicherheit in einer Stadt.
3: Nochmal?
2: Für den Fall der Fälle übt Lotte mit dem Horn.
3: Ah, da kommt es schon. Merkst du?
2: Früher im Mittelalter gab es viele Nachtwächter. Durch die Stadt zu laufen, die Zeit zu rufen und für Sicherheit zu sorgen, waren typische Aufgaben. Und irgendwas läuft nicht ganz richtig in der Stadt.
5: Die Nachbarn unseres Holkensturms, die haben gemeldet, dass es da rumpelt und da lacht einer. Und da scheint irgendwas nicht in Ordnung zu sein. Ich muss in den Turm rein und muss gucken, ob da alles in Ordnung ist. Aber ehrlich gesagt, hab ich ganz schön Schiss.
2: Zum Glück ist die Nachtwächterin Marie nicht allein. Die Kinder sind fest entschlossen, sie zu begleiten und den Geräuschen im Holkensturm auf den Grund zu gehen. Aber so ganz geheuer ist die Dunkelheit manchen nicht. Denn einige Dinge sind ziemlich anders als tagsüber, wie Lotte, Alexandra und Nils feststellen.
6: Weil es anders ist als über Tag. Man sieht nichts.
7: Man hört andere Geräusche.
8: Weil es halt etwas dunkler ist, weiß man halt nicht, wer da hinter einem läuft oder auf einer Straßenseite.
2: So gar nichts zu sehen, finden Ina und Anna etwas gruselig.
9: Vielleicht kommen da vielleicht Diebe und klauen etwas oder dunkle Gestalten.
2: Die beiden Mädchen sind 7 und 8 Jahre alt und haben ehrlich gesagt sogar etwas Angst, in den dunklen Turm hineinzugehen.
10: Weil es vielleicht ein bisschen gruselig wird.
11: Ich habe auch ein bisschen Angst, dass es gruselig wird.
2: Aber die älteren Kinder haben einige Tipps, wie man keine Angst im Dunkeln haben muss.
12: Also ich würde sagen, immer eine Taschenlampe haben.
13: Licht, das ganz dicht bei dich behalten.
14: Man könnte einfach sagen, es ist eigentlich genauso, als ob jetzt Tag wäre, bis halt zu einer anderen Zeit.
2: Stück für Stück laufen die Kinder durch die Stadt. Sie alle haben Laternen fest in ihrer Hand, denn sie stehen vor dem Holkensturm. Nils und Leo sind total gespannt, was sie erwartet.
15: Ja, ich fühle mich gut, ich bin bereit.
16: Ich fühle mich mutig und ich bin gespannt, was uns da erwarten wird.
2: Aber sie fühlen sich auch sicherer, weil sie die helle Bade der Nachtwächterin in der Hand halten dürfen.
15: Eine helle Bade, also das ist halt so wie so Speer und Axt gemischt.
5: Das war die Waffe, ne? Das war die Waffe, die die Nachtwächter immer mit sich geführt haben. Und ehrlich gesagt bin ich sehr froh, dass wir unsere Bewaffnung haben und dass wir alle zusammen da reingehen. Zusammen sind wir stark, oder?
17: Komm, da gehen wir leise rein.
18: Ganz leise. Muss ganz leise sein.
2: Langsam gehen alle in den runden Turm hinein. Ein paar Kerzen erleuchten den Raum, der Boden knatscht und in der Mitte ist ein großer Tisch. Auf ihm liegen Zettel, Stifte und viel Krimskrams. Fast so, als würde jemand hier drin wohnen. Nils nimmt die Dinge ganz genau unter die Lupe und merkt, dass hier wohl der alte Stadtkommandant wieder eingezogen ist.
8: Soll das so alles bewachen? Der war sozusagen der Herrscher jetzt darüber. Der hat hier sein Büro.
5: Also Leute, ich glaube, wir verlassen den Turm hier wieder. Jetzt wissen wir ja, dass der wieder hier ist und sein Büro hier hat. Das melden wir bei der Stadt. Also mir reicht das hier. Reicht euch das auch? Mir ist das hier ein bisschen zu gruselig. Aber wenn der gleich auftaucht hier. Nee, komm, wir gehen mal schnell wieder raus aus dem Turm. Ich glaube, das ist besser, oder?
2: Das Rätsel ist also gelöst. Und zum Glück war es kein gruseliger Geist. Und viel besser, alle haben sich getraut, ihre Ängste zu überwinden.
8: Also ich fühle mich halt so, ich habe es geschafft. Ich habe mir alles da angeschaut. Und ihm ist es auch toll oder cool, da drin zu gehen, weil ihm macht es auch Spaß, sich zu gruseln.
3: Aber erst singen wir mal die Zeit an, ne?
0: Spannende Tour. durchs dunkle Borken. Vielen Dank an Mausreporterin Ferle.
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0: Dieser Song und viele andere, die wir hier so in Maus Live spielen, die haben fast alle was gemeinsam. Es gibt einen Sänger oder eine Sängerin oder mehrere Leute, die singen, und es gibt eben Instrumente, die dann dazu die Begleitung spielen. Was aber, wenn in einem Lied überhaupt keine Instrumente vorkommen, sondern alle Geräusche, die man hört, von Stimmen gemacht werden? Das nennt man dann A Cappella-Musik, und die Band Maybe Bob, die macht genau so eine Musik, ganz ohne Instrumente. Mausreporterin Conny hat zusammen mit Lea bei der Band mal nachgeforscht, wie das eigentlich geht. Das war A Cappella. Eine Form von Musik ohne Instrumente, und alles wird nur mit der Stimme gesungen. Das ist schon was Besonderes. Aber ihr alle kennt solche A Cappella-Songs.
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0: Oder der hier.
2: Heute ist Fußball im Weltall.
0: Und auch das ist A Cappella.
3: 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Programmiert, dass ständig was passiert.
0: Das sind Jan, Lukas, Olli und Christoph von der A Cappella-Band Maybe Bob. Der eine kann ganz hoch singen, der andere ganz tief unten. Dann klingt einer wie eine schräge E-Gitarre oder mal wie ein lautes Schlagzeug. Mausreporterin Lea, die hat die Jungs von Maybe Bob getroffen und zu ihrer besonderen Musik befragt.
4: Ist es schwer, ohne Instrumente Musik zu machen?
5: Ich finde es schwer, ja. Also mittlerweile nicht mehr. Aber wenn man jetzt so...
6: Wenn man so anfängt damit, auf jeden Fall.
5: Wenn man jetzt auf der Straße hingeht und sagt, hey, du, sing mal ein Schlagzeug,
6: ja,
5: dann wird er damit Probleme haben.
6: Genau.
0: Ja, also da muss Lea doch direkt mal nachhaken.
4: Wie macht ihr das mit dem Schlagzeuggeräuschen?
5: Aber man muss einfach ein tiefes, ein mittleres und ein hohes Geräusch machen, was irgendwie komisch klingt. Zum Beispiel so... Oder... Das war tief, mittel, hoch. Und dann kann man machen... Und so kann man ein Schlagzeug machen, wenn man das möchte.
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4: Wie lange muss man üben, um so gut zu singen?
8: Tja, du übst eigentlich die ganze Zeit. Wir üben ja jetzt auch immer noch. Das ist sozusagen für uns auch so der Anspruch. Wir wollen uns immer wieder verändern und immer wieder neue Sachen lernen. Das heißt, wenn wir neue Lieder schreiben, kommen auch mal wieder ganz, ganz neue Sachen um die Ecke, die man vorher noch nie so gesungen hat. Und dann muss man auch wieder üben. Also man übt schon eine ganze Menge.
4: Muss man eine besondere Schule besuchen, damit man so gut singen kann?
9: Das muss man nicht. Es gibt keine Schule, die man besuchen kann, und dann kann man A Cappella singen. Aber man muss sich für Singen interessieren. Man muss einfach gerne singen und muss mit der Stimme Dinge gerne ausprobieren.
0: Seit über 20 Jahren machen Maybe Bob schon zusammen A Cappella-Musik. Sie schreiben und singen vor allem ihre eigenen Songs, auch für Kinder.
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4: Wie denkt ihr euch die Lieder aus?
9: Manchmal kommen Ideen zu Liedern, wenn man überhaupt gar nicht damit rechnet, weil man irgendwas Lustiges beobachtet oder einer macht einen Spruch, über den dann alle lachen und dann sagen alle, oh, das ist witzig, da müsste man mal ein Lied draus machen.
0: Na, das wollten wir dann aber genauer wissen. Wie gut und spontan entsteht ein A Cappella-Song? Wir wissen ja jetzt, als erstes braucht man eine Idee, worum es im Song gehen soll. Also Lea, sag mal, was soll drin vorkommen?
4: Regenwald, Rosa und Delfin.
9: Regenwald, Rosa und Delfin.

0: Wow. Einfach mal einen neuen Song über Maus, Elefant und einen rosa Delfin im Regenwald erfunden. Wir könnten den Jungs von Maybe Bob noch ewig zuhören. Aber leider war das...
1: war die letzte Frage.
2: Cool, okay. Vielen Dank für das super Frage. Vielen Dank.
0: Danke Mausreporterin Lea und der A-Cappella-Band Maybe Bob. Wir haben jetzt richtig Lust auf Singen bekommen. Und vielleicht können wir das dann irgendwann auch so gut wie die Profis. Im

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1: Der Podcast mit Checker Tobi. So, also meine Badehose habe ich an. Ohrstöpsel sind auch drin. Ich will ja kein Wasser ins Ohr kriegen. Jetzt noch die Schwimmbrille. Au, das zieht an den Haaren. Und jetzt die Flossen an. So, jetzt einfach nur noch die Nasenklappe drauf. Perfekt. Und jetzt bin ich bereit für die Badewanne.
2: Zugang Checkerbude genehmigt.
1: Hallo liebe Leute, schön, dass ihr wieder mit dabei seid beim Checkpot. Und während ich hier auf dem Startblock stehe, könnt ihr euch einfach ganz gemütlich auf den Rücken legen und in die Luft kraulen. Denn heute geht es bei uns ums Schwimmen. Und ich habe in der Checkerbude natürlich auch diesmal wieder einen Gast. Und das ist heute ein Seepferdchen. Das war natürlich nur ein Witz, aber er hat das Seepferdchen-Abzeichen. Bitte einen großen, tosenden und einmalig lauten Applaus für meinen heutigen Gast, Kilian. Hallo lieber Kilian, ich freue mich, dass du da bist.
0: Hallo Tobi.
1: Stimmt, was ich gesagt habe, ne? Du hast das Seepferdchen-Abzeichen.
0: Ja, habe ich und auch den Frosch.
1: Wie ein Frosch?
0: Beim ersten Schwimmkurs habe ich den Frosch gemacht.
1: Ah.
0: Und beim zweiten Schwimmkurs habe ich das Seepferdchen gemacht.
1: Wo hast du denn schwimmen gelernt und von wem und wie?
0: Also davor habe ich das erstmal mit Schwimmflügeln in Seen und in Schwimmbädern mit meinen Eltern gelernt.
1: Mhm.
0: Und dann mit 5 Jahren bin ich in einen Schwimmkurs gekommen. Dann habe ich das noch mal ein bisschen besser gelernt. Und dann konnte ich schon ohne Schwimmflügel sehr gut schwimmen.
1: Bist du ein begeisterter Schwimmer?
0: Ja, richtig. Das ist einer meiner Lieblingshobbys.
1: Ah, cool. Siehst du, ich habe auch, glaube ich, so mit 5 Jahren oder vielleicht mit 6 Jahren schwimmen gelernt. Richtig auch in einem Schwimmkurs. Und ich weiß noch, mir hat das damals irgendwie schon Angst gemacht. Also

0: Ich fand Schwimmen cool, ich wollte es auch unbedingt lernen, aber irgendwie war mir das alles nicht so geheuer.
1: Ja, bei mir auch nicht so am Anfang. Also wasserscheu war ich ein bisschen.
0: Ja, genau.
1: Aber jetzt, aber mit so ab 4 Jahren oder ab 5 Jahren hat es mir dann voll Spaß gemacht. So mit 3 war ich so wasserscheu ein bisschen, aber mit 4 oder 5 Jahren dann eben nicht mehr.
0: Und ich meine, es ist auch voll wichtig, dass man schwimmen kann. Wenn man jetzt von einem Boot ins Wasser fällt, ist es tatsächlich sogar überlebenswichtig. Und ob du es glaubst oder nicht, aber es ertrinken in Deutschland echt mehr Menschen, als man denkt, im Wasser, weil sie einfach eben nicht schwimmen können. So, aber neben den ganzen Tatsachen, dass es gesund ist und Spaß macht und überlebenswichtig, kommen wir doch mal zu deinen heutigen Checker-Fragen. Welche hast du mitgebracht?
1: Meine erste Frage ist, warum geht man im Wasser unter, wenn man nichts macht? Frage Nummer 2 lautet, welche Schwimmart ist die beste? Und meine dritte Frage, kann man durchs ganze Meer schwimmen?
0: Finde ich 3 fantastische Fragen.
2: Das checken wir für euch.
0: Lieber Kilian, bist du denn regelmäßig im Schwimmbad?
1: Also schon so 20 bis 30 Mal im Jahr, schätze ich mal.
0: Das ist wirklich richtig oft. Das ist ungefähr so oft, wie ich über den Zeitraum von 10 Jahren im Schwimmbad bin.
1: Echt?
0: Ich gehe echt nicht so oft. Aber für dich ist es echt ein richtig wichtiges Hobby, ne?
1: Ja.
0: Bist du lieber im Freibad oder lieber im Hallenbad?
1: Im Freibad.
0: Okay, also bist du ein Sommerschwimmer.
1: Ja.
0: Was ist denn mit so in der Natur schwimmen gehen? Wirklich im See oder in einem Fluss sogar?
1: Ja, das finde ich auch sehr cool. Mhm. Aber was ich nicht mag, sind die Wasserpflanzen im See.
0: Das verstehe ich.
1: Ja.
0: So Algen oder so Krams, ne? Wenn die sich irgendwie ums Bein schlingen und so glitschig sind.
1: Ja.
0: Warst du schon mal im offenen Meer schwimmen?
1: Ja. Also wir waren 2 in Italien, aber man konnte da nicht so, also man konnte da schon schwimmen, aber jetzt nicht so richtig gut, weil wegen den riesigen Wellen und so, und dann ist auch manchmal Salzwasser in die Augen gekommen und das hat sehr gebrannt.
0: Ich muss sagen, als ich ein Kind war, da war ich vielleicht 10 oder 11, da war ich mal in Frankreich auch im Urlaub und war da im Meer schwimmen. In der Bretagne sind riesengroße Wellen. Und die haben mich, kennst du das, wenn man am Strand schwimmt, aber die Wellen ziehen einen immer weiter raus aufs Meer.
1: Ja.
0: Boah, das habe ich richtig Schiss gekriegt.
1: Ich hatte auch schon Angst bei den großen Wellen.
0: Ja, ne?
1: Die treiben da so einen weg.
0: Muss man ein bisschen aufpassen. Aber kommen wir doch jetzt mal zu deiner ersten Checker-Frage.
1: Meine erste Frage lautet, warum geht man im Wasser unter, wenn man nichts macht?
0: Ist es denn wirklich so? Geht man wirklich unter?
1: Ja, also schon. Deswegen ist es schon gut, wenn man schwimmen lernt.
0: Aber kennst du diese Position, die man im Wasser einnehmen kann? Wenn man die macht, also fast ohne was zu machen, dann geht man nicht unter, sondern schwebt quasi so auf dem Wasser. Kennst du das?
1: Ja, die kenne ich, aber ich weiß nicht, wie sie heißt.
0: Toter Mann nennt man die, oder so kenne ich sie zumindest.
1: Echt?
0: Wenn man wirklich auf dem Rücken liegt und ja, so die Arme so ausbreitet. Toter Mann ist vielleicht ein bisschen ein komischer Name. Es gibt auch Leute, die nennen das Seestern. Ich finde, das klingt viel freundlicher, weil man dann, es sieht ein bisschen von oben aus wie ein Stern, weil man halt Arme und Beine von sich wegstreckt, aber ich kenne es als toter Mann.
1: Wie geht das denn so genau?
0: Also du legst dich auf den Rücken, spannst unbedingt Bauch und Po ganz fest an und versuchst quasi mit wirklich einem angespannten Körper auf dem Wasser zu liegen. Und ganz, ganz wichtig dabei ist, dass der Brustkorb ein bisschen rausguckt, also die Brust, weil da drunter liegt ja die Lunge und da ist Luft drin. Luft, weißt du, ist leichter als Wasser.
1: Ja.
0: Deshalb, wenn man einen Luftballon unter Wasser drückt, saust der ja hoch.
1: Ja, aber ein Mensch ist ja viel schwerer als ein Luftballon.
0: Ja, da hast du recht. Es ist auch nicht so leicht. Also man muss das mit diesem toten Mann oder Seestern muss man wirklich üben. Also
1: ja.
0: Ich glaube, viele Leute haben auch Probleme, die Beine über Wasser zu halten. Da braucht man dann fast schon wieder ein bisschen Bauchmuskeln und so.
1: Ja.
0: Oh, guck mal, da meldet sich Jackie, unsere schlaue Datenbank. Hau doch mal bitte auf den gelben Knopf.
3: Ob etwas untergeht oder nicht, hat mit der Dichte zu tun, wie man in der Physik sagt. Was schwerer ist als das Wasser, sinkt. Was leichter oder genauso schwer ist, schwimmt oben. Menschen sind tatsächlich ganz gut dafür gemacht, im Wasser nicht unterzugehen. Weil der Körper zu einem großen Teil aus Wasser besteht, schwimmt er fast von allein. Und die Luft in der Lunge hilft eben auch. Das einzige Problem: Knochen und Muskeln sind etwas schwerer, deswegen müssen Menschen eben doch Schwimmbewegungen machen, um nicht abzusinken.
1: Wir könnten hier auch noch was mit einem kleinen Minischwimmer in so eine Schüssel versuchen.
0: Wie, du willst ein Experiment wagen?
1: Ja.
0: Was hast du da für ein Ding?
1: Einen kleinen Minischwimmer.
0: Ach, das ist so eine kleine Figur zum Aufziehen, ne?
1: Ja.
0: Und dann, was macht der dann, wenn man den aufzieht?
1: Wenn man das aufzieht, dann bewegen sich die Arme und die Beine.
0: Ah ja, der macht Schwimmbewegungen einfach.
1: Ja.
0: Ja, dann brauchen wir halt noch ein Schwimmbad für den, ne?
1: Ja.
0: Guck mal, ich habe hier irgendwo, genau, hier habe ich eine Schüssel. Meinst du, die ist groß genug für ihn?
1: Ja.
0: Ich nehme eine Gießkanne. Achtung, ich gieße da Wasser rein, ja? Diese Gießkanne gießt sehr langsam. Es dauert kurz einen Moment. Wenn irgendwer, der gerade zuhört, jetzt dringend aufs Klo muss, ihr habt Zeit dafür. Da ist unser Schwimmbecken auch schon gefüllt. Ich versuche ihn einmal reinzulegen, ohne dass er Schwimmbewegungen macht.
1: Ja.
0: Mal gucken, ob er untergeht oder schwimmt. 1, 2, 3. Ah ja, das ist also ohne weitere Umstände einfach untergegangen. Okay, das spricht ja schon mal sehr für Jackies Theorie, dass man wirklich als Mensch Schwimmbewegungen machen muss. Dann lass du ihn doch mal aufgezogen ins Wasser gleiten.
1: Okay.
0: Und jetzt ins Wasser. Und?
1: Er schwimmt.
0: Er schwimmt! Aber wie eine Eins.
1: Ja.
0: Jackie, was ist eigentlich mit dir? Kannst du schwimmen?
3: Ich bin eine Datenbank. Datenbanken können nicht schwimmen. Außerdem solltest du langsam wirklich wissen, dass Wasser nicht gut für meine Elektronik ist.
0: Ja, ich habe es mir ehrlich gesagt fast gedacht. Du bist wahrscheinlich eine von denen, die immer nur am Pool liegt, sich nicht ins Wasser traut, aber schon morgens früh ihr Handtuch ausbreitet.
3: Naja, eigentlich schwimme ich die ganze Zeit. Als Datenbank schwimme ich in einem Meer aus Daten.
0: Wow, und du bist eine echte Poetin, Jackie. Sehr gut.
1: Ja, eines wollte ich auch noch wissen. Und zwar, ich habe mal gehört, es gibt in Israel einen See oder ein Meer, in dem man angeblich nicht untergehen kann.
0: Das stimmt. Es ist gut, dass du es erwähnst. Es ist das sogenannte Tote Meer. Klingt so ein bisschen wie der tote Mann, bei dem man auf dem Wasser liegt. Und das Tote Meer ist tatsächlich ein See, kein Meer. Und von dem hatten wir auch schon mal in einer anderen Checkpoint-Folge gesprochen. Und zwar in der Salzfolge. Wenn ihr die nicht kennt, liebe Leute, lohnt sich auch da mal reinzuhören. Und deshalb weiß ich schon, das Tote Meer hat die Besonderheit, dass da unfassbar viel Salz im Wasser ist. Aber Jackie, du hast da bestimmt auch noch ein paar mehr Infos zu, oder?
3: Das Wasser ist dort fast schon dickflüssig, also eher wie Öl. Im Toten Meer liegt man im Wasser ganz ohne Luftmatratze, wie auf einer Luftmatratze. Schwimmen ist dort fast unmöglich, weil man die Beine kaum richtig unter Wasser kriegen kann. Man treibt also gemütlich wie ein großer Korken auf der Wasseroberfläche.
0: Wir könnten doch eigentlich mal, fällt mir gerade so ein, du hast doch dein Schwimmer-Experiment hier gerade dabei. Guck mal, ich habe hier doch irgendwo, ist hier auch noch, da, bisschen Salz. Was hältst du davon, wenn du mit meinem Salz dein Meer mal zu einem toten Meer machst und wir gucken, was dann mit dem Schwimmer ist?
1: Okay.
0: Warte, ich geb's dir.
1: Ich salze gerade das Wasser.
0: Das machst du mit sehr viel Hingabe.
1: Das macht voll Spaß.
0: Jetzt musst du nur ein bisschen mit dem Finger umrühren, damit sich das auflöst.
1: Oh, es riecht doch voll nach Salz.
0: Okay, dann lass den Schwimmer doch nochmal rein, bitte.
1: Warte. Der bleibt ziemlich weit oben.
0: Noch ein bisschen mehr als vorhin?
1: Ja.
0: Dann haben wir ja wirklich ein kleines totes Meer. Und wir haben jetzt auch deine Frage, glaube ich, beantwortet, oder?
1: Ja.
0: Dann hau doch mal bitte auf den grünen Gecheck-Knopf. Auch wenn unser Körper zu einem großen Teil aus Wasser besteht, unsere Knochen sind auf Dauer zu schwer fürs Wasser. Also müssen wir uns bewegen, um an der Oberfläche zu bleiben. Nur in extrem salzigem Wasser geht das auch ohne Schwimmbewegungen.
2: Gecheckt!
0: Also ich habe das Gefühl, ich muss dieses Tote Meer jetzt echt auf meine Reiseliste schreiben.
1: Ja, würde ich auch sagen.
0: Also machen wir zusammen einen Ausflug ans Tote Meer, oder wie?
1: Ja, und es ist halt cool, sich immer rumzutreiben, aber auf Dauer wird es auch ein bisschen langweilig, wenn man da nur rumschwebt.
0: Ja, das kann sein. Damit sind wir ja schon eigentlich bei deiner zweiten Checkerfrage.
1: Frage Nummer 2 lautet, welche Schwimmart ist die beste?
0: Finde ich eine schwierige Frage. Ich meine, du bist der Schwimmer hier. Welche kennst du denn? Welche Schwimmarten?
1: Ich kenne Brustschwimmen, Kraulen, Rückenschwimmen. Mehr eigentlich nicht.
0: Mir fällt noch Delfin ein.
1: Echt? Das schwimmt man da wie ein Delfin oder was?
0: Ja, ist ein bisschen so. Also, ist eine schwierige Technik, muss ich sagen. Man hat die Beine immer die ganze Zeit zusammen und bewegt die so wellenförmig, so vor und zurück und auf und ab.
1: Ja.
0: Und währenddessen machen die Arme so ein bisschen so eine Bewegung wie beim Kraulen, aber gleichzeitig. Also, man schmeißt die Arme so nach vorne, gräbt sie ins Wasser, drückt das Wasser nach hinten und dann wieder von vorne. Und währenddessen macht der Körper die ganze Zeit diese Bewegung. Gibt auch Leute übrigens, die nennen das nicht Delfin, sondern Schmetterling. Ich habe es mal ausprobiert. Ich bin, muss ich dazu sagen, halt kein besonders guter Schwimmer. Aber das ist wirklich sau anstrengend. Was ist denn deine liebste Art zu schwimmen?
1: Brustschwimmen, weil ich das am leichtesten kann und es mir auch mal am meisten Spaß macht.
0: Und das ist wahrscheinlich wirklich das, was die meisten können und auch als erstes lernen, ne?
1: Ja.
0: Sag mal, Jackie, du alte Datenschwimmerin, gibt's eigentlich einen Grund dafür, dass Brustschwimmen das ist, was man zuerst lernt?
3: In Höhlen in Ägypten sind Bilder an die Wand gemalt, auf denen man schwimmende Menschen sieht. Diese alte Höhlenmalerei deutet darauf hin, dass sich die Menschen bereits vor 4000 Jahren in einer Art Bruststil durchs Wasser bewegt haben. Später war das Brustschwimmen vor allem auch deshalb weit verbreitet, weil viele beim Militär, also in der Armee, das Schwimmen gelernt haben. Und beim Militär wurde das Brustschwimmen bevorzugt, weil dabei der Kopf über Wasser gehalten werden kann. So konnten die Soldaten immer die Befehle hören. Zwar lernen heute fast alle als Kinder das Schwimmen und nicht mehr beim Militär, aber Brustschwimmen ist in Deutschland auch heute noch die Schwimmart, die am häufigsten gelernt wird.
0: Letztlich ist ja auch egal, wie man schwimmt. Hauptsache, man kann sich über Wasser halten und geht nicht unter, ne?
4: Ja.
0: Und man kann wahrscheinlich auch ein bisschen rumprobieren und dann selbst rausfinden, was einem am meisten liegt.
4: Ja, also am schnellsten ist, glaube ich, das Kraulen. Aber das kann ich leider noch nicht so gut.
0: Also mit Schnelligkeit hast du, glaube ich, recht. Ich muss dazu sagen, ich kann das auch überhaupt nicht gut. Ich kriege diesen Rhythmus nicht hin. Kopf unter Wasser, zur Seite drehen.
4: Ja.
0: Aber was die Schnelligkeit angeht, glaube ich, ist es richtig. Weil in so großen Wettkämpfen, Olympia und so, gibt es immer eine Disziplin, die heißt Freistil. Das heißt, man kann den Stil, den man schwimmt, frei wählen. Man kann machen, was man will.
4: Ja.
0: Aber es geht um Schnelligkeit.
4: Ja.
0: Und fast alle kraulen dann. Also das ist ja wohl der Beweis dafür, dass Kraulen die schnellste Art von Schwimmfortbewegung ist. Oh, ich glaube, Jackie will noch was sagen, was die beste Schwimmart angeht. Die blinkt ganz wild.
3: Für Leute, die Angst davor haben, dass ihr Gesicht nass wird, ist Rückenschwimmen am besten geeignet. Es ist auch die Schwimmart, die man am leichtesten lernt und die am besten für Nacken und Rücken ist. Sogar allein mit Beinschlag und ohne Armbewegungen kommt man auf dem Rücken voran. Nur sieht man eben nicht, wohin man schwimmt. Das kann in einem vollen Schwimmbecken natürlich blöd sein.
0: Ja, also man sollte vielleicht einfach mehr Rücken schwimmen.
4: Vielleicht in einem See, wo es keinen Beckenrand gibt und wo nicht so viele andere Schwimmer sind, könnte es gut klappen und wo man auch halt mehr Platz hat.
0: Na gut, aber damit haben wir doch Schwimmarten eigentlich besprochen. Ist deine Frage beantwortet?
4: Ja.
0: Jeder muss für sich selbst die beste Schwimmart finden. Die beliebteste Schwimmart in Deutschland ist das Brustschwimmen, die schnellste das Kraulen und die einfachste das Rückenschwimmen.
2: Gecheckt!
0: Weißt du übrigens, welches Tier aus dem Tierreich noch einen wirklich abgefahrenen Schwimmstil hat?
4: Ja, ich glaube der Hai.
0: Okay, erzähl warum. Wie schwimmt der?
4: Weil der Hai ja sehr schnell schwimmen kann und ein hervorragender Schwimmer ist und das schon so bei ihm angeboren ist.
0: Ich meinte aber ein anderes Tier. Ich meinte ein Landtier, das trotzdem auch im Wasser gut unterwegs ist. Ich meinte einen Elefanten.
4: Echt?
0: Elefanten sind ja riesig und sauschwer.
4: Ja.
0: Können aber trotzdem schwimmen. Und das Coole ist, der nutzt seinen Rüssel wie so eine Art Schnorchel zum Luftholen. Also ich habe es noch nie in echt gesehen, aber es muss ziemlich cool aussehen.
4: Töre.
0: Genau. Dann lass uns doch mal zu deiner dritten Checkerfrage kommen.
4: Meine dritte Frage lautet, kann man durchs ganze Meer schwimmen?
0: Okay, also du meinst nicht nur ein paar Bahnen im Schwimmbecken, sondern einfach mal so durchs ganze Meer schwimmen.
4: Also ich glaube nicht, dass man es schafft, weil dann die Wellen einen verschlingen würden oder einem würde die Puste ausgehen.
0: Ja, aber wie bist du auf die Idee gekommen, diese Frage mitzubringen?
4: Weil ich solche Fragen noch nie gehört habe und weil die sehr selten ist. Und irgendwie finde ich die Frage cool.
0: Ich finde die Frage auch cool. Und ich habe auch eine Idee, wer uns super Auskunft geben kann. Ich habe eine Bekannte, Nathalie Pohl, die ist Schwimmerin und zwar keine normale Schwimmerin, sondern eine Extremschwimmerin, die in offenen Gewässern, also auch im Meer unterwegs ist. Und ich glaube, die ist genau die Richtige. Was hältst du davon, wenn wir die kurz anrufen?
4: Ja, hey, wäre cool.
0: Ja? Dann wähle ich mal kurz, warte.
5: Hallo, hier ist Nathalie Pohl.
0: Hallo Nathalie, hier ist Tobi.
5: Hallo Tobi.
0: Hast du eine Sekunde für Kilian und mich?
5: Klar.
0: Du, also wir sind im Checkpot zum Thema Schwimmen und es gibt eine Checkerfrage, bei der, glaube ich, du diejenige bist, die uns am allerbesten weiterhelfen kann.
5: Ja, dann bin ich gespannt, was wollt ihr denn wissen?
0: Also wir überlegen, ob es möglich ist, so lautet die Frage, durchs ganze Meer zu schwimmen. Und ich habe mir gedacht, wenn das jemand kann, dann halt du, weil du bist eine Extremschwimmerin.
5: Also ich glaube, durch das ganze Meer kann man nicht schwimmen. Also man kann jetzt zum Beispiel nicht irgendwie von Portugal, von Lissabon zum Beispiel nach Amerika, nach New York schwimmen. Mm. Das ist viel, viel, viel zu weit. Aber was man schaffen kann, es gibt so Stellen im Meer, wo die Länder relativ nah aneinander sind und da kann man dann tatsächlich durchschwimmen. Also habe ich auch schon gemacht.
0: Also ich kenne zum Beispiel eine Stelle, der Ärmelkanal. Das ist zwischen Nordfrankreich und Großbritannien. Da ist das nicht so breit. Ist das sowas?
5: Genau, also von England nach Frankreich kann man schwimmen. Das habe ich auch schon gemacht.
0: Echt? Krass.
5: Das war auch das allererste Mal, dass ich durch das ganze Meer geschwommen bin.
0: Wie weit ist das?
5: Das sind 35 Kilometer.
0: Wahnsinn, das kann ich nicht mal laufen. Du schwimmst das?
5: Ja, es hat auch 11 Stunden gedauert, aber ja, kann man schaffen.
0: Sag mal, ich habe mal gehört, es gibt irgendwie verschiedene Meerengen, die so Extremschwimmerinnen wie du gerne schaffen wollen. Wie ist das nochmal genau?
5: Also es gibt 7, genau, davon habe ich jetzt auch schon 6 Stück geschafft. Also mir fehlt nur noch eine.
0: Oh wow. Und welche ist die längste Strecke, die du im Meer geschwommen bist?
5: Das waren fast 45 Kilometer.
0: Nicht dein Ernst.
5: Auf Hawaii, das ist von einer Insel zur anderen gewesen. Mhm. Und da bin ich über 15 Stunden geschwommen am Stück.
0: Wirklich? 15 Stunden? Also ich meine, irgendwann wird es ja dunkel, so ein Tag ist ja auch irgendwann vorbei.
5: Ich habe angefangen mit dem Schwimmen, als die Sonne untergegangen ist, damit ich im Hellen dann ankomme.
0: Ach, krass.
5: Und was da besonders schwer ist, ist, dass man das Begleitboot, also was mich begleitet, dann kaum noch sieht. Oder ich habe zum Beispiel da nur eine kleine Lampe an meiner Badekappe, die ganze Zeit blinkt, damit mein Team mich noch sehen kann im dunklen Meer.
0: Okay, aber du hast ein Team dabei.
5: Genau, also in 15 Stunden muss man ja auch mal was trinken.
0: Ja, ja.
5: Dann, genau, die geben mir dann jede halbe Stunde an einem Seil, ist eine Flasche befestigt und die kriege ich dann zugeworfen. Manchmal musste ich auch schon aufgeben, weil die Wellen zu hoch waren und auch die Strömung zu stark.
0: Aber das ist doch schon auch gefährlich, so im wirklich offenen Meer über Dutzende Kilometer frei zu schwimmen.
5: Genau, in Hawaii zum Beispiel hat mich so kurz vorm Ziel eine der giftigsten Quallen der Welt berührt. Und man sieht die gar nicht, wenn man schwimmt, weil der Körper von der Qualle an der Wasseroberfläche ist und nur die Tentakeln unter Wasser, wo ich dann auch reingeschwommen bin. Und die können bis zu 40 Meter lang werden. Also der Körper ist super klein, aber die Tentakeln sind eben super lang.
0: Und giftig.
5: Und super giftig, ja.
0: Und was ist dann passiert? Hast du es sofort gemerkt?
5: Also in dem Moment merkt man eigentlich wie so einen stechenden Schmerz. Und dann so ein paar Minuten danach wird der Schmerz noch stärker, bevor er dann irgendwann ein paar Stunden später wieder ein bisschen besser wird. Aber selbst auf dem Boot hätte die Schmerzen ja nicht nachgelassen.
0: Klar.
5: Und kurz vorm Ziel nach 15 Stunden Schwimmen wollte ich dann nicht aufgeben.
0: Ja, das verstehe ich. Also wirklich, das ist mein größten Respekt. Jetzt hast du ja gesagt, 6 von diesen 7 bekanntesten Meerengen hast du schon geschafft. Welche fehlt dir noch?
5: Der Nordkanal, das ist zwischen Nordirland und Schottland. Da gibt es auch wieder ganz viele Quallen, die sind besonders groß. Und das Wasser ist auch extrem kalt. Also selbst im Hochsommer, wenn ich schwimme im September, wird das Wasser wahrscheinlich so um die 14 Grad nur haben.
0: Wahnsinn.
5: Ja.
0: Weißt du schon, wie du feierst, wenn du all diese 7 Meerengen vollendet hast?
5: Ja, ich glaube, da mache ich eine ganz große Party.
0: Die hast du dir dann aber auch wirklich verdient. Nathalie, ja, vielen, vielen Dank.
5: Danke, Tobi.
0: Bis bald, mach's gut, tschüss.
5: Ciao.
0: So, lieber Kilian, jetzt hast du dich vorhin beschwert über so Wasserpflanzen, die vielleicht manchmal an deinen Beinen sind, wenn du im See schwimmst. Und jetzt stell dir vor, du triffst so eine Riesenqualle, wie Nathalie davon erzählt hat.
4: Oh, das wäre noch blöder.
0: Ja.
4: Ich hätte einen Riesenschock gekriegt.
0: Ja, ne? Ich auch. Ich finde, sie ist krass mutig.
4: Ja, finde ich auch.
0: Ist deine Frage gecheckt?
4: Ja.
0: Extremschwimmerinnen und Extremschwimmer schaffen es, an Meerengen wie dem Ärmelkanal tatsächlich durchs ganze Meer zu schwimmen. Das ist aber eine riesige Herausforderung und auch echt gefährlich.
2: Gecheckt!
0: Lieber Kilian, damit haben wir 3 von 3 Checker-Fragen geklärt.
4: Es hat voll Spaß gemacht.
0: Finde ich auch.
4: Und jetzt musst du wie immer am Ende noch, Achtung, ein Geheimnis verraten.
0: Okay, ich habe 2 Schwimmgeheimnisse. Du kannst dir eins aussuchen, okay?
4: Ja.
0: Eins hat was mit Robben zu tun und eins hat was mit Meerjungfrauen zu tun. Welches möchtest du hören?
4: Das mit Meerjungfrauen.
0: Ich habe in meiner Fernsehsendung Checker Tobi mal den Schwimmcheck gemacht und ich habe da ganz viele coole Leute getroffen, die abgefahrene Sachen im Wasser machen. Eine Gruppe von Kindern und Jugendlichen hat mich mitgenommen zu einem Meerjungfrauen Schnupperkurs, würde ich mal sagen. Und das ist ganz cool. Die ziehen sich so Flossen an, die ziehen sie über ihre Beine bis zum Bauch und dann können sie die Beine auch nicht mehr bewegen und am Ende von diesem hautengen, dünnen Flossenstoff ist tatsächlich eine Flosse und dann sieht man aus, als wäre man eine Meerjungfrau oder in meinem Fall ein Meerjungmann und dann kann man auch die Beine gar nicht mehr anders bewegen beim Schwimmen, als einfach eben die ganze Zeit so zu machen, wie man es auch beim Delfinschwimmen macht.
4: Ja.
0: Und dann sieht ein bisschen lustig aus und ich bewegte mich da durchs Wasser wie eine grazile junge Meerjungperson.
4: Das ist voll cool.
0: Finde ich auch. So, mein Lieber, wir sind damit am Ende. Wir klettern quasi aus unserem Schwimmbecken raus. Und für euch da draußen, wer noch nicht genug gehört hat, der kann gerne noch eine andere Checkpot-Folge anklicken. Da kann man nie genug von hören. Oder auch mal ins Lachlabor reinhören. Da untersuchen meine Kollegen Tina und Mischa immer eine ganz verrückt lustige Frage. Zum Beispiel, kann man in geschmolzener Schokolade Schwimmen. Das haben die beiden erforscht und ich meine, am Ende, wenn wir drüber nachdenken, vielleicht ist ja auch das beste Schwimmart, einfach in Schokolade zu schwimmen. Was denkst du? Würdest du das gerne ausprobieren?
4: Nein, ich würde sie lieber essen.
0: Okay, alles klar. Also ob das denn funktioniert oder nicht, das findet ihr im Lachlabor raus, zu finden in der ARD Audiothek. Kilian, mir hat's mega Bock gemacht mit dir. Vielen lieben Dank.
4: Immer gerne. Mir hat's auch voll Bock gemacht.
0: Super. Liebe Leute, macht's gut. Bis zum nächsten Mal. Tschüssi.
4: Tschüss.
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6: 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Und jetzt Musik. Ja.

Ab ins Schwimmbad. 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Ihr hört das Mausradio und das hier sind Gentleman und Michael Patrick Kelly mit ihrem neuen Sommerhit Wildfire.

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1: Hallo, ich heiße Hannes, bin 6 Jahre alt und ich wünsche mir das Lied Melancholie in Köln von den Hörnern.

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ich bin der Moritz, bin 5 Jahre alt und ich habe keine Frage. Ich möchte aber unbedingt Musik hören. Ich möchte nämlich Major Tom hören. Bitte! Ich grüße natürlich meinen Freund Leon. Tschüss!

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bin die Josephine und ich bin 9 Jahre alt und ich wünsche mir das Lied I Like to Move It, Move It. Und ich grüße damit meine 2 Katzen und meine ganze Familie. Tschüss!

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Tschüss!

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